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1: Im Studio Sebastian Rosenauer, es ist 3 Uhr. Google könnte heute vom Europäischen Gerichtshof zu einer Milliardenstrafe verurteilt werden. Es geht um Wettbewerbsverstöße in Bezug auf Googles Handybetriebssystem Android. Hier soll Google seine Marktmacht ausgenutzt haben, um seine eigenen Produkte noch besser zu verkaufen. Gegen ein früheres Urteil hat der EU-Kommission hat Google berufen. Jetzt entscheiden Europas Höchstrichter. Aus Brüssel, Tim Kobal.
2: Die EU-Kommission hat die Kartellrechtsstrafe bereits 2018 verhängt. Die damalige EU-Wettbewerbskommissarin Margrethe Vestager. Unsere Entscheidung stoppt Google zu kontrollieren, welche Suchmaschinen und Browser auf Google Android vorinstalliert werden können. Google legt damals Berufung ein. Jetzt sind die EuGH-Höchstrichter am Zug. Ein guter Hinweis darauf, wie die höchstrichterliche Entscheidung ausfallen dürfte, bieten in der Regel die Schlussanträge der Generalanwaltschaft. Im vergangenen Jahr lautet deren Empfehlung, die Milliardenstrafe voll zu bestätigen. Sollte der EuGH in Luxemburg heute dieser Empfehlung nachkommen, dann wäre Google mit einem Jahresumsatz von mehr als 370 Milliarden Euro wohl leicht in der Lage, die 4 Milliarden Euro Strafe aus der Portokasse zu zahlen.
1: Andreas Huss, Obmann der österreichischen Gesundheitskasse ÖGK, lobt die vorgelegte Gesundheitsreform der Regierung. Diese sei zwar kein großer Wurf, es gebe aber Verbesserungen für die Menschen.
3: Das Problem der österreichischen Gesundheitsversorgung ist, dass wir lange Wartezeiten haben. Wait or pay, sagt die OECD dazu. Also entweder sie bezahlen oder sie bekommen eben nicht so sofort einen Termin.
4: Zu der kommen
3: und aus dem Grund ist es mir schon wichtig zu sagen, mit dieser Gesundheitsreform ist adressiert, dass die Menschen am Ende des Tages weniger Wartezeiten haben, dass die Ärztinnen und Ärzte mehr Zeit für die Patienten haben und dass die Qualität der Versorgung verbessert wird. Und diese Ziele sind wichtig.
1: Sagt Huss am Abend in der ZIB 2 bei Martin Thür. Er ist der Dienstnehmervertreter im Verwaltungsrat der österreichischen Gesundheitskasse und ab jetzt wieder ein halbes Jahr ihr Obmann.
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1: Halbzeit jetzt im 16. Finale zwischen den USA und Bosnien und Herzegowina. Die USA führen mit 1:0 durch ein Tor von Fallorin Balogun. Kurz vor der Pause, Balogun hatte in der 30. Minute schon einmal getroffen, das Tor ist aber wegen einer Abseitsstellung aberkannt worden. Die USA sind in der ersten Hälfte die spielbestimmende Mannschaft, deutlich mehr Pässe, deutlich mehr Ballbesitz und eben auch ein Tor mehr. USA gegen Bosnien und Herzegowina, 1:0 zur Pause. Und damit weiter zum Wetter und zu Carmen Schüssling.
6: Das Wetter hat sich umgestellt, die Hitze zieht sich in den Mittelmeerraum zurück. Hier in Österreich hat es heute meist unter 30 Grad. In den Alpen sind es um die 24 Grad am Nachmittag und die meiste Zeit scheint die Sonne. Restwolken oder letzte Regentropfen aus der Nacht heraus klingen bald ab. Es kommt lebhafter Nordwestwind auf. Der Freitag wird dann wechselhafter, mal scheint die Sonne, dann tauchen Wolken mit Schauern auf und mehr Sonne gibt es dann wieder am Samstag.
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0: Und deshalb gerade in Manila eingecheckt. 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
1: Im Studio Sebastian Rosenauer. Es ist 4 Uhr. Beim Prozess um die Lebensversicherung von Ex-FPÖ-Chef Heinz-Christian Strache könnte es heute ein Urteil geben. Die Lebensversicherung hat die Wiener FPÖ für Strache abgeschlossen, um seine Familie für den Fall seines Todes abzusichern. Im Erlebensfall hätte das Geld an die Partei gehen sollen. Strache soll aber versucht haben, selber Gelder aus der Versicherung zu kassieren, berichtet Petra Pichler.
2: Gestern wurden im Prozess noch mehrere Zeugen befragt, darunter der amtierende FPÖ-Wien-Chef Dominik Knepp. Der verwies auf einen von der FPÖ beauftragten Experten, der festgestellt habe, dass die Partei und nicht Ex-FPÖ-Chef Heinz-Christian Strache Begünstigte der Versicherung sei. Die Staatsanwaltschaft ortet Untreue bei Strache und wirft ihm vor, er habe 2014 die Versicherungssumme im Erlebensfall auf sich umschreiben lassen, ohne Parteibeschlüsse. Strache hat im Prozess die Vorwürfe als völlig falsch zurückgewiesen. Die 940.000 Euro hohe Lebensversicherung sei eine Pensionsvorsorge der Partei für ihn gewesen. Heute will das Gericht noch Strache zu den Zeugenaussagen befragen. Auch eine letzte Zeugin ist geladen. Läuft alles nach Plan, soll danach das Urteil gesprochen werden.
1: Das Smartphone im Urlaub kann bei Notfällen helfen und auch vor hohen Zusatzkosten schützen. Worauf Reisende aber achten sollten, hat sich Anke Mandl genauer angeschaut.
3: Wer in der EU unterwegs ist, kann das Smartphone dank der Roaming-Regelung meist zu den gleichen Bedingungen nutzen wie in Österreich. Außerhalb der EU kann das schnell teuer werden. Zwar gibt es ein Kostenlimit. Ab 60 Euro Datenverbrauch kommt automatisch eine Warn-SMS. Weitere Kosten entstehen erst nach Zustimmung. Trotz dieser Absicherung empfiehlt das Forum Mobilkommunikation, die Tarife vor der Reise zu prüfen und bei Bedarf ein passendes Roaming-Paket zu buchen. Wichtig ist die europaweite der Notrufnummer 112. Sie funktioniert kostenlos, auch ohne Guthaben. Die Nummer am besten vor der Reise einspeichern. Außerdem empfiehlt sich, Bildschirmsperre, SIM-PIN und Ortungsfunktion zu aktivieren. So sind persönliche Daten besser geschützt und ein verlorenes Gerät lässt sich leichter sperren oder wiederfinden.
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1: Es läuft die Nachspielzeit im 16. Finale zwischen den USA und Bosnien und Herzegowina. Die USA führen mit 2:0 durch Tore von Balogun und Tillmann. Balogun hat in der 64. Minute nach einem Foul die rote Karte bekommen. Die USA seither nur mehr zu 11. Es geht aber nur mehr knapp 3 Minuten. Und damit weiter zum Wetter und zu Carmen Schüssling.
5: In den nächsten Stunden werden die Schauer immer seltener, zumindest teilweise klart es auf und die Temperaturen sinken selbst im Osten meist unter 20 Grad. Es kann also gelüftet werden. Und tagsüber erwartet uns dann windiges, aber recht sonniges Sommerwetter mit 21 bis 27 Grad am Nachmittag. Im Osten und Süden werden es vereinzelt nochmal knapp an die 30 Grad. Der Freitag bringt wieder mehr Wolken und ein paar Schauer und das Wochenende bleibt dann sommerlich warm mit Sonne und Nordwestwind.
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1: Am Mikrofon Martin Balder. Der Europäische Gerichtshof in Luxemburg entscheidet am Vormittag über eine Rekordmilliardenstrafe gegen den Internetkonzern Google. Die EU-Kommission hat Google schon vor 8 Jahren zu einer Strafe von mehr als 4 Milliarden Euro verurteilt, wegen Missbrauchs seiner marktbeherrschenden Stellung durch das Betriebssystem Android. Der Konzern hat dagegen berufen, nun entscheiden Europas Höchstrichter. Aus Brüssel, Tim Kupal.
2: Die EU-Kommission hat die Kartellrechtsstrafe bereits 2018 verhängt. Die damalige EU-Wettbewerbskommissarin Margrethe Vestager. Unsere Entscheidung stoppt Google zu kontrollieren, welche Suchmaschinen und Browser auf Google Android vorinstalliert werden können. Google legt damals Berufung ein. Jetzt sind die EuGH-Höchstrichter am Zug. Ein guter Hinweis darauf, wie die höchstrichterliche Entscheidung ausfallen dürfte, bieten in der Regel die Schlussanträge der Generalanwaltschaft. Im vergangenen Jahr lautet deren Empfehlung, die Milliardenstrafe voll zu bestätigen. Sollte der EuGH in Luxemburg heute dieser Empfehlung nachkommen, dann wäre Google mit einem Jahresumsatz von mehr als 370 Milliarden Euro wohl leicht in der Lage, die 4 Milliarden Euro Strafe aus der Portokasse zu zahlen.
1: Die USA und der Iran haben laut den Vermittlerstaaten Katar und Pakistan bei indirekten Friedensgesprächen Fortschritte erzielt. Die indirekten Verhandlungen beider Seiten mit Unterhändlern seien positiv verlaufen, weitere Unterredungen seien geplant, so das katarische Außenministerium. Der nächste Termin soll demnach nach dem Begräbnis des getöteten iranischen Staatsoberhaupts Ali Khamenei angesetzt werden, das in einer Woche stattfinden soll. Die ukrainische Hauptstadt Kiew ist nur wenige Stunden nach der Warnung von Präsident Volodymyr Zelensky vor einem bevorstehenden russischen Großangriff schwer unter Beschuss genommen worden. In Kiew waren Explosionen zu hören. Laut Bürgermeister Vitali Klitschko ist die ganze Stadt Ziel ballistischer Raketen und Drohnen. Mindestens 2 Menschen seien getötet und mehr als ein Dutzend weitere verletzt worden. Bei der Fußball-WM hat Belgien den Aufstieg ins Achtelfinale geschafft. Nach einem 0:2 Rückstand gegen Senegal treten die Belgier das Spiel in der Verlängerung noch auf 3:2. Ebenfalls weiter sind die USA mit einem 2:0 gegen Bosnien sowie England mit 2:1 gegen die Demokratische Republik Kongo. Das waren die Nachrichten mit Martin Balder. Und nun zum Wetter.
3: Die Rekordhitze ist jetzt überall vorbei. In der nächsten Zeit gibt es gemäßigte Sommertemperaturen. Gut durchlüften kann man heute in der Früh bei Temperaturen meist zwischen 10 und 18 Grad, im Osten stellenweise bei 20 Grad. Vorerst gibt es einige Nebelfelder und Restwolken, vor allem an der Alpen-Nordseite auch noch ein paar Regenschauer. Tagsüber setzt sich immer häufiger die Sonne durch. Bei lebhaftem, nach Osten hin kräftigem Nordwestwind erreichen die Temperaturen 20 bis 27, im Osten und Süden bis 30 Grad, in 2000 Meter Höhe um 10 Grad. Ähnliche Höchstwerte bringen die kommenden Tage. Der morgige Freitag wird wechselhaft und windig, die meisten Regenschauer gibt es an der Alpen-Nordseite, abseits der Berge scheint auch länger die Sonne. Am Wochenende bleibt es windig. Der insgesamt sonnigere Tag wird der Samstag. Am Sonntag kommen von Norden die nächsten Regenschauer. So viel zum Wetter von Gerald Holzinger.
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2: In unserer schnelllebigen Welt das Staunen nicht zu verlernen, wäre eine wichtige Sache, findet der Religionslehrer und Kabarettist Ernst Eigner aus Freistadt in seinen Morgengedanken. Allerdings brauchen wir dafür nicht nur unsere Sinne, sondern auch bewusste Momente, die unsere volle Aufmerksamkeit haben.
3: Manchmal kommt mir vor, jeder ist nur mehr im Stress. Die allgemeine Hast unserer Zeit, das tagtägliche Hin- und Herhetzen, zerstört die Fähigkeit, wirklich zu sehen, hat der Dichter Eugène Ionesco sinngemäß einmal gemeint. Wir sehen weder die Nähe noch die Weite unserer Welt, beklagte er vor über 50 Jahren. Seitdem hat sich das Tempo noch deutlich erhöht. Keine Frage, wir sind zu schnell unterwegs. Selbst im Urlaub sind viele von uns emsig damit beschäftigt, alles abzufotografieren, weil jetzt keine Zeit dazu ist, es in Ruhe zu betrachten. Der Theologe Johann Baptist Metz sagte einmal, die kürzeste Definition von Religion ist Unterbrechung. So wie der Sonntag die Werktage unterbricht, unterbrechen Zeiten der Ruhe unser rastloses Tun. Das hilft, wieder bei uns selber anzukommen. Eine indianische Weisheit empfiehlt, von Zeit zu warten, bis die Seele nachgekommen ist. Die Wunder der Welt sind da, aber wir sind oft nicht wirklich da. Ionesco beendete seine Rede mit einem Appell. Wenn wir um uns, über uns und in uns blickten, könnten wir die Frische des Erstaunens wieder entdecken. Wir müssen wieder lernen, verwundert zu sein. Ich glaube, da hat er recht.
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1: Am Mikrofon Martin Walder. Im Fall der Sabotage an der Nord Stream Pipeline in der Ostsee vor 4 Jahren wird nun die erste Anklage erhoben. Sie richtet sich gegen einen ehemaligen Offizier der ukrainischen Armee. Er soll bei der Sprengung der Pipeline, die Deutschland jahrelang mit russischem Erdgas versorgt hat, das Kommando gehabt haben. Aus Berlin, Andreas Pfeiffer.
2: Die Bundesanwaltschaft will Serhii K. als Drahtzieher des Anschlags auf hoher See anklagen. Dem ehemaligen Offizier einer Spezialeinheit der ukrainischen Streitkräfte wird vorgeworfen, gemeinsam mit 6 Mittätern die Sprengung der Ostsee-Pipeline Nord Stream 1 durchgeführt zu haben. Dazu der Terrorismusexperte Holger Schmidt.
3: Der Mann soll der Chef des Kommandos gewesen sein, das mit einem Segelboot auf die Ostsee gefahren ist. Dort sollen dann Taucher unter seinem Kommando runter zu den Pipelines getaucht sein und die Sprengsätze angebracht haben.
2: Eine Sabotageaktion also, mutmaßlich im Auftrag eines noch nicht näher genannten fremden Staates. Das Oberlandesgericht Hamburg muss nun entscheiden, ob die Anklage zugelassen und wann ein Prozess eröffnet wird.
1: Der Europäische Gerichtshof entscheidet heute über eine Rekordgeldbuße für den US-Internetkonzern Google. Die EU-Kommission hatte 2018 eine Strafzahlung von mehr als 4 Milliarden Euro verhängt, weil Google sein Betriebssystem Android dazu verwende, seine marktbeherrschende Stellung auszunutzen. Google hatte die Strafe beansprucht, heute sind die Höchstrichter am Wort. In Venezuela ist die Zahl der Todesopfer des verheerenden Doppelbebens vor einer Woche auf fast 2.300 gestiegen. Nach wie vor gelten Zehntausende Menschen als vermisst. Die Rettungsarbeiten gehen unterdessen weiter. Zuletzt konnte ein 43-jähriger Überlebender lokalisiert werden, der unter den Trümmern eines 7-stöckigen Gebäudes eingeschlossen ist. Bei der Fußball-WM stehen die nächsten Achtelfinalisten fest. Belgien wirft Senegal nach einer dramatischen Aufholjagd aus dem Bewerb. Und auch der Gastgeber USA ist durch einen Sieg gegen Bosnien weiter. Aus den USA, Martin Lang.
4: In der Schlussphase hatte aus Wales stammende Mamic für die Bosnier 2 Torchancen, aber sonst ist das US-Team über weite Strecken spiel- und lauffreudiger, führt 1:0 nach 20 Minuten durch Bellogan, der später rot sieht, und auch mit einem Mann weniger gelingt das 2:0 durch Tillman kurz vor Schluss. US-Teamchef Maurizio Pochettino ist stolz.
5: So proud. It's amazing.
4: Großartig, und auch so wollen wir spielen. Fußball ist Unterhaltung und in diesem Land mit diesen Fans ist alles möglich. Die USA treffen im Achtelfinale auf die Belgier, die nach 0-2 Rückstand gegen Senegal innerhalb von 3 Minuten kurz vor Schluss ausgleichen und in der Verlängerung in der 125. Minute durch einen Elfmeter von Tielemans noch 3:2 gewinnen.
1: Das waren die Nachrichten mit Martin Walder.
6: Hier ist das Wetter mit Claudia Schneider.
7: Ja, jetzt wird es eigentlich schnell wieder sonnig. Zurzeit gibt es noch Restwolken, vielleicht auch ein paar letzte Regentropfen aus der Nacht heraus. Aber so langsam im Laufe des Vormittags setzt sich dann oft die Sonne durch. Es wird ein recht sonniger Tag. Mit dem Nordwestwind bleibt die Luft aber deutlich kühler. Also 19 bis 25 Grad. So um den Dreh werden wir es heute erreichen. Morgen, der Freitag, der schaut dann wieder unbeständig aus, weil da zieht schon wieder eine leichte Kaltfront durch. In der Stadt Salzburg hat es 15 Grad. In St. Johann und Zell am See 13.
6: Unser Blick auf die Straßen, der erste am Tag. 6:03.
7: Da sind uns jetzt mal noch keine Störungen gemeldet worden. Wir wünschen gute Fahrt.
8: Gute und sichere Fahrt wünschen Radio Salzburg und der AB Salzburg in der Münchner Bundesstraße.
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6: Es gibt ein paar so Handgriffe in aller Früh vor der Sendung. Die müssen einfach gemacht werden, damit da alles funktioniert. Und irgendwas vergesse ich immer, meinen Kopfhörer da mit ins Studio zu nehmen. Aber
7: jetzt hast du es gerade noch geschafft.
6: Jetzt habe ich es geschafft, ja. Einen Kaffee habe ich da auch geholt. Also das Wichtigste.
7: Wo ist der?
6: Na, kommt gleich. Er ist in der Mache. Meine Damen und Herren, wir haben wieder die halbe Nacht gearbeitet, um heute eine informative Sendung zu schaffen mit einer gesunden Mischung aus Information und Musik. Ich hoffe, das passt.
11: Das ist perfekt. Das ist perfekt.
6: Sehr schön. Dann Donnerstag, der 2. Juli. Guten Morgen.

0: 11 Minuten nach 6 am Donnerstag. Andreas Landrock ist sogar noch vor mir am Sender. Und das will was heißen, meine Damen und Herren. Er sortiert schon stundenlang die Nachrichtenlage.
1: Schönen guten Morgen.
0: Ich hoffe, es gibt viel Positives.
1: Hier muss man mal abwarten. Na, grundsätzlich ja. In diesem Sommer ist ja ausgerechnet ein Skilift momentan so ein bisschen Dauerbrenner in den Schlagzeilen. Stichwort Karkogelbahn in Abtenau. Da war ja die Insolvenz. Dann hat es ausgeschaut, als wäre das Aus für die Karkogelbahn. Und dann ist sie doch gerettet worden. Jetzt taucht da aber eine neue Millionenforderung auf. Da geht es wirklich um sehr viel Geld. Eine Baufirma hat sich da jetzt eingeschaltet. Worum es da genau geht, warum die das will und was damit passiert mit dieser Forderung, was es auch bedeutet für die Zukunft der Karkogelbahn, das gibt es bei uns im Radio Salzburg Morgenjournal.
0: Um 6:30.

0: 19 Minuten nach 6.
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4: Ich muss ganz ehrlich zugeben, heute Morgen war die kurze Hosen dann kurz einmal eine Herausforderung. Weil man dachte,
5: auch eine Überlegung.
4: Eine kurze Überlegung, weil ich habe gewusst, nein, heute wird's. Heute geht's nach oben.
5: Ja, jetzt in der Früh haben wir natürlich aufgrund des doch vielen Regens, einfach eine dementsprechende Luftfeuchtigkeit und somit auch Restwolken. Ein paar Regentropfen können natürlich auch noch in den nächsten Stunden dabei sein. Aber an und für sich lockert es heute sehr schnell wieder auf. Es wird ein sehr freundlicher Tag, aber wir haben eben sehr frischen Nordwestwind und der bringt uns heute den ganzen Tag über die frischere Luft. Das heißt so 19 bis 24 oder 25 Grad. Das ist es heute. Morgen am Freitag zieht dann nochmal eine Störung durch. Es ist morgen den ganzen Tag über recht windig und recht unbeständig mit kräftigem Nordwestwind. Westwind und wiederholten Regenschauern ist es sogar um ein paar Grad kühler als heute. Und dann aber am Wochenende schaut es wieder nach Sommerwetter aus, also am Samstag auch noch windig und ähnlich wie heute, aber der Sonntag bis zu 27 oder 28 Grad. Ja, gut.
4: Aber so ein stabiles, langes Hitzehoch ist jetzt einmal...
5: Es kündigt sich schon wieder eine Hitzephase an, aber das wird ungefähr jetzt eine Woche noch dauern, dass es wieder so über 30 Grad gibt. Das sagen die Modelle aktuell. Das kann sich noch ändern.

0: Bist du deppert? Das würde man gern wieder hören heute Abend. Allerdings nicht. Bist du deppert?
1: Aber du musst das ein bisschen mehr schreien natürlich. Aber das ist
0: ja
1: wurscht.
0: Naja, nicht, dass wir hören. Bist du deppert? Schon wieder ein Dorf in der Spanier?
1: Ja, am Gott.
0: Oder bist du deppert? Was spünden wir da zusammen?
1: Auslegungssache.
0: Nein, bist du deppert? Wie gut sind wir? Ich kann jetzt nicht so schreien.
1: Nein, natürlich
0: sitzen
1: nicht.
0: Ja schon die Kollegen und arbeiten. Die kommen dann wieder.
1: Ich hab was ist mit ihrem los?
0: Ich habe was im Café drin. Nein, alles in Ordnung. Wir sind nur bei Österreich gegen Spanien heute Abend und die richtigen Fans fiebern jetzt schon.
1: Ja, ich glaube da, dass da schon langsam die Nervosität steigt bei denen, die in Österreich leben und Fans sind. Aber auch die, die mitgereist sind. Christoph Kohl.
2: Good morning, welcome to Hollywood.
3: Beim Sightseeing in Hollywood träumen die österreichischen Fans von einem Sieg gegen Spanien.
4: Vielleicht ein Wunder von Los Angeles.
3: Herwig hat nach der Qualifikation fürs 16-Finale spontan ein Ticket nach Los Angeles gebucht.
4: Ja, für uns geht der Traum in Erfüllung.
3: Andere wie Reinhard aus Vösendorf waren schon bei allen Spielen der Gruppenphase dabei.
5: Meine Stimme ist zwar schon etwas beleidigt, aber es wird Vollgas gegeben.
3: Die spanischen Fans hoffen heute im Stadion auf die Unterstützung der rund 5 Millionen Latinos im Großraum Los Angeles. Das spanische Team dürfe sich aber nicht auf der Favoritenrolle ausruhen, wie das Beispiel Deutschland gezeigt habe, meint Marco. Alle freuen sich jedenfalls auf ein hochkarätiges Spiel im teuersten und luxuriösesten Stadion dieser Weltmeisterschaft.
0: Bin schon gespannt, wie wir morgen drüber reden, dann in der Früh.
1: Hoffentlich nur.
0: Wie es war.

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1: Millionenforderung nach Karkogelrettung. Stiegl beendet Bahntransporte auf eigenem Gleis und das Wetter heute zunehmend sonnig. 6.30 Uhr am Mikrofon begrüßt Sie Andreas Landrock. Im Skigebiet Karkogel in Abtenau scheint auch nach der Übernahme durch den Raiffeisenverband keine Ruhe einzukehren. Die Baufirma des Speicherteichs fordert laut Medienberichten 1 Million Euro im Insolvenzverfahren. Die werden aber komplett bestritten, da es offenbar Unklarheiten gäbe, heißt es von den Bergbahnen. Hanna Schilcher mit Einzelheiten.
2: Die Kosten für den Speicherteich sind einer der Gründe, warum das Skigebiet Insolvenz anmelden musste. Diese seien schon während der Errichtung im Herbst und Winter deutlich gestiegen. Außerdem habe es mehrere Verzögerungen gegeben, heißt es von den Bergbahnen. Grund dafür war laut Bauunternehmen der schlechte Untergrund. Den Salzburger Nachrichten zufolge habe die Baufirma Kronreif im Insolvenzverfahren 1 Million Euro gefordert. Diese seien aber zur Gänze bestritten. Aus der Gemeinde heißt es, man wisse noch nicht einmal, ob der Speicherteich überhaupt reibungslos funktioniere. Die behördlichen Überprüfungen finden jedenfalls erst jetzt statt, schildert der bisherige Geschäftsführer der Bergbahnen, Franz Pendel.
3: Das muss man sich jetzt genau anschauen, was da jetzt kommt. Da gibt es gewisse Meinungsverschiedenheiten, ja. Der Status ist momentan so, dass einfach das noch nicht angenommen worden ist, von der Behörde sowieso nicht.
2: Laut dem Anwalt der Firma Kronreif, dem ehemaligen Landeshauptmann Wilfried Haslauer, sei man bemüht, eine Einigung zu finden. Sollte ein Zahlungsplan nicht gelingen, dann werde das Bauunternehmen klagen. Die Raiffeisenbank kommentiert die mögliche Klage der Baufirma auf ORF-Anfrage nicht.
1: Auswirkungen auf das Sanierungsverfahren dürfte eine mögliche Klage aber nicht haben, heißt es. In der Stadt Salzburg war das sogenannte Stiegl-Gleis jahrelang eine Art politischer Hoffnungsträger. Einerseits als Variante für eine Personennahverkehrsbahn, andererseits als Beispiel für die Verlagerung von Güterverkehr auf die Schiene. Jetzt ist damit allerdings Schluss. Stiegl wird auf seiner eigenen Gleisanlage künftig keine Transporte mehr durchführen. Der laufende Vertrag mit einem Transportunternehmen läuft Ende Dezember aus. Christine Hackenbuchner berichtet.
4: 3 bis 4 Mal pro Woche werden derzeit noch Braumalzlieferungen für Stiegl über die sogenannte Schleppbahn zwischen Lehn und Maxglan transportiert. Mit Jahresende ist damit Schluss. Die Brauerei stellt auf Lkw um. Braumeister Christian Pöpperl spricht von keiner leichten Entscheidung. Der Transport auf der Schiene habe viele Jahre lang Tradition gehabt. Mit Lkw-Lieferungen sei man aber flexibler und könne günstiger und verlässlicher planen. Für die Salzburger Eisenbahntransportlogistik fällt damit ein Auftrag weg. Geschäftsführer Günter Piterka sagt, wirtschaftlich sei dieser allerdings nur von untergeordneter Bedeutung gewesen. Offen ist, wie die rund 3,4 Kilometer lange Strecke künftig genutzt wird. Die Stiegl-Bahn war in den vergangenen Jahren immer wieder Teil verkehrspolitischer Überlegungen als zusätzliche Trasse für den öffentlichen Personenverkehr. Konkrete Pläne für eine künftige Nutzung gibt es derzeit nicht.
1: Zu 15 Jahren Gefängnis wegen versuchten Mordes an seiner Ex-Freundin Matze ist gestern Abend ein gebürtiger Vorarlberger verurteilt worden. Der 70-Jährige hat 3 Mal mit einem großen Küchenmesser auf die Frau eingestochen. Die zwei sind schon vor 40 Jahren geschieden worden. Er hat trotzdem immer wieder bei ihr gewohnt. Ein Streit um 200 Euro Miete sollen der Auslöser für die Tat gewesen sein, so die Staatsanwaltschaft. Die 15 Jahre Haft sind noch nicht rechtskräftig. Seit gestern gilt in Österreich eine Mehrwertsteuersenkung auf bestimmte Grundnahrungsmittel. Die heimischen Handelsunternehmen sprechen dabei von einem erheblichen bürokratischen Aufwand. Beim in Salzburg ansässigen Sparkonzern mussten rund 16.000 Produkte geprüft werden. Dafür waren teilweise sogar Labortests notwendig, um festzustellen, welche Steuerklasse jeweils anzuwenden sei. Christoph Bartosch berichtet.
5: Auf 2 Millionen Euro beziffert der Lebensmittelkonzern Spar die Kosten für die Umsetzung der Mehrwertsteuersenkung auf bestimmte Produkte. Allein 1,6 Millionen Preisschilder mussten innerhalb eines Tages österreichweit ausgetauscht werden, sagt Sparunternehmenssprecherin Nicole Bergmann.
6: Die meisten glauben ja, das ist eh alles im Computer, da muss man einen Knopfdruck machen und geht schon. Es ist nicht so. Wir haben sehr viel umprogrammieren müssen. Bei manchen Produkten mussten wir auch Labore fragen, weil die Mehrwertsteuersenkung oft einmal auch vom Fettgehalt abhängig ist.
5: Die Preisvergleichsplattform Preisrunter hat knapp 7000 Produkte analysiert. Bei rund 90% davon wurde die Steuersenkung bereits durchgeführt. Laut dem Gründer der Vergleichsplattform David Wurm seien die Preise vor der Steuersenkung nicht unmittelbar angehoben worden. Durch eine unbegründete Erhöhung hätten Unternehmen zusätzliche Gewinne aus der Steuersenkung erzielen können.
7: Wir sehen keine großen Preiserhöhungen, die jetzt seit der Ankündigung im Jänner 2026 da jetzt vorgenommen wurden. Aber natürlich gibt es immer Preisschwankungen, die die Händler dann natürlich auch am Regal weitergeben.
5: Durch die Steuersenkung soll sich ein durchschnittlicher Haushalt beim Lebensmitteleinkauf rund 100 Euro pro Jahr ersparen, sagt die Bundesregierung.
1: Christoph Bartosch hat berichtet. Wir sind beim Sport, genau gesagt bei der Fußball-WM. Da spielt Österreich heute Abend das 16. Finale gegen Spanien. Die drei Salzburger Alexander Schlager, Konrad Leimer und Nicolas Seiwald sind dabei in der Startelf gesetzt. Spanien ist der regierende Europameister und geht als klarer Favorit

0: Der Abend ist um 21 Uhr. Schon am Abend und in der vergangenen Nacht haben England, die USA und Belgien den Aufstieg ins Achtelfinale geschafft. Wir sind bei den Wetteraussichten und bei Claudia Schneider.
1: Und da setzt sich heute relativ schnell wieder die Sonne durch, sobald sich die Restwolken und auch ein paar Nebelfelder, die wir haben, über manchen Tälern aufgelöst haben. Der Nordwestwind macht es heute ein bisschen kühler. Der ist vor allem im Lungau und auf den Bergen recht kräftig. Und von den Temperaturen her sind so 19 bis 25 Grad in etwa zu erwarten. Morgen am Freitag zieht dann nochmal eine Störung durch, die bringt kräftigen Nordwestwind und auch ein paar Regenschauer mit Gewittern. Dazwischen lockert es aber auch auf. Bei 19 bis 23 Grad ist es morgen sogar nochmal ein bisschen frischer als heute. In Tamsvik hat es 13, jetzt in Bischofshofen 14 Grad und in der Stadt Salzburg 16.
2: 6.37 Uhr am Donnerstag. Schönen guten Morgen. Man kann sich ein bisschen entspannen heute.
1: Ja, im Moment zumindest noch. Es sind uns noch keine Probleme auf Salzburgstraßen gemeldet worden. Gute Fahrt.

0: Dreiviertel sieben am Donnerstag. Schönen guten Morgen. Aus der vergangenen Hitzewelle habe ich gelernt, man kann auch schwitzen, ohne sich zu bewegen. Eiswürfel sind eine vollwertige Mahlzeit. Sie?
1: Eine Dachgeschosswohnung mir auszusuchen. Das war ein Fehler, weil ich die Hitzeballungen sehr zu spüren bekomme.
2: Vielleicht so mehr trinken und so, wenn man Sport macht, so ein zweites Leiberl mitnehmen, wenn man halt echt schwitzt dann. Und es ist halt direkt nass einfach.
3: Einen Ventilator kaufen, das ist sehr wichtig.
4: Nichts mehr Langes anziehen.
5: Eher im Freibad sein als in der Stadt, wenn es irgendwie geht.
6: Wenn ich Sport mache, erst wirklich, wenn die Sonne überall weg ist, rausgehen, weil sonst ist es ein bisschen für den Kreislauf und so schlecht, ja.
7: Ich würde jeden Endkonsumenten raten, sich eine Klimaanlage früh genug anzuschaffen. Ich bin Klimatechniker seit 40 Jahren. Ich schlafe gut bei 22 Grad, bin ausgeschlafen, habe keine Mücken, keine Gelsen. Aber natürlich, wenn der Leidensdruck am höchsten ist, die Endkonsumenten glauben, sie rufen jetzt Mitte, Ende Juni an und morgen kommt ein Klimamonteur montieren.
8: Ja. Ja, das ist oft das Wunschdenken, gell? Und dann... Ah, wirklich, dauert das jetzt so lange? Das ist wie so Markisen, fällt uns auch immer alles erst ein, wenn es dann wirklich heiß ist und man die Beschattung braucht. Ja, so sind wir heute.
0: Ich habe mir einfach in den Keller gelegt. Der Keller,
8: das ist eine Spitzenidee.
0: Der Keller war das neue Penthouse.

0: Gestern, erster Tag dieser neuen Sommerregelung gegen den Verkehr in der Salzburger Altstadt. Sie wissen, wir haben oft darüber gesprochen und wir Salzburger neigen ja dazu, gleich mal zu sagen, ja, das ist sicher ein Blödsinn, es funktioniert natürlich nicht. Gestern in der Früh war Stau. Gestern war es in der Früh überdurchschnittlich viel
1: chaotisch,
0: los.
1: Chaotisch, ja.
0: Aber dann ist es schnell ruhiger geworden irgendwie.
1: Und es dürfte alles ziemlich reibungslos abgelaufen sein, obwohl es aber teils wirklich sehr stark geregnet hat.
0: Genau, was Heimatzeichen ist für eigentlich sehr,
1: für
0: viel,
1: sehr
0: Verkehr.
1: Viel Verkehr. Ja.
0: Gisdorf Schwarz war zum Start der neuen Regelung in der Stadt.
2: Erster Standort, die Schwarzstraße auf Höhe des Markertplatzes. Deutsche, niederländische oder tschechische Kennzeichen, die Autos rollen ganz normal Richtung Innenstadt. Von Chaos ist noch keine Spur, von Kontrollen auch. Auch beim Neutor zeigt sich ein ähnliches Bild. Und wenn kontrolliert wird, dann nur stichprobenartig durch die Polizei, erklärt der stellvertretende Stadtpolizeikommandant Thomas Messner.
3: Eine lückenlose Kontrolle ist nicht möglich, da wir sicherheitspolizeiliche und insbesondere kriminalpolizeiliche Einsätze vorhaben.
2: Nach der sogenannten Sommerregelung ist die Ein- und Durchfahrt in der Innenstadtzone, etwa über die Imbergstraße bis zum Neutor, über den Müllner Hügel, die Staatsbrücke und den Rudolfskai, für Gäste-Pkw im Juli und August gesperrt. Ausgenommen sind unter anderem Fahrzeuge aus dem Zentralraum sowie Pendler.
4: Es ist ja heute erster Tag dieser Sommerregelung. Haben Sie von dem Bescheid gewusst?
5: Ich habe davon Bescheid gewusst und habe mir extra von meinem Dienstgeber eine Bestätigung geholt, dass ich trotzdem fahren darf.
4: Das ist jetzt täglich. Was sagen Sie dazu?
5: Ich finde es gut, dass Sie das so machen wegen dem Verkehr im Sommer, da schon immer sehr viel Stau war. Also ich finde es eine gute Idee.
4: Und stört Sie auch nicht?
5: Stört mich nicht.
2: Noch sind die Pendler also gelassen. Der Verkehr in der Stadt ist es auch. Wie stark die neue Regelung aber tatsächlich greift, wird sich wohl erst in den kommenden Ferienwochen zeigen.
0: Aktuell ist, was das angeht, auch wenig los.
1: Ja, man merkt schon so auch Richtung Innenstadt, dass der Verkehr da jetzt schon dichter wird, aber es zeigt zumindest jetzt noch keinen Stau an.
0: Bis auf die üblichen Baustellen natürlich.
1: Na klar.

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1: Am Mikrofon Martin Walder. Die Ukraine ist nur wenige Stunden nach der Warnung von Präsident Volodymyr Zelensky vor einem bevorstehenden russischen Großangriff schwer unter Beschuss genommen worden. In der Hauptstadt Kiew wurden mindestens 9 Menschen getötet. Hartmut Fiedler berichtet.
2: Drohnen, Raketen, Sonderzahl, Angriffe der russischen Luftwaffe. In mehreren ukrainischen Städten galt über viele Stunden Luftalarm. Und für die Bevölkerung hieß das wieder hinunter in die Luftschutzkeller. Direkt betroffen war Kiew. Ein 6-stöckiges Wohnhaus wurde bei einem direkten Angriff in Brand geschossen. Es stürzte in sich zusammen, berichtete Bürgermeister Vitali Klitschko. Die russischen Angriffe waren heftiger als in den Tagen davor. Polen und Finnland setzten vorsorglich die eigenen Streitkräfte in Alarmzustand und schränkten den Zugang zu ihrem Luftraum ein.
1: 4 Jahre nach der Sprengung der Nord Stream Gaspipeline in der Ostsee ist in Deutschland die erste Anklage beantragt worden. Die Bundesanwaltschaft wirft einem ehemaligen Offizier einer ukrainischen Spezialeinheit vor, den Sabotageakt befehligt zu haben. Das Oberlandesgericht Hamburg muss nun entscheiden, ob die Anklage zugelassen wird. Andreas Huss, der Arbeitnehmerobmann der österreichischen Gesundheitskasse ÖGK, lobt die von der Regierung in Grundzügen vorgelegte Gesundheitsreform. Diese sei zwar kein großer Wurf, werde aber Verbesserungen für die Menschen bringen.
3: Das Problem der österreichischen Gesundheitsversorgung ist, dass wir lange Wartezeiten haben. Wait or pay, sagt die OECD dazu. Also entweder sie bezahlen oder sie bekommen eben nicht sofort einen Termin.
4: Zu der kommen
3: und aus dem Grund ist es mir schon wichtig zu sagen, ja, mit dieser Gesundheitsreform ist adressiert, dass die Menschen am Ende des Tages weniger Wartezeiten haben, dass die Ärztinnen und Ärzte mehr Zeit für die Patienten haben und dass die Qualität der Versorgung verbessert wird. Und diese Ziele sind wichtig.
1: Sagt Huss in der Zeit im Bild 2. Bei der Fußball-WM geht es für Österreich heute um alles oder nichts. Das Nationalteam muss im Kampf um den Aufstieg ins Achtelfinale gegen den Titelkandidaten Spanien antreten. Anpfiff in Los Angeles ist um 21 Uhr. Ein Anlass für einen ungewöhnlichen Appell von Bundespräsident Alexander Van der Bellen. Er bittet die Eltern von Schulkindern in einem Internetvideo.
5: Lassen Sie sie heute ein wenig länger aufbleiben. Ja, bis spät in die Nacht hinein Fernsehen ist nicht gut, ich weiß das. Aber drücken Sie diesmal ein Auge zu, damit die Kinder, die das wollen, unser Nationalteam live anfeuern können. Solche Erinnerungen nimmt man doch sein Leben lang mit. Und obendrein haben wir derzeit die letzten Tage vor den Ferien.
1: Sagt Bundespräsident Van der Bellen. Das waren die Nachrichten mit Martin Walder.
6: Ja, ich mag auch aufbleiben heute.
7: Das, wenn zu unserer Zeit der Bundespräsident schon gesagt hat.
6: Mama, Papa. Dann hätte es auch nichts genutzt, glaube ich.
7: Na, das muss schon gelten, wenn es der Bundespräsident sagt.
6: Ja, dann stimmt es, das stimmt natürlich.
7: Vom Wetter her wird es heute auch schnell wieder sonniger, es lockert auf. Die Restwolken verziehen sich, die Temperaturen erreichen heute 22 bis 26 Grad. Also es werden sich auf jeden Fall einige Sonnenstunden ausgehen. Stellenweise ist es stark windig, vor allem im Lungau und auf den Bergen. Und morgen der Freitag, der ist wieder ein bisschen unbeständiger. Das heißt, da ziehen wieder einige Regenschauer durch. Zeitweise scheint die Sonne und es bleibt stark windig. Es ist auch ein bisschen frischer als heute. In der Stadt Salzburg hat 16 Grad, in St. Johann 14 und in Mittersil 13 Grad.
6: Der Blick auf die Straßen um 7:03.
7: Sind uns weiterhin noch keine längeren Staus gemeldet worden, aber der Verkehr ist streckenweise schon recht dicht. Gute Fahrt.
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10: Guten Morgen, Salzburg. Ich bin Manolo, ich bin Spanier und lebe in Salzburg seit vielen Jahren. Heute Abend werden wir uns das Spiel anschauen und schauen, wer besser ist und wer gewinnt. Momentan ist die WM total durcheinander, also es ist schwierig zu sagen.
6: Der ist sehr nett, der Manolo. Die Wettanbieter zahlen für einen Sieg von Österreich heute fast das Zehnfache. Also für 10 Euro Einsatz kriegst du 100 Euro zurück. Beim spanischen Sieg gibt es für 10 Euro Einsatz 11,40 Euro zurück. Ich glaube, ja, das sagt schon viel. Wir besuchen die spanische Community in Salzburg und schauen, was sie kitzeln heraus, was sie wirklich denken halt. Guten Morgen.

0: Also die Wettquoten vor dem Match Österreich-Spanien sind das eine, aber wie kann man das gut vergleichen, Österreich gegen Spanien im Fußball? Das ist ungefähr so wie Österreich gegen Spanien im Skifahren, ja? Nur mit genau umgekehrten Vorzeichen.
1: Ja, heute Abend WM 16. Finale und für die in Salzburg lebenden Spanier ist heute Fiesta, also Feiertag. Franz Christner.
2: Ja, weil Fußball in Spanien, das ist schon mehr als nur ein Spiel. Auch für Manolo, der ist Großhändler für spanische Lebensmittel in Salzburg und auch für die spanische Honorarkonsulin bei uns. Die trägt den klingenden spanischen Namen Ana María de Timoteo Comas.
3: Für uns Spanier ist Fußball fast wie eine Religion. Sehr, sehr wichtig. Und für uns ist das nationale Sport.
4: Ein Wahnsinn. Ein Fieber, eine Krankheit, ein Hobby, ist alles.
2: Wie sieht man jetzt das Kräfteverhältnis heute Abend?
4: Schauen wir mal, weil es ist Deutschland raus, Holland raus, also es ist alles sehr in der Waage. Also man muss es ernst nehmen.
3: Dass wir immer gewinnen, das stimmt überhaupt nicht. Wir morgen bei den Teams. Ich finde, Österreich spielt extrem gut. Wir können nicht sagen, wir werden sicher gewinnen. Man kann das nicht 100% sagen. Fußball ist Fußball.
2: Also optimistisch ja, überheblich nein. Einer elektrisiert aber in Spanien und nicht nur dort, einfach alle. Lamine Yamal, ganze 18 Jahre alt und einfach exzeptional außergewöhnlich.
4: Es ist wie ein Messi. Der Typ ist mit 17 Jahren reingegangen in die erste Mannschaft. Es ist brutal, wirklich. Kann man nichts mehr sagen, der hat es drinnen.
3: Zeigt auch in die Presse mit sehr schönen Frauen, seine Freundinnen. Und dass er auch von einer sehr armen Familie kommt, ist natürlich sein Hintergrund. Es ist auch ein Traum, ein Lebenstraum für viele Leute und der spielt natürlich göttlich.
2: So ist das eben. Da gibt es die, die gut spielen und dann gibt es die, die sehr gut spielen und dann gibt es noch die, die wie spielen?
3: Göttlich.
2: Lamine Yamal ist einer davon, aber hoffentlich nicht heute Abend.
0: Ganz genau, das war sehr gut zusammengefasst, aber es wird sicher ein schönes Match. Ab 21 Uhr wissen wir mehr, da ist Anpfiff. Willst du sogar durchschauen, glaube ich?
1: Natürlich!
0: Ja,
1: ole,
0: ja.
1: Ole!
0: Ja, oh! Die sportliche Vorschau gibt's wie gewohnt dann um 8:45 Uhr in Guten Morgen, Salzburg.

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4: Guten Morgen, 7.21 Uhr. Heute ist Donnerstag und es ist ein bisschen kühler.
5: Ich liebe es, weil es viel zu heiß war vorher.
4: Ja.
6: Vielen war es viel zu heiß, ja. Das ist jetzt von der Luft her anders, also wirklich Fenster auf, Luft rein. So kühl war es jetzt auch schon länger nicht mehr in der Nacht. Tagsüber auch angenehme Temperaturen, also die Schwüle ist jetzt vorerst mal weg. Die Luft ist deutlich trockener. Ja, aber es ist nicht unangenehm und ich glaube, die meisten Wohnungen sind schon richtig aufgehitzt jetzt gewesen. Das tut schon ganz gut. Tagsüber ganz normale Sommertemperaturen, so 22 bis 26 Grad werden es heute. Wir haben einige Sonnenstunden und heute bleibt es bis auf maximal vielleicht ein paar leichte Regenschauer heute trocken. Morgen zieht nochmal eine Störung durch. Morgen ziehen einige Regenschauer übers Land verteilt durch und es ist morgen nochmal ein bisschen frischer. Der Wind bleibt auch lebhaft, aber dann geht es wieder schnell, dass sich die Sonne am Samstag durchsetzt und auch am Sonntag schaut es gut aus, dass wir da ein paar Sonnenstunden genießen dürfen. Dann schon wieder bei bis zu 27 Grad.

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1: 300 Mitarbeiter von Umstrukturierung bei Sony betroffen. Stiegl beendet Bahntransporte auf eigenem Gleis und das Wetter heute zunehmend sonnig. 7:30 Uhr am Mikrofon begrüßt Sie Andreas Landrock. Im Sony-Werk in Thalgau wird die Produktion umstrukturiert. Der japanische Konzern wird neue Konsolenspiele ab 2028 ja nicht mehr auf Speichermedien anbieten, wie zum Beispiel Discs. Diese Einsparung trifft jetzt eben genau Thalgau, wo 300 Mitarbeiter beschäftigt sind. Mariella Tremel mit Einzelheiten.
2: Sony reagiere mit dem Schritt auf das Kundenverhalten von PlayStation-Nutzerinnen und Nutzer. Noch verlassen im Werk in Thalgau täglich bis zu 600.000 Discs das Fließband. Mit der Umstrukturierung bei Konsolenspiele ab Anfang 2028 werden es dann aber um 10% weniger sein, sagt der Konzernchef von Sony DADC, Dietmar Tanzer.
3: Bis Anfang 2028 wird es am Standort Thalgau keine Auswirkungen geben. Aus jetziger Sicht rechnen wir mit keinen personellen Konsequenzen.
2: Der Konzern muss sich neu aufstellen und hat dazu in den vergangenen Jahren bereits 30 Millionen Euro in die neue Technologie Micro-Optics investiert. Optische Mikrolinsen aus Kunststoff sollen zum neuen Geschäftsmodell werden, sagt der Innovationsleiter Markus Streibel.
4: Micro-Optics dient dazu, Licht auf kleinstem Raum zu fokussieren und zu lenken. Ein Anwendungsgebiet wäre in der Automotive-Industrie, zum Beispiel einen Blinker, der auf einen Asphalt projiziert wird, oder ein Stapler, der ein Warnsignal auf den Boden projiziert.
2: 2027 will Sony mit dem neuen Produkt in Serienbetrieb gehen. Die derzeitigen Produktionsmitarbeiter sollen dann in die Linsenfertigung wechseln.
1: In der Stadt Salzburg war das sogenannte Stiegl-Gleis jahrelang eine Art politischer Hoffnungsträger. Einerseits als Variante für eine Personennahverkehrsbahn, andererseits als Beispiel für die Verlagerung von Güterverkehr auf die Schiene. Jetzt ist damit allerdings Schluss. Stiegl wird auf seiner eigenen Gleisanlage künftig keine Transporte mehr durchführen. Der laufende Vertrag mit einem Transportunternehmen läuft Ende Dezember aus. Christine Hakenbuchner berichtet.
5: 3 bis 4 Mal pro Woche werden derzeit noch Braumalzlieferungen für Stiegl über die sogenannte Schleppbahn zwischen Lehn und Maxglan transportiert. Mit Jahresende ist damit Schluss. Die Brauerei stellt auf Lkw um. Braumeister Christian Pöpperl spricht von keiner leichten Entscheidung. Der Transport auf der Schiene habe viele Jahre lang Tradition gehabt. Mit Lkw-Lieferungen sei man aber flexibler und könne günstiger und verlässlicher planen. Für die Salzburger Eisenbahntransportlogistik fällt damit ein Auftrag weg. Geschäftsführer Günter Piterka sagt, wirtschaftlich sei dieser allerdings nur von untergeordneter Bedeutung gewesen. Offen ist, wie die rund 3,4 Kilometer lange Strecke künftig genutzt wird. Die Stiegl-Bahn war in den vergangenen Jahren immer wieder Teil verkehrspolitischer Überlegungen als zusätzliche Trasse für den öffentlichen Personenverkehr. Konkrete Pläne für eine künftige Nutzung gibt es derzeit nicht.
1: Das Electric Love Festival am Salzburgring setzt heuer erstmals auf ein neues Sicherheitskonzept. Um im Ernstfall schneller am Einsatzort sein zu können, werden Alarmierungen über eine eigene Handy-App angeboten. Mit einem Klick können Festivalgäste Hilfe anfordern. Der genaue Standort wird dabei automatisch an die Einsatzkräfte übermittelt. Organisator Manuel Reifenau sagt:
6: Safe Now ist eine niederschwellige Variante, wie man uns als Veranstalter im Event Control Center melden kann, dass es gewisse Dinge gibt, über die wir informiert werden sollten. Beispielsweise kann es sich um einen medizinischen Notfall handeln oder man beobachtet eine Prügelei, man fühlt sich belästigt, man fühlt sich unsicher oder auch man hat Redebedarf, ein Fall dann für unsere Festivalseelsorger, für unsere sogenannte Mindful Crew.
1: Und auch das Rote Kreuz wird mit dem größten Ambulanzdienst des Jahres beim Electric Love Festival im Einsatz sein. Im Skigebiet Karkogel in Abtenau scheint auch nach der Übernahme durch den Raiffeisenverband keine Ruhe einzukehren. Die Baufirma des Speicherteichs fordert laut Medienberichten 1 Million Euro im Insolvenzverfahren. Die werden aber komplett bestritten, da es Unklarheiten gäbe, heißt es von den Bergbahnen. Anna Schilcher berichtet.
7: Die Kosten für den Speicherteich sind einer der Gründe, warum das Skigebiet Insolvenz anmelden musste. Diese seien schon während der Errichtung im Herbst und Winter deutlich gestiegen. Außerdem habe es mehrere Verzögerungen gegeben, heißt es von den Bergbahnen. Grund dafür war laut Bauunternehmen der schlechte Untergrund. Den Salzburger Nachrichten zufolge habe die Baufirma Kronreif im Insolvenzverfahren 1 Million Euro gefordert. Diese seien aber zur Gänze bestritten. Aus der Gemeinde heißt es, man wisse noch nicht einmal, ob der Speicherteich überhaupt reibungslos funktioniere. Die behördlichen Überprüfungen finden jedenfalls erst jetzt statt, schildert der bisherige Geschäftsführer der Bergbahnen, Franz Pendel.
8: Das muss man sich jetzt genau anschauen, was da jetzt kommt. Da gibt es gewisse Meinungsverschiedenheiten, ja. Der Status ist momentan so, dass einfach dies noch nicht angenommen worden ist, von der Behörde sowieso nicht.
7: Laut dem Anwalt der Firma Kronreif, dem ehemaligen Landeshauptmann Wilfried Haslauer, sei man bemüht, eine Einigung zu finden. Sollte ein Zahlungsplan nicht gelingen, dann werde das Bauunternehmen klagen. Die Raiffeisenbank kommentiert die mögliche Klage der Baufirma auf ORF-Anfrage nicht.
1: Auf das Sanierungsverfahren soll eine mögliche Klage aber jedenfalls keine Auswirkungen haben, heißt es. Wir sind beim Sport jetzt, genau gesagt bei der Fußball-WM. Da spielt Österreich ja heute Abend das 16. Finale gegen Spanien. Die drei Salzburger, Alexander Schlager, Konrad Leimer und Nicolas Seiwald sind dabei in der Startelf gesetzt. Spanien ist der regierende Europameister und geht als klarer Favorit in die Begegnung. Trainer Ralf Rangnick.
9: Aber was die Playoffs bisher auch gezeigt haben, mit Ausnahme des Spiels Frankreich gegen Schweden, dass sie alle extrem eng waren, extrem spannend bis zum Schluss. Und dass es auch schon die ein oder andere, ja, sehr große Überraschung gegeben hat. Und wir wollen auch dafür sorgen, dass das Spiel eben eines der ganz, ganz engen Spiele wird.
1: Anpfiff ist heute Abend um 21 Uhr. Schon am vergangenen Abend und in der Nacht haben England, die USA und Belgien den Aufstieg ins Achtelfinale geschafft. Wir sind beim Wetter und bei Claudia Schneider.
10: Ja, die Wolken, die lockern jetzt ziemlich rasch.

0: Grad, in Abtenau 15 und in Krimmel 12 Grad.
1: Die B156, die Lamprechtshausener Straße, hat fast jeden Tag ihren Auftritt in Guten Morgen Salzburg.
0: Ja, normalerweise matcht sie sich mit der Matzeer Straße, wo es jetzt auch Verzögerungen gibt, aber nicht so lange wie auf der Lamprechtshausener Straße zwischen Antering und Bergheim stadteinwärts. Und 10 Minuten länger brauchen sie über die Münchner Bundesstraße ab Salzburg Mitte und auch auf der Ignaz-Harrer Straße. Und ja, überhaupt ist der Verkehr momentan auch von Meierwies rein zurzeit sehr dicht. Gute Fahrt.
1: Vor allem alle schon zum Public Viewing wahrscheinlich.
0: Genau. Erste Reihe Fußball.

0: Eine Situation, wie sie sich tausendmal am Tag abspielt, kennt jeder. Sie fahren mit dem Auto, tralala, singen gerade nur ihre Lieblingslieder laut mit.
1: Und alles steht in Flammen.
0: Und dann sehen sie die Parklücke. Und es wird zum Einparken.
2: Und du weißt nicht, geht sie das aus? Geht
0: Nein,
2: sie das
0: nicht sofort, aus? Sofort wird die Musik runtergefahren. Weil.
2: Weil weiß ich nicht, weil wir nervös sind, weil wir uns konzentrieren müssen. Ich weiß es nicht.
0: Warum dreht man die Musik leiser, wenn man rückwärts einparkt?
2: Keine Ahnung, das ist ein Phänomen und ich glaube, viele machen das automatisch und denken gar nicht dran, dass sie das jetzt gemacht haben. Aber es wird ihnen heute noch auffallen, wenn sie das tagsüber machen.
0: Raphael Obermeier, das ist ein Fall für den Schlaumeier.
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5: Drehen wir das Radio leiser, wenn wir rückwärts einparken? Es gibt dazu zwar keine großen wissenschaftlichen Studien, aber das Verhalten ist ziemlich gut erklärbar. Es hat mit Aufmerksamkeit und Multitasking zu tun. Beim Autofahren laufen ja viele Dinge gleichzeitig. Lenken, Bremsen, Spiegel checken, Abstand einschätzen, das ist im normalen Verkehr schon genug. Aber beim Einparken wird es ja dann richtig komplex. Da braucht man dann noch räumliches Denken, Feinkoordination, alles auf einmal und das Ganze auch noch rückwärts. Und genau da reagiert unser Gehirn ziemlich clever. Es versucht, sich zu entlasten. Wenn ein Sinn besonders stark gefordert ist, hier vor allem das Sehen und das räumliche Orientieren, dann werden andere Reize automatisch runtergefahren. Laute Musik oder Radio sind da einfach zu viel Input. Also drehen Sie leiser, damit mehr Konzentration frei wird. Spannend übrigens, mit der Zeit wird es daraus ein Reflex. Selbst wenn Sie in eine riesige Parklücke einparken, greifen Sie trotzdem automatisch zur Lautstärke, weil das Gehirn gelernt hat, Einparken ist gleich Fokusmodus. Weil das offenbar wirklich fast jeder macht, haben viele Autohersteller das inzwischen auch eingebaut. Sobald der Rückwärtsgang eingelegt wird, wird das Radio automatisch leiser.
4: Ah, deshalb ist es so.
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0: Oft wäre es ja schön, wenn das Gequatsche vom Beifahrersitz ein bisschen leiser werden würde beim Rückwärtseinparken.
2: Auch beim Vorwärtsfahren.
0: Wenn man das generell ein wenig reduzieren könnte, das wäre eine Erfindung.

0: 100 Euro. So viel bekommt man, wenn man 10 Euro auf Österreich setzt heute. Und Österreich tatsächlich gewinnt von den Buchmachern. Und 100 Euro, so viel soll sich ein Haushalt durch die Mehrwertsteuersenkung im Jahr sparen, in der Theorie.
1: Ja, da geht es eben jetzt um Grundnahrungsmittel. Christoph Bartosch, welche Besonderheiten gibt's?
2: Ja, da gibt es einige. Für Kuhmilch gilt ab 1. Juli der niedrigere Steuersatz von 4,9%. Für vegane Alternativen wie Hafer oder Kokosdrink bleibt es aber bei 10%. Auch das oft zitierte Spinatbeispiel sorgt für Verwirrung. Gefrorener Blattspinat und passierter Spinat sind niedriger besteuert, Cremespinat aber nicht, weil Milch enthalten ist. Auch bei der Wurst- oder Käsesemmel muss man genauer hinschauen. Eine Semmel allein kostet weniger, wird sie in der Feinkostabteilung belegt, gilt wieder der höhere Steuersatz. Die Steuersenkung sorgt also durchaus für Verwirrung. Wir haben uns im Salzburger Europark umgehört, ob diese Steuersenkung auch ankommt.
3: Merkt man das irgendwo?
4: Nein, überhaupt nicht. Was will ich merken? Da kaufe ich vielleicht einmal ein Produkt mehr ein, ja? Dann habe ich im Endeffekt die 5% wieder ausgegeben. Ja?
5: Es wird in der Summe wahrscheinlich wird's was ausmachen, übers Jahr gerechnet oder so. Aber jetzt beim einzelnen Einkauf ist es mir jetzt nicht aufgefallen.
6: Ich habe gar nichts mitbekommen davon. Ich halte es auch nicht für eine gute Lösung.
7: Eine Steuersenkung, die auch den Namen verdient.
3: Wie wäre die? Wie würde die ausschauen?
7: Ganz einfache Halbierung. Geht in anderen Ländern auch ohne Probleme. Warum geht es nicht in Österreich? Warum muss in Österreich einen bürokratischen Riesen aufbauen, den keiner durchblickt?

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5: Am Mikrofon Martin Balder. Österreichs Fußballnationalteam ist von Santa Barbara nach Los Angeles übersiedelt, wo heute Abend der große Showdown gegen Europameister Spanien ansteht. Mit dem Team mitgereist ist unser WM-Reporter Daniel Kulowitz. Guten Morgen nach Los Angeles. Wie ist die Stimmung im Team?
6: Die Stimmung ist prächtig. Guten Morgen. Die Vorfreude ist riesig beim Team von Ralf Rangnick, dass man nun den nächsten Brocken vor der Brust hat.
7: Einen der Turnierfavoriten, eine der spielstärksten Mannschaften, die es im Moment auf der Welt gibt. Sie haben schon ewig kein Spiel mehr verloren. Die Mannschaft, die, glaube ich, die wenigsten Gegentore kassiert haben, nämlich gar keins. Damit ist alles gesagt.
6: Rangnick muss auf Philipp Wehne wegen einer Oberschenkelzerrung verzichten. Prass oder vermutlich Leimer werden ihn auf der Außenposition ersetzen. Aber der Teamchef lässt sich wie immer nicht in die Karten blicken, fordert aber folgenden Spielstil von seiner Mannschaft.
7: Mutig, sehr körperbetont, sehr aggressiv. 5 Tore haben sie bisher geschossen. Wir haben 6 geschossen, haben wir sogar ein Tor mehr geschossen als Spanien. Und wir brauchen ein Spiel, in dem wir tatsächlich über uns hinauswachsen.
6: Anpfiff 21 Uhr österreichischer Zeit in Los Angeles.
5: Der oberste Gerichtshof entscheidet heute über das erste Urteil gegen Signa-Gründer René Benko. Benko war im vergangenen Oktober in erster Instanz teilschuldig gesprochen und zu 2 Jahren Haft verurteilt worden. In einem zweiten Anklagepunkt wurde er freigesprochen. Der Schuldspruch wurde vom Angeklagten bekämpft, der Freispruch von der Staatsanwaltschaft. Mehr von Beata Tomasowitsch.
8: René Benko soll seiner Mutter 300.000 Euro geschenkt und so seinen Gläubigern vorenthalten haben. Dafür wurde Benko in erster Instanz zu 2 Jahren Haft verurteilt. Benkos Verteidiger bekämpft das Urteil und auch die Strafhöhe. Im zweiten Anklagepunkt geht es um eine Mietvorauszahlung von 360.000 Euro für eine Villa auf der Hungerburg in Innsbruck. Die Richterin am Landesgericht hat Benko freigesprochen. Keine betrügerische Grieder, kein Schaden für die Gläubiger. Gegen diesen Freispruch hat die WKStA Nichtigkeitsbeschwerde eingelegt. Die Generalprokuratur, die in solchen Fällen den OGH berät, hat empfohlen, den Schuldspruch Benkos zu bestätigen, den Freispruch aber aufzuheben. Der OGH kann sich an diese Empfehlung halten, muss aber nicht. Wird der Schuldspruch bestätigt, dann wäre das die erste rechtskräftige Verurteilung gegen den Signa-Gründer.
5: Die Ukraine ist nur wenige Stunden nach der Warnung von Präsident Volodymyr Zelensky vor einem bevorstehenden russischen Großangriff schwer unter Beschuss genommen worden. Allein in der Hauptstadt Kiew wurden mindestens 10 Menschen getötet und mehr als 50 verletzt. Die USA und der Iran haben laut den Vermittlerstaaten Katar und Pakistan bei indirekten Friedensgesprächen Fortschritte erzielt. Weitere Verhandlungen seien geplant, hieß es. Der nächste Termin werde nach dem Begräbnis des getöteten iranischen Staatsoberhaupts Ayatollah Ali Khamenei angesetzt, das in einer Woche stattfinden soll. Das waren die Nachrichten mit Martin Balder.
9: Die Sonne ist zurück, das Wetter mit Claudia Schneider.
10: Ja, das Wetter, das schaltet jetzt eindeutig auf Wohlfühlmodus. Also die Sonne setzt sich heute Vormittag verbreitet durch, bringt uns dann herrliche 22 bis 26 Grad. Innerlich sind wir alle noch ziemlich aufgehitzt. Und in den Bergen sind zwar ein paar Schauer möglich, aber die meiste Zeit, die bleibt heute trocken. Und morgen am Freitag, da brauchen wir am Vormittag einen Regenschirm. Am Nachmittag kommt dann wieder öfter die Sonne hervor. Und am sonnigsten wird es morgen im Lungau sein. In der Stadt Salzburg hat es jetzt 17 Grad, in Bad Gastein sind es 12 und in Zell am See 14 Grad.
9: Und damit gleich der Blick auf die Straßen.
10: 10 Minuten länger brauchen Sie auf der Münchner Bundesstraße zwischen Salzburg-Mitte und der Ignaz-Harrer-Straße. Überhaupt im städtischen Bereich momentan viel los. Rund um die Baustellen gibt es Verzögerungen. Und A8 bei Rohrdorf vor einer Baustelle gibt es in beiden Richtungen Stau. Da brauchen Sie 20 Minuten länger.
11: Gute und sichere Fahrt wünschen Radio Salzburg und der AB Salzburg in der Münchner Bundesstraße.
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9: Ganz neue Studie. Im Schnitt verbringen wir 44 Minuten pro Tag mit Pflege. Das heißt Körperpflege, Zahnpflege, Haare und so weiter. Am meisten Zeit mit Gesichtspflege. Die Jungen, also 14 bis 19 Jahre, sind da fast 13 Minuten am Werkeln, am jungen Gesicht. Die Älteren, bei 50 bis 60, nur 6,5 Minuten.
10: Naja.
9: Was sagt uns das?
10: Dass da eh schon wurscht ist.
9: Das ist ein Wahnsinn. Nein, natürlich nicht. Nein, natürlich nicht. Das geht einfach schneller. Dann im Alter. Und das ist vielleicht dann immer ganz so wichtig. Mein Spiegel spricht ja in der Früh mit mir. Ich sag nur kurz, wie schaue ich aus?
2: Das ist perfekt. Das ist perfekt.
10: Unser neuer Sager, bist du deppert? Der darf auch in jeder Hinsicht passen.
9: Das stimmt wahrscheinlich morgen in der Früh.

0: Von 1826 bis 1829 hat Johann Michael Sattler die Stadt Salzburg und ihre Umgebung mit Ölfarben auf Leinwand verewigt. Entstanden ist das berühmte Sattler-Panorama. Das können Sie jetzt besichtigen. Ich habe das jetzt ein bisschen nachgelesen, weil mich das interessiert. Der hat da vorher von der Festung aus ein Jahr lang Skizzen gemacht. Und dann wurde ein Pavillon aufgestellt am jetzigen Marktplatz. Und dort drinnen hat er das gemalt.
1: Also
0: unfassbar. Rund 130 Quadratmeter ist dieses Gemälde groß. Wir hätten für Sie
2: 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Zur Verfügung gestellt vom Salzburg-Museum.
0: Und 130 Quadratmeter, das ist schon was. Da kann man schon sehr genau schauen, was ist drauf, was ist nicht drauf. Spielen Sie mit uns 0662 823 823. Jetzt gleich anrufen.

0: Franz Eder ist aus Köstendorf. Er kennt das Sattler-Panorama. Schönen guten Morgen.
1: Guten Morgen.
0: Und er hat es jetzt vor seinem geistigen Auge. Wie gut, ja. Wie gut können Sie malen?
1: Nein, das ist natürlich gar nicht mein Liebling.
0: Nicht? In Zeichnen, also wenn ich was mal...
2: Da waren wir, glaube ich, alle miteinander nicht gut.
0: Volksschüler, wie ein... Nein, ja. da beleidige ich die Volksschüler. So schlecht, ja. Und Landschaft sowieso nicht. Das hat der Herr Sattler schon besser drauf gehabt.
1: Das ist auf alle Fälle, ja.
0: Herr Eder, was ist drauf am Sattler-Panorama? Die Nonntaler Hauptstraße oder der Hauptbahnhof? Lassen Sie in der Zeit, gängen Sie es durch und überlegen Sie... Die Nonntaler Hauptstraße gibt's schon lange. Und der Hauptbahnhof gibt's denn auch schon so lange? Das ist schwierig. Das ist die Frage.
2: Vielleicht gar nicht so lange.
0: Ich weiß nicht. Sehr schwer. Herr Eder, was glauben Sie?
1: Ja, ich glaube, dass die Nonntaler Hauptstraße gibt.
0: Dass die drauf ist?
1: Ja.
0: Die ist drauf, natürlich! Ja, super. Schloss Freisaal ist drauf, die Nonntaler Hauptstraße ist drauf, das Landesstudio ist leider noch nicht drauf.
2: Das ist,
0: man sieht da schon einen Grundriss ein bisschen. So
2: die
0: alt
2: Idee,
0: ist das schon.
2: Die Idee.
0: Und der Bahnhof wurde 1860 feierlich eröffnet. Das ist ein paar Jahre später. Aber sei es wie sei, Sie gewinnen.
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0: Zum genaueren Studium für Sie, Herr Eder. Alles Gute, danke fürs Mitspielen.
1: Ja, besten Dank. Einen schönen Tag noch.
0: Danke, ebenfalls. Und letzte Chance.
2: Morgen wieder, kurz nach 8.
0: In Guten Morgen, Salzburg.

0: Was so eine, Fußball-Weltmeisterschaft ist ja nicht nur Sport, so eine Fußball-Weltmeisterschaft ist ja viel drumherum, ist auch viel Schauen. Man schaut sich die Fußballstars ein bisschen genauer an, man schaut auf ihre Frisuren. Früher war das David Beckham oder Cristiano Ronaldo.
1: Schaut ein bisschen auf die Bauchmuskeln.
0: Die Italiener, die haben alle ein Trikot an.
1: Die Italiener liegen am Strand.
0: Ja, die jetzt, aber früher waren
1: die Deutschen jetzt neben ihnen.
0: Du lässt mich nicht ausreden.
1: Entschuldigung.
0: Frisurtechnisch war das früher, waren die Italiener einmal, ich kann mich an diesen Baggio erinnern mit seinem Zopferl.
1: Roberto
0: oder Dino. Weiß nicht mehr genau, wer das war. Das ist alles schon so lang her. Und jetzt ist diese neue Generation da mit den neuen Frisuren. Welchen Zulauf das in einem Barbershop bringt, Lorenz Filler hat einmal nachgefragt.
2: Ja, einen schönen guten Morgen. Ich stehe hier gerade in einem Barbershop in Salzburg-Maxglan und neben mir ist der Chef, der Erfan Yamshi. Wie oft kommt es denn vor, dass wirklich Leute zu Ihnen kommen mit einem Foto von Arnautovic und sagen, solche Haare hätte ich gern?
3: Ja, ich kann dir sagen, 30%, 40% jeden Tag haben die solche Fotos in der Hand und kommen zu uns für die Haare schneiden wie Fußballausschauer.
2: Also die kommen wirklich daher und sagen, genau so soll es sein?
3: Genau, wollen genau so ausschauen wie Fußballspieler und wir haben in der Hand ein Foto und sagen uns, wir müssen so ausschauen.
2: Was sind denn gerade bei der WM die Trendfrisuren, die die ganzen Spieler alle tragen?
3: Ich schaue so viel Fußball auch im Moment an und ich kann sagen, die 70% sind tipfit, die haben genau so alle genau gleich diese Frisur.
2: Und Sie haben auch gerade erzählt, der Alexander Schlager ist auch Kunde bei Ihnen.
3: Ja, der Alexander ist seit 5 Jahren meine Kunde fix.
2: Also die Frisuren hier aus Salzburg-Maxglan haben es schon bis auf den WM-Rasen nach Amerika geschafft.
0: Ich glaube aber, der Alexander Schlager kommt nicht mit einem Foto von Arnautovic zum
1: Mit welchem Friseur. Foto gehst du zum Friseur oder zum Barber?
0: Louis Defini, mittlerweile.

0: In 4 Minuten 8:30 am Donnerstag ganz aktuell ein Unfall auf der A10 der Tauernautobahn.
1: Auf der A10 Richtung Salzburg zwischen Pasluerk und dem Hieflertunnel ist ein Unfall mit mehreren Fahrzeugen passiert. Der Verkehr wird nach Werfen vor dem Helbersberg-Tunnel angehalten. Wie lange das dauert, wir haben leider noch keine Tendenz, aber halten Sie natürlich auf dem Laufenden. Gute Fahrt.

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2: Handel beklagt Millionenkosten bei Mehrwertsteuersenkung. Stiegl beendet Bahntransporte auf eigenem Gleis und das Wetter heute zunehmend sonnig. 8.30 Uhr am Mikrofon begrüßt Sie Andreas Landrock. Seit gestern gilt in Österreich eine Mehrwertsteuersenkung auf bestimmte Grundnahrungsmittel. Die heimischen Handelsunternehmen sprechen dabei von einem erheblichen bürokratischen Aufwand. Beim in Salzburg ansässigen Sparkonzern mussten rund 16.000 Produkte geprüft werden. Dafür waren teilweise sogar Labortests notwendig, um festzustellen, welche Steuerklasse jeweils anzuwenden sei. Christoph Bartusch mit Einzelheiten.
3: Auf 2 Millionen Euro beziffert der Lebensmittelkonzern Spar die Kosten für die Umsetzung der Mehrwertsteuersenkung auf bestimmte Produkte. Allein 1,6 Millionen Preisschilder mussten innerhalb eines Tages österreichweit ausgetauscht werden, sagt Spar-Unternehmenssprecherin Nicole Bergmann.
4: Die meisten glauben ja, das ist eh alles im Computer, da muss man einen Knopfdruck machen und geht schon. Es ist nicht so. Wir haben sehr viel umprogrammieren müssen. Bei manchen Produkten mussten wir auch Labore fragen, weil die Mehrwertsteuersenkung oft einmal auch vom Fettgehalt abhängig ist.
3: Die Preisvergleichsplattform Preisrunter hat knapp 7000 Produkte analysiert. Bei rund 90% davon wurde die Steuersenkung bereits durchgeführt. Laut dem Gründer der Vergleichsplattform David Wurm seien die Preise vor der Steuersenkung nicht unmittelbar angehoben worden. Durch eine unbegründete Erhöhung hätten Unternehmen zusätzliche Gewinne aus der Steuersenkung erzielen können.
5: Wir sehen keine großen Preiserhöhungen, die jetzt seit der Ankündigung im Jänner 2026 da jetzt vorgenommen wurden. Aber natürlich gibt es immer Preisschwankungen, die die Händler dann natürlich auch am Regal weitergeben.
3: Durch die Steuersenkung soll sich ein durchschnittlicher Haushalt beim Lebensmitteleinkauf rund 100 Euro pro Jahr ersparen, sagt die Bundesregierung.
2: Christoph Bartosch hat berichtet. In der Stadt Salzburg war das sogenannte Stiegl-Gleis jahrelang ein politischer Hoffnungsträger. Einerseits als Variante für eine Personennahverkehrsbahn, andererseits als Beispiel für die Verlagerung von Güterverkehr auf die Schiene. Jetzt ist damit allerdings Schluss. Stiegl wird auf seiner eigenen Gleisanlage künftig keine Transporte mehr durchführen. Der laufende Vertrag mit einem Transportunternehmen läuft Ende Dezember aus. Christine Hackenbuchner mit Einzelheiten.
6: 3 bis 4 Mal pro Woche werden derzeit noch Braumalzlieferungen für Stiegl über die sogenannte Schleppbahn zwischen Lehn und Maxglan transportiert. Mit Jahresende ist damit Schluss. Die Brauerei stellt auf Lkw um. Braumeister Christian Pöpperl spricht von keiner leichten Entscheidung. Der Transport auf der Schiene habe viele Jahre lang Tradition gehabt. Mit Lkw-Lieferungen sei man aber flexibler und könne günstiger und verlässlicher planen. Für die Salzburger Eisenbahntransportlogistik fällt damit ein Auftrag weg. Geschäftsführer Günter Piterka sagt, wirtschaftlich sei dieser allerdings nur von untergeordneter Bedeutung gewesen. Offen ist, wie die rund 3,4 Kilometer lange Strecke künftig genutzt wird. Die Stiegl-Bahn war in den vergangenen Jahren immer wieder Teil verkehrspolitischer Überlegungen als zusätzliche Trasse für den öffentlichen Personenverkehr. Konkrete Pläne für eine künftige Nutzung gibt es derzeit nicht.
2: Nach der Rettung der Karkogelbergbahnen in Abtenau droht jetzt eine Klage. Die Baufirma des neuen Speicherteichs dort fordert 1 Million Euro im Insolvenzverfahren, eine Forderung, die aber vollständig bestritten wird. Laut dem Anwalt der Baufirma wolle man sich um eine Einigung bemühen, sollte aber ein Zahlungsplan nicht gelingen, dann werde das Bauunternehmen klagen. Die Kosten für den Speicherteich gelten als einer der Gründe, warum das Skigebiet überhaupt Insolvenz anmelden musste. Im Sonewerk in Thalgau wird die Produktion umstrukturiert. Der japanische Konzern wird neue Konsolenspiele ab 2028 nicht mehr auf Speichermedien wie Discs anbieten. Diese Einsparung trifft jetzt eben genau Thalgau, wo 300 Mitarbeiter beschäftigt sind. Mariella Dremel berichtet.
7: Sony reagiere mit dem Schritt auf das Kundenverhalten von PlayStation-Nutzerinnen und Nutzer. Noch verlassen im Werk in Thalgau täglich bis zu 600.000 Discs das Fließband. Mit der Umstrukturierung bei Konsolenspiele ab Anfang 2028 werden es dann aber um 10% weniger sein, sagt der Konzernchef von Sony DADC, Dietmar Tanzer.
8: Bis Anfang 2028 wird es am Standort Thalgau keine Auswirkungen geben. Aus jetziger Sicht rechnen wir mit keinem Personal. personellen Konsequenzen.
7: Der Konzern muss sich neu aufstellen und hat dazu in den vergangenen Jahren bereits 30 Millionen Euro in die neue Technologie Micro-Optics investiert. Optische Mikrolinsen aus Kunststoff sollen zum neuen Geschäftsmodell werden, sagt der Innovationsleiter Markus Streibel.
9: Micro-Optics dient dazu, Licht auf kleinstem Raum zu fokussieren und zu lenken. Ein Anwendungsgebiet wäre in der Automotive-Industrie, zum Beispiel einen Blinker, der auf einen Asphalt projiziert wird, oder ein Stapler, der ein Warnsignal auf den Boden projiziert.
7: 2027 will Sony mit dem neuen Produkt in Serienbetrieb gehen. Die derzeitigen Produktionsmitarbeiter sollen dann in die Linsenfertigung wechseln.
2: Noch zum Sport, genauer gesagt zur Fußball-WM. Da spielt Österreich heute Abend sein 16. Finale gegen Spanien. Die drei Salzburger Alexander Schlager, Konrad Leimer und Nicolas Seiwald sind dabei in der Startelf gesetzt. Spanien ist der regierende Europameister und geht als klarer Favorit in die Begegnung. Am Pfiff ist um 21 Uhr. Mehr zum Spiel gibt's gleich bei Barbara Schulz in Guten Morgen Salzburg. Vorher die aktuellen Wetteraussichten mit Claudia Schneider.
10: Und da lockern die Wolken jetzt zunehmend auf. Also es wird heute ein recht freundlicher Tag. Es wird angenehm warm mit 22 bis 26 Grad. Stellenweise ist es aber auch stark windig, vor allem in den Gebirgstälern oder auch auf den Bergen. Da sind durchaus Böen so um die 60 km/h heute dabei. Und dann morgen, der Freitag, ist wieder eine Spur unbeständiger, auch um ein paar Grad kühler wieder als heute. Es bleibt windig und morgen ziehen übers Land verteilt einige Regenschauer durch. Zum Abend hin, also wer morgen Abendprogramm hat, schaut es wieder deutlich besser aus. Und das Wochenende schaut auch wirklich doch sommerlich wieder aus. In Großal hat es jetzt 14, in der Stadt Salzburg 17 Grad und in St. Michael auch 17 Grad.
11: Ein Unfall auf der Tauernautobahn.
10: Ja, wir wissen leider noch nicht mehr. A10 Tauernautobahn Richtung Salzburg zwischen Passluig und dem Hieflertunnel. Da ist ein Unfall mit mehreren Fahrzeugen passiert. Der Verkehr wird nach Werfen vor dem Helbersbergtunnel angehalten. Aber wie lange das noch dauert, ist uns gerade leider noch unbekannt. 10 Minuten länger dauert es auf der Münchner Bundesstraße zwischen Salzburg-Mitte und der Ignaz-Harrer-Straße. Gute Fahrt.

0: Ja, das gehört da her. Reinhard Fendrich. Vielleicht hat es ja schon wer als Klingelton.
1: Kalajdzic! 3-3! Bist du deppert?
0: Barbara Schulz, schönen guten Morgen, du vielleicht.
2: Ich schaffe das technisch nicht. Wir haben es, glaube ich, 30 Mal oder 40 Mal angehört. Immer wenn der Tag so ein bisschen in der Tief geht, hört man sich dann den Daniel Warmuth an und das ist dann so ein Motivationsboost quasi.
0: Was wird es heute? Weil das WM-Glück von Österreich ist unter Umständen schon aufgebraucht, wenn der Europameister Spanien daher galoppiert im 16-Finale im K.O.-Spiel. Was dann geht's, wie sagt man so schön, siegen oder fliegen?
2: Ja, genau so ist es, weil so sehr galoppiert ist Spanien noch gar nicht bei dieser WM. Jetzt weiß ich nicht, ob das ein gutes oder ein schlechtes Omen ist. 0-0 gegen Kap Verde, dann gegen Uruguay nur knapp mit 1-0 gewonnen. Aber da sind wir uns einig, wenn die am Limit spielen, dann wird es eher nicht reichen, weil die Österreicher, die sind bei der WM noch nicht in Bestform aufgetreten, meint auch der bisherige Spanien-Legionär und Real Madrid-Star David Alaba.
3: Grundsätzlich ist das natürlich für mich ein sehr besonderes Spiel, aber nicht nur für mich, sondern für uns alle. Wir wissen, dass wir noch nicht komplett ans Limit gegangen sind, das auf den Platz gebracht haben, wie wir uns das auch vorstellen. Und es ist natürlich klar, dass wir nochmal eine Schippe drauflegen müssen gegen Spanien.
2: Ja, und am meisten zu tun werden da die Salzburger im Team bekommen. Tormann Alexander Schlager oder im defensiven Mittelfeld Nicolas Seiwald aus Kuchl und der Aberseher Konrad Leimer. Der wird nach dem Ausfall von Philipp Mähne links hinten wahrscheinlich der Sonderbeauftragte für Superstar Lamine Yamal.
0: Spielort ist Los Angeles. Da werden in Hollywood jedes Jahr so ungefähr 600 Kinofilme produziert. Wäre da heute einer mit Happy End denkbar?
2: Ja, das ist fraglich, ob wir unser Happy End nicht schon am Sonntag irgendwie verbraucht haben. Aber das wünschen sich viele Fans. Spanien aber seit 30 Partien nach regulärer Spielzeit, hat nicht mehr verloren, ohne Gegentreffer bei der WM. Die lieben Ballbesitz mit Laufbereitschaft. Und wenn die Räume eng gehalten werden, dann kann man die Partie vielleicht ein bisschen länger offen halten, Teamchef Ralf Rangnick.
4: Es ist jetzt auch bei diesem Turnier unser erster europäischer Gegner. Aber was die Playoffs bisher auch gezeigt haben, und dass es auch schon die ein oder andere sehr große Überraschung gegeben hat. Wir wollen auch dafür sorgen, dass das Spiel eben eines der ganz, ganz engen Spiele wird.
2: Ja, und ganz gleich, wo Sie heute Fußball schauen, im Gastgarten, bei Freunden oder daheim, ganz wichtig.
0: Gehen Sie nicht heim, vor Minute 96.
1: Kalajdzic! 3-3! Bist du deppert!
0: Es kann immer passieren.
2: Das stimmt. Tonight.

0: In 10 Minuten 9 Uhr am Donnerstag, da wäre zum einen eine Unfallstelle geräumt.
1: Ja, auf der A10 Richtung Salzburg zwischen Pasluek und dem Hieflertunnel gibt es zwar noch Stau, aber der Verkehr wird bei Werfen vor dem Helbersberg-Tunnel jetzt blockweise abgefertigt.
0: Und zum anderen bekommt heute unser Bundespräsident Alexander Van der Bellen das Schlusswort, weil ein sehr ungewöhnlicher Aufruf, aber cool.
2: Lassen Sie sie heute ein wenig länger aufbleiben. Ja, bis spät in die Nacht hinein Fernsehen ist nicht gut, ich weiß das. Aber drücken Sie diesmal ein Auge zu, damit die Kinder, die das wollen, unser Nationalteam live anfeuern können. Solche Erinnerungen nimmt man doch sein Leben lang mit. Und obendrein haben wir derzeit die letzten Tage vor den Ferien.
0: Liebe Kinder, nehmt euch diesen Spruch auf, diese Ansage vom Bundespräsidenten, und spürt es eure Eltern bei immer jeder Gelegenheit vor, wenn irgendwas im Fernsehen ist, das ihr unbedingt sehen wollt.
1: Ja, das ist eine Idee.
0: Ich wünschte, ich hätte das schon gehabt.
1: Ja, wir alle.
0: Claudia Schneider und Wolfgang Zahnon wünschen Ihnen einen wunderbaren Donnerstag, vor allem am Abend. Und wir reden dann morgen weiter über dies und jenes. Wollen wir verlieren?
1: In welcher Stimmung auch immer.
0: Wird es kein Thema sein.

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2: Am Mikrofon Martin Balder. Der Europäische Gerichtshof in Luxemburg soll in Kürze seine Entscheidung über eine Rekordmilliardenstrafe gegen den Internetkonzern Google bekannt geben. Die EU-Kommission hatte Google zur Zahlung von mehr als 4 Milliarden Euro verurteilt, wegen Missbrauchs seiner marktbeherrschenden Stellung durch das Betriebssystem Android. Der Konzern hat dagegen berufen, nun entscheiden Europas Höchstrichter. Aus Brüssel, Tim Kubal.
3: Die EU-Kommission hat die Kartellrechtsstrafe bereits 2018 verhängt. Die damalige EU-Wettbewerbskommissarin Margrethe Vestager. Unsere Entscheidung stoppt Google zu kontrollieren, welche Suchmaschinen und Browser auf Google Android vorinstalliert werden können. Google legt damals Berufung ein. Jetzt sind die EuGH-Höchstrichter am Zug. Ein guter Hinweis darauf, wie die höchstrichterliche Entscheidung ausfallen dürfte, bieten in der Regel die Schlussanträge der Generalanwaltschaft. Im vergangenen Jahr lautet deren Empfehlung, die Milliardenstrafe voll zu bestätigen. Sollte der EuGH in Luxemburg heute dieser Empfehlung nachkommen, dann wäre Google mit einem Jahresumsatz von mehr als 370 Milliarden Euro wohl leicht in der Lage, die 4 Milliarden Euro Strafe aus der Portokasse zu zahlen.
2: Seit Beginn des russischen Angriffskriegs in der Ukraine sind auf beiden Seiten mehr als 2 Millionen Soldaten getötet, verletzt oder als vermisst gemeldet worden. Das geht aus einer Studie des Zentrums für strategische und internationale Studien in Washington hervor. Den Großteil der Verluste verzeichneten demnach mit rund 1,4 Millionen die russischen Streitkräfte. In Ludwigslust in Deutschland sind bei einem Brand in einer Klinik mindestens 2 Menschen gestorben. 34 Personen wurden verletzt. Das Feuer war in der Nacht aus noch ungeklärter Ursache in einem Patientenzimmer ausgebrochen und hatte auf den Dachstuhl übergegriffen. Bei der Fußball-WM kämpft Österreich heute um den Aufstieg ins Achtelfinale. Das Nationalteam spielt ab 21 Uhr in Los Angeles gegen Europameister Spanien. Ein harter Gegner, aber die Fans sind trotzdem guter Dinge. Aus Los Angeles, Christoph Kohl.
4: Good morning, welcome to Hollywood.
5: Beim Sightseeing in Hollywood träumen die österreichischen Fans von einem Sieg gegen Spanien.
6: Vielleicht ein Wunder von Los Angeles.
5: Herwig hat nach der Qualifikation fürs 16-Finale spontan ein Ticket nach Los Angeles gebucht.
6: Ja, für uns geht der Traum in Erfüllung.
5: Andere wie Reinhard aus Vösendorf waren schon bei allen Spielen der Gruppenphase dabei.
7: Meine Stimme ist zwar schon etwas beleidigt, aber es wird Vollgas gegeben.
5: Die spanischen Fans hoffen heute im Stadion auf die Unterstützung der rund 5 Millionen Latinos im Großraum Los Angeles. Das spanische Team dürfe sich aber nicht auf der Favoritenrolle ausruhen, wie das Beispiel Deutschland gezeigt habe, meint Marco. Alle freuen sich jedenfalls auf ein hochkarätiges Spiel im teuersten und luxuriösesten Stadion dieser Weltmeisterschaft.
2: Das waren die Nachrichten mit Martin Balder. Und nun zum Wetter.
8: Wolken und Nebel lockern weiter auf und damit setzt sich in den nächsten Stunden in ganz Österreich die Sonne durch. Es bleibt dann bis zum Abend überwiegend sonnig und trocken, auch wenn sich am Nachmittag vorübergehend noch einmal ein paar Quellwolken bilden. Bei teils kräftigem Nordwestwind wird es sommerlich warm, aber nicht mehr heiß. Die Temperaturen erreichen 20 bis 27, im Osten und Süden bis zu 30 Grad. In den nächsten Tagen ähnliche Höchstwerte und weiterhin windig. Dazu am Samstag viel Sonne, morgen Freitag und am Sonntag auch ein paar Regenschauer. So viel zum Wetter von Michael Mattern.
9: ORF Radio Salzburg, Verkehrsinformation um 9.04 Uhr, A10 Tauernautobahn Richtung Salzburg. Die Unfallstelle zwischen Pasloeck und dem Hieflertunnel ist geräumt. Es gibt aber noch Stau, daher wird der Verkehr bei Werfen vor dem Helbersbergtunnel blockweise abgefertigt. Und Autobahn A8 bei Rohrdorf. Vor einer Baustelle gibt es in beiden Richtungen eine halbe Stunde Zeitverlust. Wir wünschen gute und sichere Fahrt.
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9: Vamos, Burschen, kann man da nur sagen, ganz Österreich hat heute einen Termin. 21 Uhr Fußball schauen. Aber auch in Spanien ist man natürlich euphorisch, wie sich die Spanier auf diesen Fernsehabend vorbereiten. Das hören Sie gleich. Schönen Donnerstag.

0: Die Fan-Trikots sind gebügelt, die Fahnen liegen bereit und auch die rot-weiß-roten Stifte. Wir sind mittendrin im 16. Finale dieser Fußballweltmeisterschaft. Frankreich ist weiter, die Elfenbeinküste hat es auch geschafft und Mexiko auch. Schaffen wir das auch gegen Spanien oder sind wir für die Spanier eher ein Jausengegner, quasi Tapas auf dem Weg zum Weltmeistertitel? Josef Manola hat sich in Madrid umgehört.
1: Spanien gegen Österreich. Auf dem Papier sind die Rollen klar verteilt. La Roja zählt zu den Turnierfavoriten. Österreich ist Außenseiter. Doch in einem K.O.-Spiel kann ein einziger Moment alles verändern. Das weiß auch der 13-jährige Fußballexperte Shivai Lalal aus Indien. Es gäbe, sagt der 13-Jährige, eine gute Chance auch für den Außenseiter. Mit Spielern wie Arnautovic, Sabitzer und Alaba ist alles möglich. Für den italienischen Stardirigenten Nicola Luisotti, der nicht für seine Azzurri Daumen drücken kann, steht der Sieger schon jetzt fest. Ich setze darauf, dass Spanien nicht nur dieses Spiel, sondern auch die WM gewinnen wird. Diese junge Mannschaft spielt sehr, sehr gut. Auch Leyle, die Kindergärtnerin aus Santiago de Chile, die auf Urlaub in Madrid ist, traut Österreich einiges zu, nur eben nicht den Sieg. Österreich ist eine gute Mannschaft mit Alaba in der Verteidigung, aber ich glaube dennoch, dass Spanien gewinnen wird. Ganz ungetrübt ist die spanische Zuversicht nicht. Der Journalist Adolfo Portera erinnert daran, dass La Roja nicht mehr ganz den Glanz der letzten Europameisterschaft ausstrahlt. Spanien ist nicht so gut wie bei der letzten EM und Österreich ist besser als erwartet. Das heißt, es wird ein schwieriges Spiel werden. Liegt darin vielleicht Österreichs Chance, Spanien unter Druck zu setzen und darauf zu hoffen, dass der Favorit nervös wird? Denn diese WM hat bereits gezeigt, wie schnell Prognosen zerbrechen. Der Verkäufer Julian Alvarez aus Kolumbien meint, abwarten, diese WM bringt Überraschungen.
2: Este Mundial las sorpresas, entonces a esperar.
0: Österreich gegen Spanien heute in Los Angeles. Anpfiff ist um 21 Uhr und ich sag's jetzt einfach mal mit den Rolling Stones. Let's spend the night together.

Die Schweden, die sind bei dieser Fußball-Weltmeisterschaft zwar schon ausgeschieden, aber sie haben immer noch ein berühmtes Möbelhaus, Köttbullar, die längsten Sommerabende und 4 Pop-Legenden. Und auch wenn die schon lange nicht mehr gemeinsam auf der Bühne stehen, in ihrer Disziplin sind sie bis heute Weltmeister. Hier sind ABBA in Radio Salzburg. Schönen Donnerstagvormittag.

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2: Um 9.30 Uhr am Mikrofon Andreas Landrock. Nach der Rettung der Karkogelbergbahnen in Abtenau droht jetzt eine Klage. Die Baufirma des neuen Speicherteichs dort fordert nämlich 1 Million Euro im Insolvenzverfahren. Eine Forderung, die vollständig bestritten wird. Laut dem Anwalt der Baufirma wolle man sich um eine Einigung bemühen, sollte aber ein Zahlungsplan nicht gelingen, dann werde das Unternehmen klagen. Die Kosten für den Speicherteich gelten als einer der Gründe, warum das Skigebiet überhaupt in die Insolvenz geschlittert ist. In der Stadt Salzburg war das sogenannte Stiegelgleis jahrelang ein politischer Hoffnungsträger, einerseits als Variante für eine Personennahverkehrsbahn, andererseits als Beispiel für die Verlagerung von Güterverkehr auf die Schiene. Jetzt ist damit allerdings Schluss. Stiegel wird auf seiner eigenen Gleisanlage künftig keine Transporte mehr durchführen. Die Brauerei stellt stattdessen auf Lkw-Anlieferungen um. Offen ist, wie die rund 3,4 Kilometer lange Bahnstrecke künftig genutzt wird. Konkrete Pläne gibt es dafür jedenfalls derzeit noch nicht. Zu 15 Jahren Gefängnis wegen versuchten Mordes ist gestern Abend ein gebürtiger Vorarlberger verurteilt worden. Der 70-Jährige hat dreimal mit einem großen Küchenmesser auf seine Ex-Frau eingestochen. Die zwei sind schon vor 40 Jahren geschieden worden. Er hat trotzdem immer wieder bei ihr in Matsee gewohnt. Ein Streit um 200 Euro Miete sollen der Auslöser für die Bluttat gewesen sein, sagt die Staatsanwaltschaft. Die 15 Jahre Haft sind noch nicht rechtskräftig. Wir sind bei den Wetteraussichten. Der Tag wird überwiegend freundlich mit ein paar Wolken, vor allem in den Gebirgsgauen. Dort sind auch gelegentlich ein paar leichte Regenschauer nicht ganz ausgeschlossen. Dazu wird es warm, aber nicht heiß. Die Temperaturen liegen zwischen 22 und 26 Grad. Am Abend und in der kommenden Nacht ist der Himmel meist klar. Die Temperaturen sinken auf 9 bis 16 Grad. Morgen Freitag ziehen zunächst dichte Wolken und einige Regenschauer durch. Am Nachmittag lockern die Wolken auf. Danach scheint zumindest zeitweise die Sonne. Einzelne Regenschauer sind aber auch dann noch weiter möglich. Etwas begünstigt ist der Lungau. Dort scheint oft die Sonne, Niederschläge bleiben im Lungau eher die Ausnahme. Die Höchstwerte morgen 21 bis 24 Grad.
3: ORF Radio Salzburg, Verkehrsinformation um 9.32 Uhr. Autobahn A8 bei Rohrdorf. Vor einer Baustelle gibt es in beiden Richtungen Stau. Rechnen Sie hier mit einer halben Stunde Zeitverlust auf Salzburgs Hauptverbindungen. Kommen Sie momentan gut voran. Wir wünschen gute und sichere Fahrt.
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3: Und Supertramp, auch die bevorzugen Regen.

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0: in der Stadt Salzburg kommenden Dienstag einen IT-Service-Tag für Interessierte, Lehrer und IT-Techniker. Arno Wenzel.
1: Es sind alle eingeladen, die Probleme bei der Bedienung haben, die sich mit ihren Geräten selbst nicht auskennen oder auch glauben, ihr Gerät ist defekt, was in den meisten Fällen dann gar nicht so ist. 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
1: 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Und was gibt es Besseres, als wenn ich Menschen helfen kann und habe dann zufriedene Kunden?
0: Also am Dienstag, den 7. Juli von 8.30 Uhr bis 15 Uhr in der Landesberufsschule 4 in der Stadt Salzburg. Es ist keine Anmeldung dafür notwendig. Ein kleiner Tipp, bitte mit den Öffis anreisen. Parkplätze sind in diesem Stadtteil Mangelware.

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1: Das ist Radio Salzburg am Donnerstagvormittag von unserem Chris Steger zu Patrick Swayze. Der war nicht nur der Mann für spektakuläre Hebefiguren. Er hatte auch musikalisch was drauf und einen richtig großen Hit. Bis heute ein Klassiker aus dem Film Dirty Dancing, She's Like the Wind.

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1: Wer in die Berge startet, sollte nicht nur ans Gipfelglück denken, sondern auch an die richtige Planung. Die beginnt selbsterklärend vor der Wanderung, weiß Martina Hienberger von der Zwölferhornseilbahn.
2: Also bevor ich zu einer Wanderung aufbreche, ist es auf jeden Fall ein Muss, den Wetterbericht zu lesen und die Ausrüstung auch entsprechend anzupassen. Mit Rucksack, mit einer Regenhülle, Proviant und eventuell Stöcke ist eine Wanderung auch gleich viel angenehmer.
1: Zur richtigen Ausrüstung gehört Folgendes.
2: Gut sitzende Wanderschuhe oder Schuhe mit einem festen Profil sind ebenso wichtig wie eine dem Wetter angepasste Kleidung. Idealerweise besteht die aus mehreren Lagen, also praktisch im Zwiebellook. Sonnenschutz, wie zum Beispiel die Sonnencreme oder Kapperl, schützen vor Sonnenstich und einem Sonnenbrand. Und wenn man recht schwitzt, schützt der T-Shirt zum Wechseln vor einer Verkühlung.
1: Wenn Sie mit Kindern wandern, sollten Sie Wechselkleidung dabei haben.
2: Auch bei Kindern sind feste Wanderschuhe mit einem guten Profil und Sonnenschutz unverzichtbar. Ein eigener kleiner Rucksack mit einem Getränk, Proviant und einem Sackerl für gefundene Schätze motiviert die Kids sicherlich. Ein Fernglas und Spiele in der Natur sorgen außerdem für noch mehr Spaß bei den Kindern.
1: Und in Ihren Rucksack sollten Sie packen?
2: Ausreichend Flüssigkeit, lieber eine Flasche zu viel als zu wenig auf jeden Fall. Eine Jause und ein Riegel oder Traubenzucker. Ein Erste-Hilfe-Set und Bargeld für die Hütteneinkehr sind nie verkehrt. Wechselkleidung, ein Stirnband oder ein Kapperl, Blasenpflaster, je nach Witterung leichte Handschuhe, sollten im Rucksack ebenso auch immer Platz haben.
1: Dann können Sie sich ganz allein auf Gipfelglück und Ausblick konzentrieren.
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4: Am Mikrofon Martin Balder. Am Landesgericht Wien könnte heute beim Untreueprozess gegen Ex-FPÖ-Chef Heinz-Christian Strache das Urteil gesprochen werden. Es geht um eine Lebensversicherung, die die Wiener FPÖ für Strache abgeschlossen hatte, um dessen Familie abzusichern. Im Erlebensfall sollte das Geld an die Stadtpartei fließen. Strache soll versucht haben, die Versicherungspolize zu seinen Gunsten zu ändern. Mehr von Petra Pichler.
5: Gestern wurden im Prozess noch mehrere Zeugen befragt, darunter der amtierende FPÖ-Wien-Chef Dominik Knepp. Der verwies auf einen von der FPÖ beauftragten Experten, der festgestellt habe, dass die Partei und nicht Ex-FPÖ-Chef Heinz-Christian Strache Begünstigte der Versicherung sei. Die Staatsanwaltschaft ortet Untreue bei Strache und wirft ihm vor, er habe 2014 die Versicherungssumme im Erlebensfall auf sich umschreiben lassen, ohne Parteibeschlüsse. Strache hat im Prozess die Vorwürfe als völlig falsch zurückgewiesen. Die 940.000 Euro hohe Lebensversicherung sei eine Pensionsvorsorge der Partei für ihn gewesen. Heute will das Gericht noch Strache zu den Zeugenaussagen befragen. Auch eine letzte Zeugin ist geladen. Läuft alles nach Plan, soll danach das Urteil gesprochen werden.
4: Der Europäische Gerichtshof hat vor kurzem die Rekordgeldbuße für den US-Internetkonzern Google bestätigt. Google muss 4,1 Milliarden Euro Strafe zahlen, weil es Herstellern von Android-Smartphones und Mobilfunkanbietern illegale Beschränkungen auferlegt habe, so die Richterinnen und Richter in Luxemburg. Damit habe Google die Marktdominanz seiner Suchmaschine weiter stärken wollen. In Israel haben zahlreiche Menschen mit landesweiten Protesten an das Massaker durch die Terrororganisation Hamas vor 1000 Tagen erinnert. Die Abschlusskundgebung soll am Abend auf dem sogenannten Geiselplatz in Tel Aviv stattfinden. Der erste Einkaufstag mit gesenkter Mehrwertsteuer auf viele Produkte ist vorbei. Ein Blick in die Supermärkte zeigt, die politisch umstrittene Maßnahme der Bundesregierung ist in den Regalen angekommen. Mehr von Daniela Dahlke.
6: Einzelne Produkte und Einkäufe fallen nicht ins Gewicht. Erst übers Jahr gesehen könnte man sagen, es läppert sich. Salatgurken etwa sind um bis zu 18 Cent billiger geworden. Eier, Kartoffeln und Brot zwischen 13 und 15 Cent. Um einige Beispiele zu nennen. Wie die Steuersenkung weitergegeben wird, beobachtet auch die von der Arbeiterkammer Oberösterreich unterstützte Plattform preisrunter.at. Verglichen wurden knapp 7000 Produkte. Das Ergebnis nach dem ersten Tag, rund 90% der rechnerischen Preissenkung kommen im Regal an. Manche Händler gehen sogar darüber hinaus und senken einzelne Produkte stärker als notwendig. Gleichzeitig gibt es laut Preisrunter keine Hinweise darauf, dass Lebensmittel kurz vor dem Stichtag noch verteuert worden wären, um die Steuersenkung auszugleichen.
4: Das waren die Nachrichten mit Martin Balder. Und nun zum Wetter.
7: Inzwischen hat sich schon im Großteil Österreichs die Sonne durchgesetzt und auch von den Zillertaler Alpen bis ins Mostviertel lockert es noch auf. Der Nachmittag verläuft dann in ganz Österreich überwiegend sonnig mit ein paar Quellwolken. Bei teils kräftigem Nordwestwind wird es sommerlich warm, aber nicht mehr heiß. Höchstwerte heute 20 bis 27 im Osten und Süden bis zu 30 Grad. In den nächsten Tagen ähnliche Höchstwerte und weiterhin windig. Dazu morgen und am Sonntag wechselhaft mit ein paar Regenschauern, am Samstag überwiegend sonnig und trocken. So viel zum Wetter von Michael Mattern.
8: ORF Radio Salzburg, Verkehrsinformation um 10.04 Uhr, ein Blick nach Bayern, Autobahn A8 bei Rohrdorf. Vor einer Baustelle gibt es in beiden Richtungen Stau, rechnen Sie hier mit einer halben Stunde Zeitverlust. Auf Salzburgs Straßen kommen Sie momentan gut voran.
9: Gute und sichere Fahrt wünschen Radio Salzburg und der AB Salzburg in der Münchner Bundesstraße.
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8: Weniger Stau, mehr Stadt, das ist das Ziel der Sommerregelung für die Salzburger Altstadt. Seit gestern ist die Altstadt für den Durchzugsverkehr gesperrt. Wie gut das an Tag 1 tatsächlich geklappt hat, das hören wir gleich.

0: Wer mit dem Auto in die Salzburger Altstadt will, braucht manchmal schon starke Nerven und seit gestern eventuell einen Plan B. Die neue Sommerregelung ist in Kraft. Der Durchzugsverkehr muss draußen bleiben. Für die einen ist das eher ein Gewinn für die Stadt, für die anderen ein Schreckmoment vor dem Navi. Christoph Schwarz war zum Start der neuen Regelung in der Altstadt.
1: Erster Standort, die Schwarzstraße auf Höhe des Marktplatzes. Deutsche, niederländische oder tschechische Kennzeichen. Die Autos rollen ganz normal Richtung Innenstadt. Von Chaos ist noch keine Spur, von Kontrollen auch. Auch beim Neutor zeigt sich ein ähnliches Bild. Und wenn kontrolliert wird, dann nur stichprobenartig durch die Polizei, erklärt der stellvertretende Stadtpolizeikommandant Thomas Messner.
2: Eine lückenlose Kontrolle ist nicht möglich, da wir sicherheitspolizeiliche und insbesondere kriminalpolizeiliche Einsätze vorhaben.
1: Nach der sogenannten Sommerregelung ist die Ein- und Durchfahrt in der Innenstadtzone, etwa über die Imbergstraße bis zum Neutor, über den Müllner Hügel, die Staatsbrücke und den Rudolfskai, für Gäste-Pkw im Juli und August gesperrt. Ausgenommen sind unter anderem Fahrzeuge aus dem Zentralraum sowie Pendler.
3: Es ist ja heute erster Tag dieser Sommerregelung. Haben Sie von dem Bescheid gewusst?
4: Ich habe davon Bescheid gewusst und habe mir extra von meinem Dienstgeber eine Bestätigung geholt, dass ich trotzdem fahren darf.
3: Das ist jetzt täglich. Was sagen Sie dazu?
4: Ich finde es gut, dass Sie das so machen wegen dem Verkehr im Sommer, da schon immer sehr viel Stau war. Also ich finde es eine gute Idee.
3: Und stört Sie auch nicht?
4: Stört mich nicht.
1: Noch sind die Pendler also gelassen. Der Verkehr in der Stadt ist es auch. Wie stark die neue Regelung aber tatsächlich greift, wird sich wohl erst in den kommenden Ferienwochen zeigen.
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Radio Salzburg am Donnerstagvormittag. Manche Fußballnationalmannschaften haben so klingende Namen wie Les Bleus. 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Das sind La Furia Roja. Eine Bezeichnung, die in Spanien seit Generationen für Leidenschaft, Temperament und Angriffslust steht. Die rote Furie Spaniens. 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Das Ganze klingt zwar, finde ich zumindest, im Gegensatz zu La Furia Roja nicht so angsteinflößend, aber spiegelt halt eher die gemütliche Seite von uns Österreichern wider. 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Und wie unsere Abstimmung ausgegangen ist, das hören Sie dann heute Nachmittag ab 14 Uhr in Radio Salzburg. Und völlig egal, ob Schnitzelklopfer oder Ansapanier, ich hoffe, heute Abend wird es dann doch etwas gefährlicher für die Spanier. Ankick ist um 21 Uhr und es gibt zumindest eine Hymne, da können die Fußballfans aller Nationalitäten mitsingen. Und die gibt es jetzt hier bei uns. Neil Diamond, Sweet Caroline.

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3: Um 10.30 Uhr am Mikrofon begrüßt Sie Andreas Landrock. In Markt Schellenberg ist am Vormittag ein Auto gegen einen Baum geprallt und dabei sofort in Flammen aufgegangen. Das meldet die bayerische Polizei. Der Wagen war zuvor auf der B305 unterwegs. Wie viele Personen in dem PKW gesessen sind, das steht derzeit noch nicht fest. Seit gestern gilt in Österreich eine Mehrwertsteuersenkung auf bestimmte Grundnahrungsmittel. Die heimischen Handelsunternehmen sprechen dabei von einem erheblichen bürokratischen Aufwand. Beim in Salzburg ansässigen Sparkonzern muss rund 16.000 Produkte überprüft werden. Dafür waren teilweise sogar Labortests notwendig, um festzustellen, welche Steuerklasse jeweils anzuwenden sei. Die Kosten dafür seien bei rund 2 Millionen Euro gelegen, heißt es von Spar. Im Sony-Werk in Thalgau wird die Produktion umstrukturiert. Der japanische Konzern wird neue Konsolenspiele ab 2028 nicht mehr auf Discs anbieten. Diese Einsparung trifft jetzt Thalgau, wo 300 Mitarbeiter beschäftigt sind. Noch verlassen in Thalgau täglich 600.000 Discs. Das Fließband mit der Umstrukturierung werden es zumindest 10% weniger sein. Stattdessen wird Sony in Thalgau optische Mikrolinsen aus Kunststoff produzieren. Das Electric Love Festival am Salzburgring setzt heuer erstmals auf ein neues Sicherheitskonzept. Um im Ernstfall schnell am Einsatzort sein zu können, werden Alarmierungen über eine eigene Handy-App angeboten. Mit einem Klick können Festivalgäste Hilfe anfordern. Der genaue Standort wird dabei automatisch an die Einsatzkräfte übermittelt. Wir sind bei den Wetteraussichten. Der Tag wird überwiegend freundlich mit ein paar Wolken, vor allem in den Gebirgsgauen. Dort sind auch gelegentlich ein paar leichte Regenschauer nicht ganz ausgeschlossen. Dazu wird es warm, aber nicht heiß. Die Temperaturen liegen zwischen 22 und 26 Grad. Am Abend und in der kommenden Nacht ist der Himmel meist klar. Die Temperaturen sinken auf 9 bis 16 Grad. Morgen am Freitag ziehen zunächst dichte Wolken und ein paar Regenschauer durch. Am Nachmittag lockern die Wolken auf. Danach scheint zumindest zeitweise die Sonne. Einzelne Regenschauer sind aber auch dann noch immer weiter möglich. Etwas begünstigt ist der Lungau. Dort scheint öfter die Sonne. Niederschläge bleiben im Lungau die Ausnahme. Die Höchstwerte morgen 21 bis 24 Grad.
4: ORF Radio Salzburg, Verkehrsinformation um 10.32 Uhr, Autobahn A8 bei Rohrdorf. Vor einer Baustelle gibt es in beiden Richtungen Stau, rechnen Sie mit mindestens einer halben Stunde Zeitverlust. Und auf Salzburgstraßen kommen Sie momentan gut voran. Wir wünschen gute Fahrt.

0: mit einer Jacke verlassen, nicht nur in der Hand, sondern angezogen. Josef Haselhofer von der Geosphere hat das gestern bereits vorausgesagt. Schönen Vormittag, Josef.
1: Hallo, schönen Vormittag.
0: Wird die Jacke auch in den kommenden Tagen mein Begleiter sein?
1: Ja, vor allem in den Morgenstunden ist es doch in den nächsten Tagen relativ frisch, weil jetzt kommt kühle Luft von Nordwesten zu uns. Die Hitze ist vorbei. Die Tageshöchsttemperatur beträgt heute 22 bis 26 Grad. Und trotzdem die Sonne heute den ganzen Nachmittag scheint, die Wolken, die es derzeit noch gibt, vor allem im Pinzgau-Bongau entlang der Tauern, die werden sich im Laufe des Nachmittags immer mehr auflockern. Es wird heute immer sonniger. Das Temperaturniveau bleibt aber gedämpft. Und das wird auch in den nächsten Tagen so sein. Morgen starten wir zum Beispiel in der Früh mit 9 bis 16 Grad. Am Samstag in der Früh hat es sogar nur 7 bis 13 Grad. Also da ist von Schwitzen jetzt dann keine Rede mehr.
0: Wie sieht's aus mit Regen?
1: Der kommt morgen in der Früh. Am Vormittag und in der Mittagsstunden ziehen da von Nordwesten her sehr viele Regenschauer durch. Nur im Lungau, da wird es wahrscheinlich den ganzen Tag niederschlagsfrei bleiben. Da scheint auch meist die Sonne. Sonst sind die Wolken am Vormittag und in der Mittagsstunde noch eher dicht. Da wird es erst am Nachmittag dann wieder zunehmend sonnig sein.
0: Das heißt, man kann sagen, morgen der kühlste Tag der Woche?
1: Ja, mit 21 bis 24 Grad am Nachmittag ist es der kühlste Tag, weil einfach die Sonnenstrahlung etwas fehlt.
0: Und kommt dann diese extreme Hitze wieder der vergangenen Tage oder macht die tatsächlich mal Pause?
1: Die macht jetzt wirklich Pause. Erst frühestens Ende der kommenden Woche schaut es aus, dass das Temperaturniveau wieder 28 Grad erreicht. Bis dahin bleibt es mehr so im jahreszeitlichen Mittel bei Höchstwerten von etwa 19 bis 26 Grad Celsius.
0: Danke für diese Vorschau, Josef Haselhofer.

0: Arbeit und Dolce Vita passen nicht unbedingt zusammen, außer man gönnt sich einen Espresso und hat italienische Musik im Ohr. Gianna Nannini jetzt in Radio Salzburg. Schönen Donnerstagvormittag.
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1: Am Mikrofon Martin Balder. Der Europäische Gerichtshof hat die Rekordgeldbuße für den US-Internetkonzern Google bestätigt. Google muss wegen Missbrauch seiner Marktmacht 4,1 Milliarden Euro Strafe zahlen. Tim Kubal.
2: Genau, die Höchstrichter in Luxemburg, die bestätigen am Vormittag mit ihrem Urteil, dass der Internetkonzern Google Anbietern von Android-Smartphones und Mobilfunkanbietern Beschränkungen aufgelegt hat, um seine Suchmaschine zu stärken und dadurch seine marktbeherrschende Position zu halten. Da geht es vor allem um vorinstallierte Apps auf dem Google Android Betriebssystem. Es ist tatsächlich ein Rekord. Noch nie haben die Wettbewerbshüter der EU eine so hohe Strafe verhängt. Ursprünglich war sie sogar noch höher, ist aber dann in der ersten Instanz leicht abgesenkt worden.
1: Nach der Präsentation der Reformvorhaben von Bund, Ländern und Gemeinden gibt es beim Thema Bildung erste Details. Unter anderem geht es um die Zuständigkeiten fürs Personal, aber auch um Verbesserungen in der Betreuung. Mehr von Peter Daser.
3: Unter anderem soll es künftig einheitliche Standards in ganz Österreich geben für die Bildung und Betreuung im Kindergartenalter. Konkret zum Beispiel bei der Gruppengröße. Kindergartengruppen dürfen dann künftig maximal 22 Kinder umfassen. Das gilt bei Kindern von 3 bis 6 Jahren. Bisher sind teilweise auch größere Gruppen zulässig. Ein anderer Bereich betrifft die Schulen bzw. deren Verwaltung. Hier geht es um Kompetenzverschiebungen hin zu den Ländern. Konkret werden die Bildungsdirektionen der Länder nicht nur für die Pflichtschullehrerinnen und Lehrer zuständig sein, sondern auch für das unterstützende Personal wie Psychologen, Sozialarbeiterinnen, Förderkräfte oder Verwaltungspersonal. Voraussetzung für die Änderungen ist allerdings eine Verfassungsmehrheit im Nationalrat.
1: Die streng konservative Pius-Bruderschaft ist aus der römisch-katholischen Kirche ausgeschlossen worden. Die Gruppe, die zahlreiche Reformschritte der Kirche ablehnt, hat gestern ohne Erlaubnis und gegen den Willen des Papstes 4 Bischöfe geweiht. Heute wurden deshalb alle Pius-Brüder exkommuniziert. Martin Gross berichtet.
4: Schisma bedeutet Kirchenspaltung und genauso wertet der Vatikan die gestern vollzogenen unerlaubten Bischofsweihen. Die infolgedessen in dem Schreiben des Glaubensdikasteriums offiziell bestätigte Exkommunikation bedeutet sowohl für die involvierten Bischöfe als auch für die rund 700 Priester der Piusbruderschaft die Trennung von der Kirche von Rom. Was die Laien betrifft, so gelten diejenigen ebenfalls als exkommuniziert, die der Bruderschaft formell angehören. Der Vatikan weist alle Gläubigen darauf hin, dass alle geweihten Piusbrüder die Sakramente unrechtmäßig spenden und dass von ihnen abgenommene Beichten sowie von ihnen begleitete Eheschließungen ungültig sind. Damit wird ein kirchenrechtlicher Graubereich beseitigt, der bestanden hat, seit Benedikt XVI. 2009 die von Paul VI. 2 Jahrzehnte davor ausgesprochene Exkommunikation der Piusbrüder aufgehoben hat.
1: Das waren die Nachrichten mit Martin Balder. Und nun zum Wetter.
5: Auch die dichteren Wolken von den Hohen Tauern bis ins Mostviertel lockern bald auf und dann ist es in ganz Österreich überwiegend sonnig mit meist nur kleinen Quellwolken. Bei teils kräftigem Nordwestwind erreichen die Temperaturen heute 20 bis 27, im Osten und Süden bis zu 30 Grad. Morgen Freitag ganz im Osten und im Süden länger sonnig, sonst mehr Wolken als Sonne und einige Regenschauer. Weiterhin teils kräftiger Wind bei maximal 21 bis 30 Grad. Am Wochenende ähnlich warm und windig, dazu am Samstag überwiegend sonnig, am Sonntag wechselhaft mit Schauern. So viel zum Wetter von Michael Mattern.
6: ORF Radio Salzburg. Verkehrsinformation um 11.04 Uhr. Autobahn A8 bei Rohrdorf vor einer Baustelle. Gibt es in beiden Richtungen Stau, rechnen Sie mit mindestens 1,5 Stunden Zeitverlust. Auf Salzburg Straßen kommen Sie gut voran. Wir wünschen gute und sichere Fahrt.
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6: Ich hoffe, Ihre To-Do-Liste ist vielleicht schon etwas kürzer. Die Mittagspause aber immer noch nicht da. Wir bekämpfen, würde ich sagen, dieses obligatorische Vormittagstief jetzt einfach mit Musik und Sonnenschein für die Ohren von Katrina and the Waves.
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1: Um 11.30 Uhr am Mikrofon begrüßt Sie Andreas Landrock. In Markt Schellenberg im benachbarten Bayern ist am Vormittag ein Autofahrer tödlich verunglückt. Der Lenker ist mit seinem Wagen gegen einen Baum geprallt. Das Auto ist dabei sofort in Flammen aufgegangen. Der Pkw war zuvor auf der B305 Richtung Berchtesgaden unterwegs. Dabei ist er von der Fahrbahn abgekommen, aus bisher völlig ungeklärter Ursache. Feuerwehr, Rettung und Polizei waren mit einem Großaufgebot im Einsatz. Für den Lenker ist dabei jede Hilfe zu spät gekommen. Er ist noch an der Unfallstelle seinen Verletzungen erlegen. Das Unfallwrack ist vollständig ausgebrannt. Seit gestern gilt in Österreich eine Mehrwertsteuersenkung auf bestimmte Grundnahrungsmittel. Die heimischen Handelsunternehmen sprechen dabei von einem erheblichen bürokratischen Aufwand. Beim in Salzburg ansässigen Sparkonzern mussten rund 16.000 Produkte geprüft werden. Dafür waren teilweise sogar Labortests notwendig, um festzustellen, welche Steuerklasse denn jeweils anzuwenden sei. Die Kosten dafür seien bei rund 2 Millionen Euro gelegen, heißt es von Spar. Im Sony-Werk in Thalgau wird die Produktion umstrukturiert. Der japanische Konzern wird neue Konsolenspiele ab 2028 nicht mehr auf Discs anbieten. Diese Einsparung trifft jetzt eben auch Thalgau, wo 300 Mitarbeiter beschäftigt sind. Noch verlassen dort täglich 600.000 Discs das Fließband. Mit der Umstrukturierung werden es aber zumindest 10% weniger sein. Stattdessen wird Sony in Thalgau optische Mikrolinsen aus Kunststoff produzieren. Wir sind bei den Wetteraussichten. Der Tag wird überwiegend freundlich weitergehen mit ein paar Wolken, vor allem in den Gebirgsgauen. Dort sind auch gelegentlich ein paar leichte Regenschauer nicht ganz ausgeschlossen. Dazu warm, aber nicht heiß. Die Temperaturen liegen zwischen 22 und 26 Grad. Am Abend und in der kommenden Nacht ist der Himmel meist klar. Die Temperaturen sinken auf 9 bis 16 Grad. Morgen Freitag ziehen zunächst dichte Wolken und ein paar Regenschauer durch. Am Nachmittag lockern die Wolken auf. Danach scheint zumindest zeitweise die Sonne. Einzelne Regenschauer sind aber auch dann noch weiter möglich. Etwas begünstigt ist der Lungau. Dort scheint öfter die Sonne und die Niederschläge bleiben dort eher die Ausnahme. Die Höchstwerte morgen 21 bis 24 Grad.
2: ORF Radio Salzburg, Verkehrsinformation um 11.32 Uhr. Ein Blick nach Bayern, Autobahn A8 bei Rohrdorf. Vor einer Baustelle gibt es in beiden Richtungen Stau, rechnen Sie mit einer halben Stunde Zeitverlust. Und Autobahn A93 Richtung Kiefersfelden. Zwischen Brandenburg und Oberaudorf gibt es Stau, ebenfalls wegen Bauarbeiten. Hier brauchen Sie 15 Minuten länger. Auf Salzburgs Hauptverbindungen sind uns keine Störungen gemeldet worden. Wir wünschen gute Fahrt.
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0: Es wird der Blockbuster in L.A. und diesmal sind nicht unbedingt die Hollywood-Stars im Mittelpunkt.
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0: Alaba, Kalajdzic und Co. treten heute gegen eines der besten Teams der Welt an. Spanien ist der heutige Gegner um den Achtelfinaleinzug des ÖFB-Teams. Und WM-Reporter Daniel Kulowitz, da rollt einiges auf uns zu.
2: Hello und welcome to L.A. oder wie ORF-Experte Andi Herzog sagen würde.
3: In ein paar Stunden geht's los, Österreich gegen Spanien, das Spiel des Jahrtausends, müssen wir schon fast sagen.
2: Ein spezielles Duell, vor allem für den bisherigen Spanien-Legionär und Real Madrid-Star David Alaba.
4: Grundsätzlich ist das natürlich für mich ein sehr besonderes Spiel, aber nicht nur für mich, sondern für uns alle. Wir spielen ja ein K.O.-Spiel bei einer Weltmeisterschaft.
2: Zuerst der Weltmeister Argentinien, jetzt auch noch der amtierende Europameister Spanien.
4: Dass sie natürlich einen sehr attraktiven Fußball spielen, gefällt mir als Fußball natürlich auch sehr. Sie bringen eine enorme Qualität mit.
2: Das ÖFB-Team muss nach der Rückkehr auf die WM-Bühne also wirklich mit allen Widrigkeiten zurechtkommen, weiß der Teamchef.
5: Wir haben jetzt in den letzten 4 Jahren, in denen

0: Wenn ich Teamchef bin, noch nie gegen Spanien gespielt. Es ist jetzt auch bei diesem Turnier unser erster europäischer Gegner. Aber was die Playoffs bisher auch gezeigt haben und dass es auch schon die ein oder andere sehr große Überraschung gegeben hat. Wir wollen auch dafür sorgen, dass das Spiel eben eines der ganz, ganz engen Spiele wird.
1: Dazu braucht es aber Tugenden von früher, Laufbereitschaft ohne Ende und enge Räume gegen die Spanier. Das alles hat man bisher bei dieser WM so noch nicht abgeliefert, gesteht David Alaba.
2: Wir wissen, dass wir noch nicht komplett ans Limit gegangen sind. Das auf den Platz gebracht haben, wie wir uns das auch vorstellen. Uns ist natürlich klar, dass wir nochmal eine Schippe drauflegen müssen gegen Spanien.
1: Das Ganze vermutlich vor den Augen zahlreicher Promis, Hollywood-Stars oder Popsternchen haben sich bei bisher fast allen Matches im LA Stadium blicken lassen. In einem Stadion, das 70.000 WM-Zuschauern Platz bietet, aber zum Beispiel bei der Super Bowl auf 100.000 Besucher ausgedehnt werden konnte. 4,8 Milliarden Euro hat diese Super Arena gekostet, verfügt über den größten zweiseitigen LED-Videoring der Welt, dem sogenannten Oculus, und da werden dann die Aufstellungen und die Hymnen am Abend abgespielt.
3: Und vamos, Burschen!

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Haben Journey schon in den 80ern in einer Rockhymne zusammengefasst. Don't stop believing. 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
2: Es ist 12 Uhr. Sie hören die Glocken des Kirchenzentrums St. Rupert in Fürstenbrunn bei Salzburg.

0: Fürstenbrunn liegt südlich der Stadt Salzburg, direkt am Fuß des Untersbergs. Wie der Name schon sagt, waren hier früher die Brunnen, deren Wasser den fürsterzbischöflichen Hof versorgten. Zunächst wurde das Wasser auf Pferden in die Landeshauptstadt gebracht. Mitte des 19. Jahrhunderts wurde dann eine erste Wasserleitung gebaut. Und bis heute versorgt Wasser aus dem Untersberg einen Großteil der Stadt Salzburg. Die Kirche in Fürstenbrunn ist eine der jüngsten im Bundesland Salzburg. Sie wurde im Jahr 2000 eingeweiht. Grund war die stark angewachsene Bevölkerung in Fürstenbrunn. Seelsorglich betreut wird das dem Landespatron Rupert geweihte Kirchenzentrum von Mönchen der Erzabtei St. Peter in Salzburg.
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2: Herzlich willkommen zum Mittagsjournal. Das sind heute unsere Themen. Der Tourismus sieht bei möglich früheren Sommerferien Vor- und Nachteile. Die Buchungen könnten sich besser verteilen, Probleme könnte es aber mit Fachkräften geben. Der OGH spricht René Benko erstmals rechtskräftig schuldig. Und bei der WM trifft das ÖFB-Team im gigantischen LA-Stadion auf Spanien. Am Mikrofon ist Rosanna Zara. Die Regierung überlegt, die Sommerferien vorzuverlegen. Das soll Schülerinnen und Schüler sowie Lehrkräfte in Zeiten großer Hitzewellen entlasten. Das hätte natürlich auch Auswirkungen auf den Tourismus im Land. Und aus der Branche kommen jetzt gemischte Reaktionen, berichtet Martin Rauter.
3: Roland Sint von der Kärntner Tourismusregion Nassfeld, Pressegersee, Lesachtal und Weißensee reizt die Vorstellung von früheren Ferien. Das würde die Reisespitzen im Sommer abflachen.
4: Wenn ich die Nachfrage der Österreicher um 2 Wochen nach vorne verlege, dann gewinne ich 2 Wochen an Kapazitäten, wo ich vielleicht nicht voll ausgelastet bin und wo ich noch Potenzial habe.
3: Mit mehr Reisetätigkeit im Juni rechnet Tourismusforscherin Anna Burton vom Wirtschaftsforschungsinstitut. Ein Nachteil könnte allerdings sein,
5: dass die Feiertage Mai und Juni, die sich jedes Jahr verschieben, dann zum Teil eben in die Sommerferien fallen.
3: Kritisch sieht eine Vorverlegung Walter Veit von der Hotelvereinigung. Er befürchtet Probleme bei bereits lange im Voraus geplanten Buchungen und eine fehlende Bereitschaft von Fachkräften, früher in die Saison zu starten.
2: Der oberste Gerichtshof hat vor kurzem eine Entscheidung getroffen, was das erste Urteil gegen Signa-Gründer René Benko angeht. Der Schuldspruch, 2 Jahre unbedingt, der bleibt aufrecht. Der Freispruch wird aufgehoben. Was das für das Strafausmaß bedeutet, ist noch unklar. Erstinstanzlich hat Benko 2 Jahre Haft ausgefasst. Barbara Ganzfuß.
6: Der oberste Gerichtshof ist heute schnell zu einer Entscheidung gekommen und er hat den Schuldspruch für René Benko bestätigt. Und zwar dafür, dass Benko seiner Mutter 300.000 Euro geschenkt und damit seine Gläubiger geschädigt haben soll, als es den Firmen schon schlecht gegangen ist. Der teilweise Freispruch, da ist es um eine Mietzinsvorauszahlung gegangen, der wurde aufgehoben. Das muss jetzt neu vor Gericht verhandelt werden. Die Urteilsbegründung, die läuft derzeit noch am obersten Gerichtshof.
2: In Deutschland hat sich die Regierung von Kanzler Friedrich Merz auf große Reformpläne geeinigt, mit dem Ziel, das Land wieder flott zu machen, wie es heißt. Ab 2027 sollen kleine und mittlere Einkommen und Familien steuerlich entlastet werden. Die Reichensteuer wird dafür verlängert. Abgeschafft wird hingegen die telefonische Krankschreibung. Zum Sport. Bei der Fußball-WM trifft Österreich heute auf Spanien. Das Duell gegen den Europameister geht in L.A. über die Bühne. Unser WM-Reporter Daniel Kulowitz in den USA hat seinen ersten Blick ins Stadion werfen können. Und Daniel, diese Arena toppt noch einmal alles.
7: Schon die Prunkbauten von San Francisco oder Dallas haben uns staunend zurückgelassen, aber was das SoFi-Stadium von L.A. zu bieten hat, sprengt alles Dagewesene. David Alaba hat auch schon viel gesehen, aber das...
8: Das ist echt das coolste Stadion, in dem wir in Amerika waren. Geiles Spiel, wieder geiles Stadion, geiler Gegner. Was will man mehr? Wie viel passen hier rein? Ich glaube 90.000.
7: Bei der Super Bowl haben hier sogar 100.000 Menschen Platz gefunden. Mit 4,8 Milliarden Euro ist es das teuerste Stadion der Welt, weiß ORF-Experte Andi Herzog.
9: Unvorstellbar. Und da oben ist so 10-15 Meter langer LED-Ring.
7: Der sogenannte Oculus, ein zweiseitiger LED-Videoring, der über das gesamte Stadion gespannt ist.
9: Bei der Bundeshymne werden alle vorgestellt, bei der Startaufstellung, also das geht ab, das kann man sich nicht vorstellen.
7: Das Ganze vermutlich vor den Augen zahlreicher Hollywood-Stars wie Brad Pitt, Halle Berry oder Leonardo DiCaprio, die bisher bei fast jedem WM-Spiel hier im LA-Stadium zu sehen waren.
2: Und am Pfiff ist um 21 Uhr. Das war das Mittagsjournal mit Rosanna Zara. Das Wetter.
10: Mit durchschnittlichen Sommertemperaturen geht es jetzt eine Zeit lang weiter. Dazu bleibt es bis übers Wochenende hinaus windig und wechselhaft mit einmal mehr, einmal weniger Sonne. Heute Nachmittag ist es überwiegend sonnig, so wie jetzt in den Landeshauptstädten. Um die 24 Grad hat es in Wien und in Eisenstadt, 22 Grad sind es in St. Pölten, Linz und Salzburg, genauso wie in Innsbruck und Bregenz. 26 Grad hat Graz und 25 Klagenfurt. Dichtere Wolken gibt es vor allem noch über Mittag im Mostviertel in der nördlichen Obersteiermark oder in den Hohen Tauern. Aber auch in diesen Regionen gibt es am Nachmittag ein paar Sonnenstunden. Der Nordwestwind bläst lebhaft, im Osten kräftig und die Temperaturen erreichen meist 21 bis 27 Grad, im Osten und Süden knapp 30. In den nächsten Tagen ähnliche Temperaturen und weiterhin windig. Dazu am Samstag viel Sonne, morgen am Freitag und auch am Sonntag ein paar Regenschauer. So viel zum Wetter von Katrin Ladstätter.
11: ORF Radio Salzburg, Verkehrsinformation um 12.07 Uhr. Autobahn A8 bei Rohrdorf. Vor einer Baustelle gibt es in beiden Richtungen Stau und eine halbe Stunde Zeitverlust. Und Autobahn A93 Richtung Kiefersfelden zwischen Brandenburg und Oberaudorf gibt es Stau wegen Bauarbeiten. Rechnen Sie hier mit 15 Minuten Verzögerung. Auf Salzburgs Hauptverbindungen kommen Sie gut voran. Wir wünschen gute und sichere Fahrt. Ich finde ja, das hat jetzt schon was von einem Sommerhit. Ein Saga für die Ewigkeit, der Mann, der ihn gemacht hat, den hören wir gleich im Interview. Und zuvor erinnern wir uns an einen anderen legendären Sommer.

0: Seit Sonntag hat Österreich einen neuen Kultsager. Statt Ivernarisch heißt es jetzt:
1: Bist du deppert?
0: ORF-Sportkommentator Daniel Marmut hat damit Radio- und Fernsehgeschichte geschrieben. Daniel, dein Bist du deppert? Wo ist das hergekommen? Wie ist das entstanden?
2: Das ist relativ einfach, indem die österreichische Nationalmannschaft die verrücktesten Minuten der Fußballgeschichte hingelegt hat. Und wie man so schön sagt, das Ereignis macht den Kommentar. Und da ist es einfach aus mir herausgeplatzt.
0: Dein authentischer Gefühlsausbruch hat ja nicht nur uns Österreicherinnen und Österreicher begeistert. Wer hat dich sonst noch so aller kontaktiert?
2: Ja, es gab einige Reaktionen aus dem Ausland. Es haben viele Länder das Videomaterial angefordert und wollten das haben. Also unter anderem auch aus Dänemark. Ganz interessant, die deutschen Kollegen ARD, ZDF haben es gespielt. Auch die Kollegen des Schweizer Fernsehens. Und ist schon wirklich toll, dass man da auch im Ausland für Begeisterung sorgen kann.
0: Das finde ich ja auch genial. Inzwischen gibt es ja auch schon einen Bist du deppert Wikipedia-Eintrag.
2: Ja, der Wikipedia-Eintrag ist eigentlich über mich als Person. Der ist in der Nacht nach dem Spiel plötzlich aufgetaucht. Ich habe den zufällig entdeckt. Irgendwer dürfte den geschrieben haben. Und da ist auch dieser Saga unten angeführt. Ja, und das kann man sich jederzeit anschauen, wenn man möchte.
0: Bist du deppert? Wie es scheint, ein Saga für die Ewigkeit. Wie geht's dir damit, als Sportkommentator selbst Geschichte geschrieben zu haben?
2: Ja, möglicherweise ist es ein Saga für die Ewigkeit, aber es war Glück und ein bisschen Zufall, dass ich dort gesessen bin. Und ich bin froh, dass ich diesen geschichtsträchtigen Moment so begleiten durfte. Und dass ich auch vielen Menschen offenbar auch Freude gemacht habe zu Hause. Und würde mich natürlich freuen, wenn das vielleicht irgendwann noch einmal passiert.
0: Nächste Chance vielleicht heute schon um 21 Uhr. Ganz Österreich steht bereit, ist in Love mit unserer Nationalelf. Und für diese ganz großen Gefühle gibt es jetzt auch einen Special Man, Ed Sheeran, in Radio Salzburg. 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
3: Tödlicher Verkehrsunfall in Markt Schellenberg, neues Staumanagement startet auf der Tauernautobahn und das Wetter verbreitet sonnig. Morgen wird's wieder unbeständig. 12.30 Uhr am Mikrofon begrüßt Sie Andreas Landrock. In Markt Schellenberg im benachbarten Bayern ist am Vormittag ein Autofahrer tödlich verunglückt. Der Lenker ist mit seinem Wagen gegen einen Baum geprallt. Das Auto ist sofort in Flammen aufgegangen. Der Wagen war zuvor auf der B305 Richtung Berchtesgaden unterwegs. Dabei ist er von der Fahrbahn abgekommen, allerdings aus bisher völlig ungeklärter Ursache. Für den Lenker ist jede Hilfe zu spät gekommen. Er ist noch an der Unfallstelle seinen Verletzungen erlegen. Das Unfallwrack ist vollständig ausgebrannt. Der internationale Denkmalschutzrat ICOMOS und die UNESCO geben grünes Licht für den Umbau des Festspielbezirks. Nach einer Prüfung im vergangenen November liegt jetzt der Abschlussbericht vor und dieser Bericht sieht das Welterbe Salzburger Altstadt durch die Baupläne im Mönchsberg und vor allem im Neutortunnel nicht gefährdet. Peter Paul Handl mit Einzelheiten.
4: Der Plan der Festspiele, einen vom Neutortunnel abzweigenden neuen Zufahrtstunnel zum geplanten neuen Werkstättenbereich im Mönchsberg zu graben, hat zwar in Salzburg in den letzten Monaten für einige Kritik gesorgt. Doch die Prüfmission der UNESCO und der internationalen Welterbewächter von ICOMOS, die Ende November das Projekt unter die Lupe genommen hat, hat damit offensichtlich kein Problem. Die Prüfer erwarten durch das Großprojekt im Festspielbezirk keinen großen nachteiligen Effekt auf die Authentizität und Integrität der Welterbestätte Salzburger Altstadt. Das schreiben sie im jetzt vorliegenden Abschlussbericht. Die Festspiele wollen ja nicht nur das bestehende Werkstättengebäude abreißen und komplett neu bauen, sondern auch im Mönchsberg eine neue Kaverne ausbrechen, um dort Platz unter anderem für die Anlieferung zu haben. Dafür soll es auch die einspurige Zufahrt aus dem Neutortunnel geben. Dieses Großprojekt sei notwendig, um die langfristige Funktionsfähigkeit des Festivals zu sichern, urteilen die UNESCO- und ICOMOS-Prüfer.
3: Die Entscheidung über das angeschlagene Lebensmittelunternehmen Quimic aus Hof ist heute vertagt worden. Die Firma befindet sich ja seit Anfang April in einem Sanierungsverfahren. Bei der heutigen Prüfungstagssatzung sind laut Gläubigerschutzverbänden Forderungen von rund 6 Millionen Euro behandelt worden. 4 Millionen davon sind auch anerkannt worden. Der Rest wird bestritten. Jetzt soll Anfang August über den Sanierungsplan abgestimmt werden. Bis dahin will das Unternehmen Verhandlungen mit einem möglichen Investor führen und idealerweise auch abschließen. Nach dem Aus für den Güterverkehr auf dem Stiegelgleis in der Stadt Salzburg fordern die Grünen jetzt erneut, dass die Strecke für den Personenverkehr genutzt wird. Die Stiegelbrauerei hat ja den Betreibervertrag mit der Salzburger Eisenbahntransportlogistik gekündigt und verlegt sämtliche Transporte auf die Straße. Die Stadtgrünen befürchten jetzt, dass mit dem Ende des Güterverkehrs auch die Konzession für die Strecke verloren gehen könnte, berichtet Hanna Schilcher.
5: Der Vorschlag ist nicht neu. Die Stiegelgleise auch für den öffentlichen Verkehr zu nutzen, war zuletzt auch in der Diskussion rund um den S-Link immer wieder Thema. Eine Entscheidung von der Stadt fehlt aber bis heute. Für Verkehrsstadträtin Anna Schiester von den Grünen schwindet nun aber die Chance auf einen Personenverkehr auf dieser Strecke.
6: Wenn die Gleise einmal nicht mehr befahren werden und diese Infrastruktur nicht mehr genutzt wird, dass sie halt dann einfach verkommt und dann irgendwann nicht mehr nutzbar ist. Natürlich kann die Stiegelbahn nicht von heute auf morgen für den Personennahverkehr genutzt werden, aber es ist immer noch eine langfristige Perspektive, wo ich auch schon Gespräche mit dem Verkehrsministerium und mit den ÖBB geführt habe.
5: Aus dem Büro des Bürgermeisters Bernhard Auinger von der SPÖ heißt es auf Nachfrage, dass aktuell keine Gespräche dazu laufen und die Strecke in den nächsten 20 Jahren ohnehin nicht für den Personenverkehr nutzbar sei. Dazu würden die Kapazitäten fehlen. Die Grünen pochen trotzdem auf rasche Gespräche mit allen Beteiligten. Die letzten Gütertransporte werden im Dezember über die Stiegelgleise rollen.
3: Und Kritik an Stiegel kommt von der KPÖ, die kritisiert, dass der Transport auf die Straße verlegt wird und die Stadt dadurch mit mehr Verkehr belastet würde. Die Autobahngesellschaft Asfinag will versuchen, die Urlauberstaus auf der Tauernautobahn in den Griff zu bekommen, und zwar gemeinsam mit dem Land Salzburg und dem Verkehrsministerium. Am kommenden Wochenende startet ein neues Transitmanagement auf der A10. Und wie das ausschauen soll, berichtet Christoph Schwatz.
7: Im Mittelpunkt steht dabei die Internetseite Drive Austria. Ziel ist es, den Verkehr durch Echtzeitinformationen besser zu verteilen, erklärt der Projektleiter bei der Asfinag, Martin Binder.
8: Drive Austria richtet sich an die Kundschaft in Deutschland, an den Durchreiseverkehr, und es werden die entsprechenden Services zur Verfügung gestellt, wie Echtzeit, Reisezeit, ein Ausblick, wann es besser ist zu fahren, und so versorgen wir die Kunden mit dem besten Service und mit unseren Daten in einer guten, smarten, intuitiven Art.
7: An besonders starken Reisewochenenden wird außerdem zwischen Walserberg und Golling testweise die Geschwindigkeit angepasst. Für Salzburgs Verkehrsreferent Stefan Schnöll von der ÖVP ein wichtiger Schritt.
9: Das heißt, bei einem gewissen Durchfluss, bei einer gewissen Verkehrsmenge kann die Geschwindigkeit flexibel runtergeschalten werden. Das heißt, dann gilt halt auf der Autobahn eben kein 100er, sondern ein 80er oder ein 60er, damit der Durchfluss höher ist, damit man mehr Autos über die A10 bringen, damit es eben zu weniger Ausweichverkehr durch die Orte und Gemeinden kommt.
7: Weitere Maßnahmen, etwa Zuflussregelungen bei Anschlussstellen oder ein LKW-Fahrverbot an besonders starken Reisetagen, sind derzeit in Vorbereitung. Das gesamte Maßnahmenpaket soll bis Sommer 2027 umgesetzt werden.
3: Christoph Schwarz hat berichtet. Wir sind bei den Wetteraussichten. Es geht überwiegend freundlich weiter mit ein paar Wolken, vor allem in den Gebirgskern. Dort sind auch ein paar leichte Regenschauer möglich. Die Temperaturen 22 bis 26 Grad. Morgen am Freitag ziehen zunächst dichte Wolken und Regenschauer durch. Am Nachmittag lockern diese Wolken aber auf. Danach scheint zumindest zeitweise die Sonne. Einzelne Regenschauer sind aber da auch dann noch weiter möglich. Etwas begünstigt ist der Lungau. Höchstwerte morgen 21 bis 24 Grad. Freundlich, aber unbeständig geht es durchs Wochenende. Bis zum Beginn der kommenden Woche scheint zwar oft die Sonne, speziell am Sonntag und am Montag sind aber Regenschauer und Gewitter zu erwarten. Die Temperaturen pendeln dabei zwischen 25 und 27 Grad, wobei es am Sonntag am wärmsten werden dürfte.
10: ORF Radio Salzburg, Verkehrsinformation um 12.37 Uhr, Autobahn A8 bei Rohrdorf. Vor einer Baustelle gibt es in beiden Richtungen Stau, rechnen Sie hier mit einer halben Stunde Zeitverlust. Und Autobahn A93 Richtung Kiefersfelden, zwischen Brandenburg und Oberaudorf gibt es Stau wegen Bauarbeiten, auch hier 15 Minuten Zeitverlust. Auf Salzburgs Hauptverbindungen kommen Sie momentan gut voran. Wir wünschen gute Fahrt.

0: Heute ist Tag 2 der Sommerregelung in der Landeshauptstadt. Die Innenstadt rund um die Staatsbrücke ist ja im Juli und im August für den Durchzugsverkehr gesperrt. Es geht darum, die Urlauberautos weitgehend draußen zu halten. Aber wie funktioniert's? Darüber wollen wir heute mit Ihnen reden in der Radio Salzburg Mittagszeit. Gastgeberin ist Viola Wörter.
1: Ja, die Maßnahme soll Staus vorbeugen. Wir wissen ja, gerade an Regentagen im Sommer drängen die Touristen, die zum Beispiel an den Seen im Salzkammergut Urlaub machen, in die Stadt herein. Das soll nicht sein, wünscht sich die Stadtregierung und hat deshalb diese Sommerregelung beschlossen. Allein am gestrigen Regentag war zu beobachten, dass die Kontrollen dieser Regelung nicht extrem intensiv sind, so könnte man es ausdrücken. Es geht mehr ums Informieren, heißt es da von den Verantwortlichen. Wir würden gern von Ihnen wissen, was Sie darüber denken, wie funktioniert's, was hat nicht funktioniert. Und Sie können selbstverständlich Ihre Fragen stellen an Stadträtin Anna Schiester von der Grünen Bürgerliste. Sie ist für das Planungsressort zuständig und beantwortet heute all das, was rund um die neue Sommerverkehrsregelung vielleicht noch nicht ganz klar ist. Also rufen Sie an, reden Sie mit. Wir freuen uns auf Sie.
0: 0662 823 823, wie immer die bekannte Nummer zu uns ins Studio, oder schreiben Sie uns ein E-Mail unter mittagszeit@orf.at.

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3: Mit Rosanna Zara am Mikrofon. Die Hitzewelle der letzten Tage hat deutlich gezeigt, wie dringend es Maßnahmen gegen steigende Temperaturen braucht. Trotzdem hat Österreich nach wie vor kein Klimagesetz. Die Regierung wollte einen Entwurf eigentlich vor dem Sommer vorlegen. Es gibt aber immer noch keine Einigung. Viktoria Waldhäusl berichtet.
4: Zum aktuellen Stand bei den Klimagesetzverhandlungen sagt Klimaschutzminister Norbert Totschnig von der ÖVP diese Woche im Ö1 Mittagsjournal.
5: Die Positionen sind noch auseinander und jetzt müssen wir schauen, dass wir da eine Einigung finden.
4: SPÖ-Umweltsprecherin Julia Herr pocht jedenfalls auf Klimaneutralität bis 2040.
6: Das Regierungsprogramm ist ganz klar. Wir haben definiert, dass es jährliche Höchstemissionsgrenzen geben soll, also das klar geregelt ist, wie viel CO2 wollen wir pro Jahr ausstoßen. Und natürlich, wenn man die Ziele dann verfehlt, braucht es auch einen Korrekturmechanismus.
4: Laut NEOS-Umweltsprecher Michael Bernhard könnte ein Entwurf noch im Juli vorliegen.
7: Wir wollen jedenfalls in den nächsten 1-2 Wochen so weit kommen, dass wir zumindest nach den Plenartagen nächste Woche einen Begutachtungsentwurf haben.
4: Bis dahin gäbe es aber noch einiges zu klären.
3: In Wien hat die Rettung während der Hitzewelle einen Einsatzrekord verzeichnet. Alleine von Montag früh bis Donnerstag früh sind die Rettungsteams insgesamt fast 4000 Mal ausgerückt. So oft wie überhaupt noch nie. Häufige Gründe waren Kreislaufprobleme und Überhitzung. Ein Wunder wird heute aus Venezuela gemeldet. Eine Woche nach dem Erdbeben ist ein 43-jähriger Mann lebend in den Trümmern entdeckt worden. Insgesamt ist die Lage katastrophal. Hilfsorganisationen sprechen von Zehntausenden Toten und Verletzten. Katharina Wagner hat mit einer in Wien lebenden Filmemacherin aus Venezuela über die Situation gesprochen.
8: Szenen wie aus einem Mad Max-Film habe sie gesehen, erzählt die aus Venezuela stammende Filmemacherin Annabelle Rodriguez Rios. Und noch immer sei die Lage katastrophal. Die gesundheitliche Versorgung etwa für über Zehntausende Verletzte sei völlig unzureichend.
9: Es gibt 4-5 Krankenhäuser an der Küste und sie sind überfüllt. Die Menschen werden auch auf der Straße behandelt. Das öffentliche Gesundheitssystem ist ohnehin sehr arm hier und besonders jetzt gibt es zu wenig Diagnosegeräte, etwa Röntgen, um überhaupt herauszufinden, welchen Bruch man hat.
10: What is it that you have broken?
8: Strom und Gas gibt es weiterhin nicht und dennoch harren Menschen weiterhin neben Trümmern ihrer Häuser in der Hoffnung, Verwandte und Freunde oder ihre Habseligkeiten bergen zu können.
3: Österreichs Kandidatur für den UNO-Sicherheitsrat hat 10 Millionen Euro gekostet. Das hat das Außenministerium bekannt gegeben. Budgetiert war die doppelte Summe. Die Kandidatur war erfolgreich. Österreich ist 2027 und 2028 im Sicherheitsrat vertreten. Das waren die Nachrichten mit Rosanna Zara. Das Wetter.
11: Im Großteil Österreichs geht es überwiegend sonnig weiter. Ein paar dichtere Wolken sind vorübergehend im Bergland von den Hohen Tauern bis zum Mostviertel dabei. Der Nordwestwind bläst lebhaft, im Osten kräftig mit Böen um die 50 km/h und die Temperaturen erreichen meist 21 bis 27 Grad, im Osten und Süden an die 30. Mit diesen einigermaßen durchschnittlichen Juli-Temperaturen geht es morgen und am Wochenende weiter. Dazu ziehen morgen am Freitag etwas mehr Wolken und auch Regenschauer durch, einiges an Sonne, aber auch morgen vor allem rund um die Alpen. Überwiegend sonnig dann der Samstag, der Sonntag ist wieder wechselhafter. Windig bleibt es bis übers Wochenende hinaus. So viel zum Wetter von Katrin Ladstätter.
12: ORF Radio Salzburg Verkehrsinformation um 13.04 Uhr. Aktuell sind uns in Salzburg keine Störungen gemeldet worden, aber zwei Meldungen für Bayern haben wir auf der Autobahn A8 bei Rohrdorf. Von der Baustelle gibt es Richtung Salzburg Stau und fast eine Stunde Zeitverlust. Richtung München 20 Minuten Zeitverlust aktuell. Und Autobahn A93 Richtung Kiefersfelden. Zwischen Brandenburg und Oberaudorf gibt es Stau wegen Bauarbeiten und momentan 15 Minuten Zeitverlust. Wir wünschen gute und sichere Fahrt.
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12: Ja, der Stau, der ist das Thema, das beschäftigt uns heute auch in der ORF Radio Salzburg Mittagszeit. Und zwar geht es um die Sommerregelung, die ja seit gestern in Kraft ist. Tag 2 dieser Sommerregelung. Gestern war sozusagen schon der Härtetest mit Regen, heute bei Sonnenschein. Und wir wollen mit Ihnen darüber sprechen, meine Damen und Herren. Wie funktioniert es? Was denken Sie darüber? Was ist Ihnen aufgefallen? Und vielleicht auch, welche Fragen haben Sie zu diesem Thema? Da sind Sie genau richtig bei uns mit 0662 823 823 oder auch gerne mit einem E-Mail an mittagszeit@orf.at. Bei uns im Studio ist dazu Stadträtin Anna Schiester von der Grünen Bürgerliste. Herzlich willkommen.
15: Schönen guten Nachmittag und danke für die Einladung.
12: Frau Schiester, Sie sind ja zuständig für diesen Bereich und man muss sagen, es gab ja schon etliche Versuche im Sommer zu schauen, dass eben der Stau nicht überhand nimmt in der Stadt, dass die Urlauber doch weitgehend mit ihren Autos aus der Stadt draußen bleiben. Jetzt also dieser neue Versuch, wir sind bei Tag 2. Was ist an dieser Sommerverkehrsregelung besser als an allem, was es bisher gegeben hat?
15: Also ich kann jetzt mal nur hoffen, dass es tatsächlich auch besser wird, aber bin guter Dinge, denn im Gegensatz zu früheren Regelungen, wir erinnern uns an die Salzburger Verkehrsgeschichte, Mittagsregelung, dann die Schlechtwetterregelung, hat es immer wieder Versuche gegeben. Aber ich glaube, der Unterschied zur jetzigen Regelung war damals, dass es sehr viele Ausnahmen gab im Sinne von, es ist nur an Schlechtwettertagen gültig oder nur in der Mittagszeit darf ich nicht einfahren. Und ich glaube, der Unterschied zu jetzt ist, dass es jetzt Klarheit gibt. Die Regelung gilt 2 Monate jetzt einmal voraussichtlich über den ganzen Tag von 0 bis 24 Uhr. Und es gibt keine Ausnahmen für Schlechtwettertage etc. etc. Und ich glaube, diese Klarheit und auch diese Planbarkeit machen den Unterschied und geben mir Hoffnung, dass es diesmal besser klappen könnte.
12: Gestern war ja schon so ein Schlechtwettertag, also gestern wäre es sowieso so weit gewesen. Ausnahmen in dem Sinn gibt es ja natürlich schon, dass eben Personen mit bestimmten Autokennzeichen hereinfahren dürfen. Jetzt muss man dazu sagen, diese Schilder, die dazu aufgestellt werden, wo man sieht, da muss man ja schon direkt in die Nähe kommen mit seinem Auto, um nachzulesen, habe ich eine Nummerntafel, mit dem ich durchfahren darf. Nur wenn man an diesem Schild angekommen ist, dann ist es ja im Grunde schon zu spät, wenn man draufkommt, ich darf hier da eigentlich gar nicht reinfahren. Gibt es einige Dinge, wo Sie sagen, naja, da müssen wir schon noch ein bisschen nachschärfen? Ja.
15: Also ich bin immer eine Freundin von Feedback ernst nehmen und auch lernen. Deswegen starten wir die Regelung auch jetzt und nicht erst zur Ferienbeginn, wo dann tatsächlich noch viel mehr Verkehr ist. Ich bin selber gestern in der Früh schon eine Runde gefahren und wir haben schon dort oder da ein Schild bemerkt, wo man gedacht hat, das könnte man noch besser positionieren. Haben wir auch schon in Auftrag gegeben. Sicher werden wir nachschärfen und solche Beobachtungen auch ernst nehmen. Also freuen wir uns auch über Rückmeldungen aus der Bevölkerung und sicher auch noch die Infokampagne verstärken. Also, dass es nicht nur Schilder sind, sondern auch Plakate etc. Da gibt es schon noch einiges zu tun, da bin ich auch selbstkritisch, aber ich bin guter Dinge, dass wir das bis zu Ferienbeginn alles schaffen.
12: Also nachschärfen ist das Stichwort, meine Damen und Herren. Wenn Sie da Anregungen dazu haben oder auch Fragen zu diesem Thema, dann rufen Sie an, diskutieren Sie mit oder schicken Sie auch gerne ein E-Mail. Wir freuen uns auf Sie.
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0: Sie hören die Mittagszeit in ORF Radio Salzburg und da geht es heute bei uns um die Sommerverkehrsregelung, die Sperre der Salzburger Innenstadt für alle, die von auswärts kommen, also diejenigen, die hier Urlaub machen, aber natürlich auch Personen, die gar nicht Urlaub machen, sondern aus Salzburg sind. Da gibt es einige Bezirke, die eben da mit eingeschlossen sind in dieser Sommerverkehrsregelung. Für all diese Fragen ist heute hier bei uns Stadträtin Anna Schister von der Grünen Bürgerliste. Und am Telefon begrüße ich jetzt den Herrn Nagel, der zu dem Thema eine Frage hat. Willkommen.
1: Hallo, grüß Gott. Da spricht Nagel aus St. Johann in Bongau. Hallihallo.
0: Grüß Gott.
1: Hallo, es trifft mir jetzt ein bisschen unvorbereitet, dieses Gespräch, aber ich habe das jetzt gerade in der Ankündigung bei Ihnen gehört. Wir sind ein Modegeschäft aus St. Johann in Bongau und müssen in der Sommerzeit relativ oft in die Stadt fahren, weil dort unsere Modeagenturen sind und müssen da beruflich immer wieder in die Stadt rein und raus. Wir sind aus St. Johann in Bongau, das ist der Bezirk gleich südlich vom Tennengau. Also irgendwie ist das kurios, wenn man nicht einmal in seine eigene Landeshauptstadt beruflich fahren kann.
0: Ja, Herr Nagel, diese Frage werden wir gleich klären. Da haben wir das Glück, dass die zuständige Stadträtin heute bei uns ist. Frau Schister, das Berufliche, da gibt es auch Ausnahmen.
2: Natürlich.
0: Aber da braucht man dazu einen unterschriebenen Zettel.
2: Wobei
0: der Chef selber wahrscheinlich nicht.
2: Nein, ich muss mal vorwegschicken. Also das war von manchen natürlich auch intendiert, die Erzählung, man dürfe gar nicht in die Stadt fahren. Das ist natürlich, tut mir leid, ich sag's so gerade raus, das ist natürlich Blödsinn. Jeder darf natürlich in die Stadt fahren. Es gibt nur eben eine Zone in der Innenstadt, die nicht für alle durchfahrbar ist. Darum geht's. Und die ist eben an den Quais und durchs Neutor, jetzt einmal, und über den Müllner Hügel kurz zusammengefasst. Und wenn Sie hier beruflich zu tun haben und etwas liefern oder etwas abholen, dürfen Sie natürlich auch in die Zone einfahren.
1: Das Thema ist dieses, unsere Modeagenturen sind relativ verstreut. Das ist einfach in Salzburg, das ist durch die Nähe nach Bergheim raus, sind relativ viele Modeagenturen in die Stadt reingewandert. Und ich bin zwar Salzburg, käme in Salzburg gut aus, aber ich käme jetzt auch straßenmäßig nicht so gut aus, dass ich jetzt dann dort nicht sagen könnte, ich umfahre das Neue Tor oder ich umfahre das Tralala. Es gibt, muss man da eine unterschriebene Bestätigung haben oder wird da gestraft oder wie läuft das?
2: Aktuell gibt es keine Strafen. Wir haben gesagt, wir setzen in erster Linie jetzt mal auf freundliche Information auch. Ob das noch kommt, werden wir sehen. Jetzt ist mal quasi eine Phase der Übung, kurz gesagt, wo wir auch schauen, dass das Ganze funktioniert, wo wir die Menschen informieren, dass sie hier nicht einfahren dürfen. Aber wie gesagt, wenn sie einen Weg dorthin haben, beruflich, dürfen sie auch einfahren.
1: Okay, also ohne unterschriebene Bestätigung.
2: Die nehmen Sie am besten mit.
0: Genau, die kann man.
2: Die können Sie online abrufen auf der Stadtwebseite, wenn Sie beruflich hier zu tun haben oder hier in der Zone Modeagenturen beispielsweise anfahren, können Sie eine Bestätigung bekommen und dann dürfen Sie auch da einfahren.
0: Wahrscheinlich in dem Fall sicherer, dass man diesen Zettel mit hat,
2: ich
0: der
2: würde
0: sich
2: es
0: online
2: empfehlen. Ja.
0: Herunterladen lässt.
1: Ja, halt wieder mit einer gewissen Bürokratieaufwand verbunden, weil ich meine, es werden relativ viele Oberösterreicher, ich weiß es aus der Erfahrung aus Oberösterreich einfahren, es werden viele aus dem Flachgau sein, es werden Wiener einfahren. Also,
2: leichter ist es natürlich immer, keine Veränderung zu machen und so etwas muss sich auch einspielen und das ist mir bewusst, dass das für Menschen, die seit Jahrzehnten da durchfahren, momentan eine Ausnahmesituation ist.
1: Bin mir sicher, ich würde trotzdem vielleicht für den Bongau als Bundesland, also als Bezirk des eigenen Landes, ich spreche jetzt für den Bongau, das wird wahrscheinlich der aus dem Pinzgau oder aus dem Lungau genau das Gleiche sagen, eine Ausnahme machen, weil selbst wenn man vielleicht mit der Frau am Abend essen geht in nach Salzburg, dann will man ja auch keine Ausnahmebestätigung, weil man vielleicht irgendwo zu einem Italiener essen geht oder mal im Sommer zu den Festspielen.
2: Und das kann ich Ihnen sagen, es sind ja weiterhin alle großen Garagen anfahrbar, die sind ja alle offen, liegen nicht in der Zone, also man kann da überall parken und reinspazieren, das ist sind ja sehr kurze Wege dann auch in der Stadt. Aber klar ist auch, das kann ich Ihnen heute auch schon sagen, sollte sich diese Regelung bewähren und längerfristig gelten, dann werden wir natürlich an den Ausnahmen auch arbeiten. Das ist auch klar.
1: Gut, danke, aber überlegen Sie sich das mit dem Bongau.
2: Mach ich, Herr Nagel.
0: Liebe Grüße nach St. Johann. Dankeschön. Auf Wiederhören. Also das heißt, diese Ausnahmen, das ist natürlich ein emotionales Thema.
2: Absolut, verständlich auch, ja.
0: Jetzt ist es ja so, dass Sie da wahrscheinlich genau überlegt haben, wie ist es denn zustande gekommen, dass zum Beispiel Berchtesgadener Land dabei ist, aber eben der Pongau nicht aktuell?
2: Also ich verstehe absolut, dass das ein emotionales Thema ist, ist für mich nachvollziehbar, aber wir haben tatsächlich auch fachliche Grundlagen da dahinter liegen. Da geht es eben um die stärksten Pendlerverflechtungen, die wir haben. Und da geht es natürlich auch um EU-rechtliche und Gleichbehandlungsthemen. Wir haben auch von Seiten des Landes immer wieder den politischen Wunsch bekommen, auch die südlichen Bezirke mit reinzunehmen. Wie ich jetzt schon gesagt habe, sollte so eine Regelung dauerhaft sein, werden wir uns das natürlich auch genau anschauen. Ich denke, dann wird das ganze Land auch einbezogen werden. Aktuell liegen eben diese Pendlerverflechtungen da dahinter. Auf dieser fachlichen Grundlage haben wir diese Entscheidungen mit den Ausnahmen auch getroffen. Und da ist eben auch das Berchtesgadener Land eingeschlossen.
0: Also im Grunde muss man sagen, gar nicht so unkompliziert, diese Regelung.
2: Nein, durchaus kompliziert.
0: Weil Sie anfangs gesagt haben, dass diese Regelung sich von den vorherigen unterscheidet, dass eben ganz klar ist, man darf gar nicht hineinfahren, also 24 Stunden nicht. Aber die Ausnahmen, da wird es dann doch wieder komplizierter. Da muss man sich informieren.
2: Das heißt, da muss man sich ein bisschen informieren und das ist natürlich auch unsere Aufgabe, darüber zu informieren. Danke deswegen auch für die Einladung, dass wir auch hier noch einmal ein bisschen aufklären können. Und dass so etwas Zeit braucht, ist mir auch ganz klar. Veränderung beginnt nicht von heute auf morgen. Und ja.
0: Auf der Homepage der Stadt kann man genauer nachlesen. Und natürlich sind wir jetzt bis 14 Uhr noch für Sie da, meine Damen und Herren. Sie können all Ihre Fragen stellen unter 0662 823 823 oder gerne auch per E-Mail an mittagszeit@orf.at.

0: Die ORF Radio Salzburg Mittagszeit zum Thema Sommerverkehrsregelung in der Landeshauptstadt. Wir haben da jetzt schon gehört, dass es eben doch ein paar, wie soll ich sagen, ein paar Beschwerden, Unstimmigkeiten gibt von Bürgerinnen und Bürgern, die in den südlichen Landesteilen leben, weil sie eben nicht mehr in die Innenstadt oder über die Staatsbrücke fahren dürfen. Also die ganzen Kennzeichen St. Johann zum Beispiel, also der Bezirk Pongau, Pinzgau und Lungau sind da drinnen, also werden quasi wie Urlauber behandelt. Wir haben jetzt schon gehört, da gibt es natürlich Unstimmigkeiten, aber wenn man beruflich hinein will, ist das möglich. Welche Ausnahmen gibt es noch? Also wann kann ich zum Beispiel trotzdem in die Innenstadt fahren? Welche Bestätigung muss ich zum Beispiel noch bringen? Was wäre da?
1: Also grundsätzlich sind einmal Stadt Salzburger, der Tenningau und der Flachgau ausgenommen und eben das Berchtesgadener Land. Dann, wenn man in der Stadt arbeitet, seinen Arbeitsplatz in dieser Zone hat, dann braucht man einfach eine Bestätigung des Arbeitgebers. Wer ein Hotelgast ist, braucht eine Bestätigung des Hotels, dass er einfahren darf. Und natürlich sind auch solche Dinge wie ein Arztbesuch, da hatten wir viele Anfragen dazu. Mein Arzt ist in dieser Zone, ich bin vielleicht gehbeeinträchtigt etc. Kann ich dann noch einfahren? Ja, selbstverständlich. Und da führen Sie am besten einfach eine Terminbestätigung des Arztes mit.
0: Terminbestätigung dabei haben, das ist auf jeden Fall wichtig. Der Herr Stampfel hat ein sehr spezielles Problem. Willkommen, Herr Stampfel. Bitte schön.
2: Hallo, mein Name ist Robert Stampfel. Ich wohne in der Auersbergstraße und fahre ein Dienstfahrzeug mit Wiener Kennzeichen. Ich habe auch die Ausnahmebewilligung der Parkzone in Schalmoos, also U3. Und jetzt meine Frage, durch das meine Frau in der BAföG arbeitet, da in Borromeo Geisbergstraße und meine Tochter da auch in die Schule geht. Und da fahre ich natürlich über den Rudolfskehr und über die Staatsbrücke.
1: Logischerweise,
2: Brauche ich durch diese Ausnahmebewilligung, was ich ja am Fahrzeug da kleben habe, brauche ich dann noch ein Zusatzdokument oder reicht es aus, wenn ich eine Meldezettel oder wie auch immer dabei habe?
1: Ganz genau, das ist eine Frage, wenn ich da gleich darauf antworten darf, die sich auch ganz oft gestellt habe. Für mich erstaunlich, wie viele Firmenautos es gibt tatsächlich. Und es zählt der Hauptwohnsitz, also wenn Sie ein Wiener Kennzeichen haben, aber in der Stadt Hauptwohnsitz gemeldet haben, nehmen Sie am besten die Meldebestätigung mit und damit dürfen Sie durch die Zone durchfahren.
2: Okay.
0: Das klingt relativ unkompliziert, Herr Stampfel. Also zumindest die Meldebestätigung dabei haben.
2: Ja, dann muss ich schauen, ob ich die Meldebestätigung überhaupt finde. Das ist ja auch, dann muss ich mir eine neu ausstellen lassen.
0: Ja.
2: Also eigentlich mit der Parkberechtigung müsste man eigentlich schon durchkommen.
1: Da haben Sie mich jetzt ein bisschen am falschen Fuß erwischt. Tatsächlich müsste die natürlich auch reichen. Ich werde da gern nochmal nachfragen, aber eigentlich ist das logisch, dass Sie mit der Parkberechtigung auch einen Nachweis bringen können.
0: Herr Stampfel, dann können Sie sich noch Zeit lassen,
1: können Sie beruhigt
0: die
1: sein.
0: Meldebestätigung zu suchen. Die brauchen Sie dann vielleicht das nächste Mal, wo auch immer wer eine Meldebestätigung braucht. Aber so geht es ja vielen. Ja,
2: gut.
0: Herr Stampfel, dann wünsche ich mir gute Fahrt weiterhin. Alles Liebe.
2: Danke, tschüss.
0: Wiederhören. Also das bedeutet, diese Möglichkeiten, die man hat, doch irgendwie eine Bestätigung zu haben, ein Parkpickerl in dem Sinn, weil das ist ja auch nicht sehr einfach zu bekommen mit
1: ganz
0: einem
1: genau.
0: auswärtigen Kennzeichen.
1: Ganz genau, das ist natürlich
0: das
1: ein nachvollziehbarer Nachweis.
0: Es schreibt uns der Herr A. Wender, warum sind Festspielgäste ausgenommen? Diese können auch die Parkgaragen benutzen. Bitte um Begründung, schreibt der Herr A. Wender.
1: Es gibt ja eine Verordnung zu dieser Regelung und da wurde eben auch von der Behörde entschieden, für die der Vizebürgermeister zuständig ist, dass auch Festspielgäste einfahren dürfen. Ich gehe nicht davon aus, dass das sehr viele sein werden, denn in erster Linie muss ja dann doch geparkt werden, wenn sie einfahren in der Mönchsberg-Garage. Das war eine Behördenentscheidung. Mehr kann ich dazu nicht sagen.
0: Also das bedeutet, mit einem Festspielticket, egal woher man kommt, darf man durchfahren.
1: Genau, es gab diese Regelung offenbar auch schon in der Vergangenheit einmal und so hat die Behörde im Hörungsverfahren entschieden, dass das auch diesmal so sein wird. Da gab es jetzt keinen politischen Wunsch.
0: Also Herr A. Wender, das ist die Begründung. Ich hoffe, die genügt für Sie. Man könnte sagen, so wie es der Herr Nagel ja vorhin angesprochen hat, wenn er aus dem Pongau kommt und zum Beispiel essen gehen möchte und in die Stadt fahren möchte und vielleicht eine Reservierung in einem Lokal hat, Kann er diese Reservierung vorzeigen vielleicht?
1: Das ist zwar ein charmanter Gedanke, aber eine Reservierung beim Restaurant wird nicht ausreichen als Ausnahme. Und wie gesagt, es sind ja auch alle Garagen und Parkplätze auch anfahrbar, die außerhalb der Zone liegen. Und die sind ja durchaus fußläufig erreichbar. Und wir haben ja auch öffentliche Verkehrsmittel, die man auch nutzen darf.
0: Und die Frau Weinbacher aus Neumarkt am Wallersee, die angerufen hat, die sagt zum Beispiel, so habe ich das hier im E-Mail stehen, man kann ohne weiteres bei den Park-and-Ride-Plätzen parken und muss nicht mit dem Auto in die Stadt fahren. Die Busse gehen eh so oft und die Leute sollen sich nicht so aufregen, hat die Frau Weinbacher meinem Kollegen gesagt, der im Nebenstudio ist. Also meine Damen und Herren, vielleicht haben Sie ja auch noch eine Meinung zu diesem Thema, dann freuen wir uns sehr, wenn Sie uns anrufen. Bis 14 Uhr sprechen wir über die Sommerverkehrsregelung in Salzburg mit 0662 823 823. Sind Sie dabei, hier direkt bei uns im Studio oder auch per E-Mail an mittagszeit@orf.at.

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1: Um 13.30 Uhr begrüßt Sie Christine Hackenbuchner. In Marktschellenberg im benachbarten Bayern ist am Vormittag ein Autofahrer tödlich verunglückt. Der Lenker ist mit seinem Wagen gegen einen Baum geprallt. Das Auto ist sofort in Flammen aufgegangen. Der Wagen war zuvor auf der B305 Richtung Berchtesgaden unterwegs. Dabei ist er von der Fahrbahn abgekommen, aus bisher völlig ungeklärter Ursache. Für den Lenker ist jede Hilfe zu spät gekommen. Er ist noch an der Unfallstelle seinen Verletzungen erlegen. Das Unfallwrack ist vollständig ausgebrannt. Die Entscheidung über das angeschlagene Lebensmittelunternehmen Quimic aus Hof ist heute vertagt worden. Die Firma befindet sich seit Anfang April in einem Sanierungsverfahren. Bei der heutigen Prüfungstagsatzung sind laut Gläubigerschutzverbänden Forderungen von rund 6 Millionen Euro behandelt worden. 4 Millionen sind anerkannt worden, der Rest wird bestritten. Jetzt soll Anfang August über den Sanierungsplan abgestimmt werden. Bis dahin will das Unternehmen Verhandlungen mit einem möglichen Investor führen und idealerweise auch abschließen. Am Salzburger Flughafen beginnt demnächst der Bau eines neuen Hangars. Dieser sogenannte Hangar 1 ersetzt den bisherigen Hangar 2 aus dem Jahr 1966, der später abgerissen wird. Es ist der erste Schritt für eine umfassende Modernisierung der Terminallandschaft in den kommenden Jahren. Insgesamt investiert der Flughafen bis 2033 105 Millionen Euro in den Umbau. Der neue Hangar soll bis kommenden Februar fertig sein und vor allem Flugzeuge und Wartungstechnik schützen. Damit zum Wetter. Es geht überwiegend freundlich weiter mit ein paar Wolken, vor allem in den Gebirgsgauen. Dort sind auch gelegentlich ein paar leichte Regenschauer möglich. Die Temperaturen liegen zwischen 22 und 26 Grad. Morgen Freitag ziehen zunächst dichte Wolken und einige Regenschauer durch. Am Nachmittag lockern die Wolken auf und dann scheint zeitweise die Sonne bei 21 bis 24 Grad. Freundlich, aber unbeständig geht es dann durchs Wochenende. Bis zum Beginn der kommenden Woche scheint zwar die Sonne, speziell am Sonntag und am Montag sind aber Regenschauer und Gewitter möglich. Die Temperaturen pendeln sich dabei zwischen 25 und 27 Grad ein, wobei es am Sonntag am wärmsten werden dürfte.
2: ORF Radio Salzburg Verkehrsinformation um 13.32 Uhr. Zwei Meldungen für Bayern. Autobahn A8 bei Rohrdorf. Von einer Baustelle gibt es Richtung Salzburg Stau und fast eine Stunde Zeitverlust. Richtung München müssen Sie mit 20 Minuten Zeitverlust rechnen. Und Autobahn A93 Richtung Kiefersfelden. Zwischen Brandenburg und Oberaudorf gibt es Stau wegen Bauarbeiten und momentan 15 Minuten Zeitverlust. Für Salzburg sind uns aktuell keine Störungen gemeldet. Worden. Wir wünschen gute und sichere Fahrt.
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2: Ja, Sie haben es im Verkehrsfunk gehört. Aktuell keine Störungen, keine Staus in Salzburg. Das könnte möglicherweise auch an der neuen Sommerverkehrsregelung liegen, die ja seit gestern in Kraft ist. Gestern der erste Regentag. An Regentagen waren wir es ja schon gewohnt, dass die Stadt Salzburg für Fahrzeuge, die nicht von innerhalb der Stadt oder von bestimmten Bezirken kommen, ausgenommen waren, also die nicht herein durften direkt in die Innenstadt. Aber diese neue Sommerregelung, die sieht vor, dass es ganz allgemein so ist. Nicht nur an Regentagen, sondern an allen Tagen. Also auch heute so mit Sonnenschein, da muss man nicht viel nachdenken. So ist die Regelung. Aber wir haben schon gehört über einige Details aus dieser Regelung, dass zum Beispiel der Pongau, der Pinzgau und der Lungau insofern ausgenommen sind, nämlich die dürfen, obwohl sie Salzburger sind, nicht hereinfahren in die Stadt. Da wurde schon diskutiert in dieser Sendung. Wenn Sie vielleicht auch noch Fragen haben an Anna Schiester, die zuständige Stadträtin, dann rufen Sie an 0662 823 823 oder schicken Sie ein Mail an mittagszeit@orf.at. Bis 14 Uhr haben wir noch Zeit für all Ihre Fragen zu diesem Thema.

0: Sie hören die ORF Radio Salzburg Mittagszeit zu dieser neuen Sommerverkehrsregelung in Salzburg. Und am Telefon begrüße ich dazu jetzt die Frau Matuschka. Herzlich willkommen. Schön, dass Sie anrufen.
1: Grüß Gott. Ich habe folgende Frage. Mein Vater ist 85, lebt im Ausseerland, hat aber immer wieder geschäftlich in der Schwarzstraße zu tun. Wie kann denn der reinkommen?
2: Also vielleicht noch einmal zur Erklärung. Es ist ja nur ein kleiner Teil der Altstadt von dieser Durchfahrtsbeschränkung betroffen. Ja. Die Stadt ist ja normal anfahrbar und auch durchfahrbar an allen möglichen Ecken und Enden, aber eben die Case nicht für alle. Wenn Ihr Vater in der Schwarzstraße...
1: Er kommt über die Alpenstraße rein und fährt dann natürlich über den Quai. In die Schwarzstraße.
2: Dann wird es für ihn nicht möglich sein, dann muss er über die Fürbergstraße fahren.
1: Okay.
2: Genau. Aber er kann, wenn er von der Alpenstraße kommt, beim Realplatz rechts abbiegen, um den Kapuzinerberg herum und dann in die Schwarzstraße runter. Genau.
0: Also das heißt ein kleiner Umweg. Ein Geschäftstermin zählt nicht als Ausnahmemöglichkeit. Kann man da vielleicht irgendwie.
2: Kann ich jetzt natürlich nicht sagen, was das für ein Termin ist. Müsste man sich im Detail anschauen. Jetzt einfach nur so durchzufahren wäre in dem Fall nicht möglich.
1: Wäre in dem Fall nicht möglich. Genau. Okay, gut. Okay, danke.
0: Frau Matuschka, danke für Ihren Anruf. Alles Gute.
2: Danke.
1: Danke, wiederhören.
0: Und wir haben da einige Fragen per E-Mail bekommen an mittagszeit.orf.at. Da schreibt uns zum Beispiel die Frau Meier aus Hallein. Ihr Partner ist aus Günzburg. Sie fährt öfters mit seinem Auto in die Stadt für Erledigungen. Wie kann sie das jetzt machen? Welche Dokumente braucht sie? Reicht da auch der Meldeschein?
2: Grundsätzlich gilt der Hauptwohnsitz, ja. In dem Fall weiß ich jetzt nicht genau, wo sie hin will. Müsste ich mir im Detail anschauen, kann ich auf die Schnelle so nicht beantworten. Wenn sie nämlich in der Zone nichts zu tun hat und wäre jetzt auch die Frage, wo...
0: Ja.
2: Wem, ja, also kann ich im Detail jetzt gerade nicht auf die Schnelle sagen.
0: Genau, und das wird auch schwierig sein, wenn man an Ort und Stelle jetzt alle Polizistinnen und Polizisten, die das überprüfen, so brieft, dass man sagt, ihr müsst jetzt auch noch die Meldezettel kontrollieren. Ich glaube, dann
2: es wird dann ein bisschen schwierig.
0: Dann gibt es tatsächlich Stau, oder? Das bringt ja dann auch nicht.
2: Das wollen wir natürlich auch

0: angesprochen haben, die Polizistinnen und Polizisten, die das alles kontrollieren müssen. Es ist ja angeklungen, dass jetzt am Anfang das eben informative Gespräche sind. Es wird nicht gestraft, aber wird dann auch zurückgeschickt. Also müssen dann die Fahrzeuge wenden, weil das macht ja dann auch Stau und Verkehrsbehinderung.
1: Das ist natürlich ein Thema und darum ist Information, rechtzeitige Information so wichtig, dass es zu diesen Situationen weniger kommt. Wird sich nicht ganz verhindern lassen, aber ja, sie werden an die Park-and-Ride-Plätze verwiesen oder eben in die Garagen, die ja durchaus zur Verfügung stehen.
0: Der Herr Müllner meint, dass die Kommunikation besser sein sollte. Er ist jetzt bei uns am Telefon. Herzlich willkommen, lieber Herr Müllner.
2: Ja, guten Tag. Ich höre mir die Sendung ganz gerne an und stelle aber fest, dass meiner Ansicht nach viel zu wenig informiert wurde oder wird über die Möglichkeit, dass ich diese Park-and-Ride-Plätze anfahren sollte, wenn ich von auswärts komme. Selbst aus Hallein kann ich dorthin fahren und fahre dann um 7.50 Uhr um einen Spottpreis den ganzen Tag in der Stadt rum, wo ich hin will.
1: Danke für diese super Werbung.
2: Ja, nein, ich sage, ich verstehe das nicht, dass die Leute wegen solches oder wenn es darum geht, dass ich sage, oh, eine Ausnahme, das ist so kompliziert, da muss man eine Ausnahme, da muss ich ins Internet. Und was ich, wenn ich ja Theaterkarten brauche, gehe ich ins Internet und hole mir die, ganz einfach. Wenn die Leute aus dem Bongau, Pinsk oder sonstig oder sich Fußballkarten besorgen, gehen sie ins Internet. Und der fährt nicht aus zu einem Kartenbüro, holt sie die und fährt wieder heim. Nein, das kann ich alles im Internet. Und das gehört beworben. Das ist einfach. Nicht, du darfst nicht in die Innenstadt fahren, sondern du brauchst gar nicht in die. Stell dich hin, man parkt einen Reitplatz und fährst fast einmal sonst an.
1: Ich engagiere Sie sofort als PR-Berater.
0: Herr Müller, Sie haben jetzt einen Konsulentenvertrag, erredet.
2: Ja, ich habe Zeit, ja. Ich habe mir gerade einen Fuß gebrochen gehabt und jetzt habe ich ein bisschen...
1: Willkommen im Club, das hatte ich auch vor kurzem.
2: Ja, aber ich bin jetzt schon ganz flott durch die Stadt gegangen. Ja.
0: Ja. Und da kann man eh nicht Auto fahren mit einem gebrochenen Fuß. Aber Herr Müller, Sie haben das angesprochen, dieses Ticket, dieses besondere Ticket, ja. Da muss man ja dazu sagen, dass das noch dazu für bis zu 5 Personen gilt, um 7,50 Euro.
2: Ja, die meisten, das Schlimme ist ja das, dass die von ganz auswärts kommen, alle mit einem Auto alleine fahren. Ja. Das so fängt zu schauen, wenn Sie mal schauen, da steigt einer aus dem Lunga, einer aus dem Bonga, einer aus dem Pinsk und einer aus irgendwo aus und fast nie die ganze Familie, wie es umgekehrt ist, wenn du zum Skifahren fährst von Salzburg in den Bonga, da fahren halt 4, 5 Leute zum Skifahren, aber wenn sie herausfahren, da fährt oft nur einer. Ja? Selten, dass das ganze Auto voll ist, aber bis zu 5 Leute können umsonst, also um 7,50 Euro fahren. Ja? 1 Euro pro Person in etwa. Ne? Wenn Sie nach Nürnberg oder München fahren, erkundigen Sie sich auch vorher schon, in welche Zone darf ich, kann ich, muss ich, mit welchem Pickel, da gibt es ja die Pickel, nicht die roten und die grünen Pickel, und reinfahren. Da denkt keiner, so, um Gottes Willen, jetzt kann ich dort nicht reinfahren, ich war ausgesperrt. Nein, ich erkundige mich und sage, ja, ich darf dort reinfahren. Mit dem Diesel darf ich dort hinfahren, mit dem Elektroauto ganz rein. Und da, bei uns jammert man so einander.
1: Da haben Sie aber vollkommen recht, dass es solche Regelungen ja überall gibt und dass das natürlich nicht vom ersten Tag an und das muss sich einspielen und in die Gedanken gehen. Genau. Aber Sie haben das wunderbar erklärt, muss ich sagen. Kompliment.
2: Ja.
0: Alles Gute, vor allem auch für
2: ich war ja neugierig, was wirklich passiert am zweiten oder dritten Tag. Also so vieles haben wir nicht aufgefallen, die entweder vor der Grenze gestanden sind oder umdrehen haben müssen, sondern es war halt relativ, für meine Begriffe, relativ wenig Verkehr oder fast gar keiner. Und ich habe mich gewundert, und ich dachte, aha, am zweiten Tag haben sie schon alle kapiert, dass sie eh nicht so weit reinfahren sollen. Ja. Und dann wird es hängen, übermorgen fährt überhaupt keiner mehr rein.
1: Das wollen wir natürlich auch nicht, dass die Menschen gar nicht mehr einen Satz bekommen.
2: Und dann sind die Park-and-Ride-Plätze zu klein. Wenn es hängt, dann werden sie das ausbauen.
0: Herr Müller, wir werden auf jeden Fall darüber berichten. Also ja, Ihnen genau, alles Gute, vor allem für Ihr Bein und gute Besserung. Auf Wiederhören, Dankeschön.
2: Ciao, wiederhören.
0: Wir haben ein E-Mail bekommen von der Frau Jöbstl aus dem Pinzgau. Sie schreibt, ein Bezirk zweiter Klasse, so unterschreibt sie. Denn sie meint, darüber haben wir im Laufe dieser Sendung schon gesprochen, was macht mich als Pinzgauerin in meiner Landeshauptstadt zu einer Bürgerin zweiter Klasse? Sie haben darauf schon ausführlich geantwortet im Laufe der Sendung, aber vielleicht kann man es noch mal kurz zusammenfassen, warum die Entscheidung so gefallen ist, dass die südlichen Salzburger Bezirke da nicht ausgenommen sind, also nicht so wie zum Beispiel der Tennengau oder auch dann das Berchtesgadener Land, muss man ja dazu sagen.
1: Also das möchte ich mal vehement zurückweisen, dass Pinzgauerinnen, Pinzgauer Bürgerinnen zweiter Klasse wären und sie dürfen auch jederzeit in die Stadt hereinfahren. Es gibt eben nur eine kleine Zone und das wurde eben deswegen so abgegrenzt, weil wir uns hier die Pendler

0: Verflechtungen angeschaut haben, die eben sehr stark eben auch ins Berchtesgadener Land hinausgehen. Es arbeiten sehr viele Menschen hier in der Stadt und deswegen wurde diese Abgrenzung so gezogen. Ich habe euch auch gesagt, dass wir das in Zukunft, sollte so eine Regelung dauerhaft in Kraft sein, uns rechtlich nochmal anschauen noch werden müssen. Genau. Ja. Und es sind ja, wie gesagt, fast alle Bereiche, 99% der Stadt, sind für alle anfahrbar und durchfahrbar.
1: Die Frau Jöbstl hat noch weitere konkrete Fragen. Vielleicht können wir die noch ganz kurz durchgehen. Gibt es aufgrund der vielen Ausnahmen überhaupt noch den gewünschten verkehrsberuhigenden Effekt? Kann man das jetzt schon sagen am zweiten
0: Tag? Ich glaube, das kann man an Tag 2 noch nicht sagen. Wir werden das ganz genau beobachten. Aber ich muss sagen, der erste Tag war durchaus in Ordnung. Und es waren auch die Park-and-Ride-Plätze, ich habe mir selbst ein Bild vor Ort gemacht, gut gefüllt.
1: Und sie würde gerne noch wissen, wie und von wem die Maßnahmen kontrolliert und dann auch irgendwann exekutiert werden.
0: Kontrolliert und exekutieren kann das nur die Polizei, aber wir haben auch Wachdienst beauftragt, die an den Stadteinfahrten die Chance nutzen, Autofahrer zu informieren, fremde Kennzeichen auch mal aufzuhalten, ihnen einen Flyer zu geben und darauf hinzuweisen, dass wir sie einladen, auf die Park-and-Ride-Parkplätze zu parken und dort dann auch dieses günstige Ticket, das wirklich sensationell ist aus meiner Sicht, für 7,50 Euro für 5 Personen den ganzen Tag den öffentlichen Verkehr in der Stadt zu nutzen.
1: Und die letzte Frage von der Frau Jöbstl, die in ihrem E-Mail die erste war. Stimmt es, dass die Entscheidung über diese neue Regelung auf einem 25 Jahre alten Gutachten basiert?
0: Das ist nicht korrekt.
1: Also die Fake News wurden aufgeklärt, sondern auf welchem Gutachten basiert das?
0: Also wir haben sehr viele aktuelle Verkehrszahlen daran herangezogen. Und das war tatsächlich so, dass da eine Abbildung für ein bisschen Misskommunikation gesorgt hat, aber die fachlichen Grundlagen sind sehr aktuell.
1: Es schreibt uns die Frau Zügen aus dem Landkreis Ebersberg. Ist die Schranne am Donnerstag für Besucher aus dem Landkreis Ebersberg in Bayern erreichbar?
0: Ja, selbstverständlich. Die Stadt ist erreichbar. Die Schranne ist natürlich erreichbar. Sie können auch in die Mirabell-Garage einfahren.
1: Und am Telefon begrüße ich jetzt die Frau Andrea. Bitte schön.
2: Hallo, grüß Gott. Ich habe eine andere Idee. Und zwar bei der ÖBB gibt es das Klimaticket Salzburg. Warum macht man dann nicht generell für die Autofahrer auch so diese, also wie soll ich sagen, diese Gültigkeitszonen, was beim Klimaticket sind? Das geht ja auch bis Berchtesgaden, das geht bis Bad Gastein, dass man einfach diese sagt, diese dürfen alle in die Stadt hinein und alle anderen nicht. Und das kann man so eben mit dem Klimaticket diese
1: also dass man das so begründen könnte.
0: Also ich danke für diese Anregung und wiederhole nochmal, was ich vorher gesagt habe, dass natürlich, wenn so eine Regelung, das ist das erste Mal, dass wir diese Regelung heuer durchführen und natürlich da auch unsere Lehren ziehen werden. Aber sollte so eine Regelung dauerhaft in Kraft sein, werden wir natürlich weitere Kreise einbeziehen. Und da ist das natürlich eine gute Anregung, diese Abgrenzung, was das Klimaticket angeht.
2: Genau, ja, das wäre eine gute Idee. Nämlich, weil dann gibt es keine Diskussionen und das ist einfach
0: Diskussionen wird es immer geben.
1: Ja, aber zumindest könnte man es damit abklären. Frau Andrea, vielen Dank für diese gute Idee, die Sie da eingebracht haben. Und eine weitere oder weitere gute Ideen gab es ja auch immer im Zusammenhang mit den Navis. Mhm. Also wenn zum Beispiel Menschen, die von ganz weit her kommen, ja gar nicht böswillig in die Stadt fahren, sondern im Gegenteil, die werden von dem Navi direkt mitten hinein ins Zentrum geleitet. Wie kann man das schaffen als Stadt Salzburg, dass diese Navis diese Zone aufnehmen, also diese besondere Regelung jetzt für die kommenden 2 Monate?
0: Also das ist tatsächlich ein großes Thema und wir alle, die wir manchmal mit dem Auto fahren, wissen, wir halten uns das, was das Navi sagt. Manchmal, wir haben vorher schon kurz gesprochen, schaltet man dabei auch das Hirn aus. Aber das ist wirklich ein großes Thema, nachdem diese Navis von internationalen Konzernen betrieben werden, dass man da Zugang bekommt und eben für solche Sonderregelungen oder Verkehrsregelungen auch eingepflegt wird in die Systeme. Da sind wir dran, da bemühen wir uns, da gibt es auch einen politischen Auftrag dazu. Aber es ist wirklich nicht ganz einfach. Aber ich hoffe, dass es uns noch gelingen wird, weil wie gesagt, mit dem Navi kommt man gut durch die Stadt und das leitet einen eben nicht an die Park-and-Ride-Parkplätze.
1: Also das Schwierige könnte sein, so wie Sie sagen, dass es noch gelingen wird, weil bis man da etwas erreicht hat, sind möglicherweise die 2 Monate schon vorbei.
0: Dann hoffentlich schaffen wir es für den nächsten Sommer.
1: Die Hoffnung stirbt ja bekanntlich zuletzt. Ja. Also in diesem Sinne, das, was die Navis betrifft, das ist schon eine schwierige Geschichte. Haben wir auch immer das Thema bei den Abfahrtssperren entlang der Tauernautobahn.
0: Ganz genau, da kennt man das auch schon, ja.
1: Der Herr Gattinger ist am Telefon. Willkommen, bitteschön.
3: Guten Tag, schönen Nachmittag. Ich finde die Innenstadtsperre grundsätzlich sehr gut, aber die greift nicht. Also wir sind eine kleine Schlosserei in Salzburg in der Stadt und sind sehr viele in der Innenstadt unterwegs. Und ich beobachte das. Jetzt fährt vor mir am Handelsplatz ein deutsches Wohnmobil. Es fahren die Italiener, Belgier. Es wird nicht kontrolliert. Vormittag ist die Polizei gestanden mit der Radarpistole beim Klausendor Richtung Münderhügel, wo man sowieso nicht schnell fahren kann. Und da fahren die Urlauber vorbei, die werden auch nicht aufgehört oder umgeleitet. Also das ist, weiß ich nicht.
1: Ja, also Sie haben das heute aktuell beobachtet, also an Tag 2 sozusagen, oder?
3: Ja, ja, genau. Ja. Gestern und heute auch schon.
1: Gestern. Mhm.
0: Ja, danke für diese Rückmeldung. Das nehme ich natürlich mit und wir werden das auch bei uns besprechen. Ich bin auch der Meinung, man wird die Kontrollen sicher noch nachschärfen müssen und auch die Information dort oder da und solche Beobachtungen helfen uns natürlich dabei.
3: Alles gut. Dankeschön.
0: Danke.
1: Danke, Herr Gattinger. Auf Wiederhören. Und diese Ausnahmen, das ist das, was unsere Hörerinnen und Hörer sehr stark beschäftigt. Mhm. Die Frau Brehm schreibt uns zum Beispiel, sie wohnt in einer grenznahen Gemeinde in Oberösterreich, nur 1 Kilometer von der Landesgrenze entfernt. Also eigentlich gehört sie gefühlt zum Flachgau dazu, aber laut Autokennzeichen natürlich nicht, hat natürlich dann dementsprechend auch keinen Meldeschein, den sie vorzeigen kann. Das heißt, sehr schwierig. Sie meint, aus ihrer Sicht sollte die Begrenzung so gemacht werden, dass man einen Umkreis kilometermäßig zieht und dann sagt, wer darf hereinfahren und wer nicht. Das wäre aus der Sicht der Frau Brehm eine gute Überlegung. Vielleicht dazu noch einmal, weil wir noch einmal ein E-Mail bekommen haben von jemandem, der mit Firmenwagen unterwegs ist, im Außendienst, mit Wiener Kennzeichen. Und da fragt uns die Frau Putz eben, welche Bestätigung brauche ich? Reicht die Mitnahme meiner Meldebestätigung?
0: Ja.
1: Das kann man mit klarem Ja beantworten. Liebe Frau Putz, dann wünschen wir gute Fahrt, alles Gute für Ihre Arbeit, wenn Sie da unterwegs sind. Und der Herr Herbert Pelz ist bei uns jetzt noch am Telefon, in der Finalrunde sozusagen. Grüß Gott, lieber Herr Pelz.
4: Ja, grüß Gott. Ich wollte eigentlich nur sagen, der Herr Müllner, der vorher angerufen hat, hat das sehr dezent am Punkt gebracht. Es gibt jede Menge Leute, die sich aufregen. Keiner weiß eine Lösung, wie man sonst den Verkehr in den Griff bekommt in Salzburg. Aber jeder will für sich eine eigene Lösung. Und ich frage mich bei manchen Unternehmern, so wie der Arnold Spinska da angerufen hat, wieso hat er Zeit, um die Zeit, sich das anzuhören, wenn er beim Unternehmen viel zum Tun hat.
1: Herr Pelz, aber ich glaube, zum Radio hören und vor allem für ORF Radio Salzburg hat man doch immer Zeit zwischendurch, wenn man unterwegs ist. Okay, also das würde ich, natürlich ausnehmen in diesem Sinne.
4: Ich muss ganz ehrlich sagen, ich habe mir es jetzt auch angehört, war früher eine sehr liebe Sendung von mir, ich habe ein bisschen aufgehört, weil ich kann mit den Publikumsmeinungen wirklich nichts anfangen.
1: Aber jetzt sind Sie wieder da und das freut uns natürlich sehr. Und umso besser, wenn Sie anrufen.
4: Und was soll man sonst in Salzburg machen? Und er hat richtig gesagt, wenn man eine andere Stadt von Salzburg in Europa fährt, erkundigt man sich vorher. Und dort gibt es Beschränkungen, die sind viel ärger wie bei uns.
1: Ja.
4: Aber wenn in Salzburg irgendwas gemacht wird, ist das erste Aufschreien und meckern, anstatt zu schauen, wie funktioniert es, wie läuft es, was kann man ändern.
1: Herr Pelz.
4: Es geht nicht, dass in Salzburg alle durchfahren.
1: Ja.
4: Und
0: danke
4: das
0: für Ihre Rückmeldung.
4: Entsprechend braucht.
1: Danke für Ihre Rückmeldung, sagt die Frau Schiester. Und ich sage danke, dass Sie uns zuhören und vor allem danke, dass Sie anrufen und dafür sorgen, dass die Publikumsbeteiligung dann auch Ihrem Geschmack entspricht. Das ist doch wunderbar. Lieber Herr Pelz, alles Liebe und einen schönen Nachmittag noch. Ihnen auf Wiederhören. Ja, und unsere Schlussrunde wird gerade beendet. Ich sehe da die Frau Anna, die wir aber leider gerade nicht hereinnehmen können, weil sie noch nicht in der Leitung ist. Aber ich lese, das Auto ist nicht das Wichtigste, die Menschen müssen umdenken. Das ist eigentlich ein schönes Schlusswort. Frau Schiester, wie wird es weitergehen mit dieser Regelung, wenn wir dann Bilanz ziehen in 2 Monaten? Was wird dann die Bilanz sein?
0: Dann freue ich mich auf die Einladung und das hier zu diskutieren mit den Salzburgerinnen und Salzburgern. Kann ich heute noch nicht sagen. Wir werden unsere Schlüsse daraus ziehen. Ich denke, es ist wichtig, dass wir das tun. Es gibt gute Öffi-Angebote. Wir haben das Guest-Mobility-Ticket, das möchte ich vielleicht auch noch erwähnen, wo Touristinnen und Touristen das automatisch mit ihrer Hotelbuchung mitbekommen und den öffentlichen Verkehr damit nutzen können. Wir haben das Klimaticket. Also es gibt auch sehr gute Fortschritte im öffentlichen Verkehr und eben dieses 7,50 € Angebot für die, die am Park-and-Ride parken. Und ich lade natürlich ein, unsere öffentlichen Verkehrsmittel zu nutzen.
1: Ja, und man kann sich informieren auf der Homepage der Stadt Salzburg und wir tragen natürlich auch sehr gerne bei zur Information. Dafür sind wir da. Ich sage herzlichen Dank für Ihren Besuch im Studio.
0: Danke für die Einladung und die spannende Diskussion.
1: Und danke Ihnen, meine Damen und Herren, für Ihre Beteiligung, für die vielen Fragen und Anregungen. Wir wünschen Ihnen jetzt einen wunderbaren Nachmittag mit ORF Radio Salzburg und meinem Kollegen Sebastian Granditz. Alles Liebe für Sie.

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2: Mit Rosanna Zacher am Mikrofon. Die deutsche Regierung will mit einem umfassenden Reformpaket aus der Krise kommen. Mehr als 30 Maßnahmen wurden nach langen Verhandlungen beschlossen. Die wichtigsten Ziele: Betriebe entlasten, flexiblere Arbeitsverträge und Steuern senken, vor allem für Familien mit geringen und mittleren Einkommen. Andreas Jalli berichtet.
3: Es hat etwas gedauert, aber nach gut einem Jahr legt die Regierung in Berlin ein umfassendes Reformpaket vor. Hörbar stolz, es noch vor dem Sommer geschafft zu haben. Kanzler Friedrich Merz von der CDU.
4: Wir wollen Deutschland wieder flott kriegen. Jetzt ist klar, dass das möglich ist.
3: Sozialministerin Bärbel Baas von der SPD.
5: Ein wirklich umfassendes Programm für Aufschwung und Beschäftigung.
3: Für die CSU Bayerns Ministerpräsident Markus Söder.
6: Es geht voran, und zwar mit wachsendem Tempo.
3: Ein zentrales Element ist eine Steuerentlastung, vor allem für Familien, die nicht so viel verdienen. Für die dafür notwendigen 10 Milliarden Euro wird die Reichensteuer angehoben. Zweites zentrales Element ist eine Entlastung der Betriebe. Alle Berichtspflichten auf nationaler Ebene werden gestrichen, mehr befristete Jobs zugelassen, die telefonische Krankschreibung wird abgeschafft. So soll Deutschland fit gemacht werden für die Zukunft, aber auch die Regierung selbst. Momentan sind die Zustimmungswerte eher desaströs.
2: René Benko wird jetzt auch in Italien angeklagt. Die Staatsanwaltschaft Trient erhebt Anklage gegen den Signa-Gründer und 36 weitere Personen wegen des Vorwurfs der Bildung einer kriminellen Vereinigung, die öffentliche Ausschreibungen beeinflusst haben soll. Die Hitzewelle hat Österreich neue Temperaturrekorde beschert. Den Gletschern setzen die hohen Temperaturen schon länger zu. Die Pasterze unterhalb des Gipfels des Großglockners könnte bald ihren Rang als größter Gletscher Österreichs verlieren. Fachleute rechnen damit, dass durch das Abschmelzen die vorgelagerte Gletscherzunge diesen Sommer abreißt. Robert Schuller berichtet.
7: Rund 14,6 Quadratkilometer groß erstreckt sich unterhalb des Großglockner Gipfels die Pasterze. Vorgelagert liegt die knapp 4 Kilometer lange Gletscherzunge. Nur mehr ein dünnes Eisband verbindet sie mit den höher gelegenen Eismassen, sagt Gerhard Lieb vom Gletschermessdienst des österreichischen Alpenvereins.
8: Dadurch, dass diese Verbindung schon sehr, sehr schmal geworden ist, ist damit zu rechnen, dass diese Verbindung eben bald abreißt.
7: Noch in diesem Sommer, möglicherweise aber auch erst im nächsten, rechnen die Fachleute mit dem Abreißen der Gletscherzunge. Dann wäre der größte Gletscher Österreichs der Gepatsch ferner in den Ötztaler Alpen in Tirol. Auch dieser verliert jedes Jahr an Eismasse. Das Abschmelzen ist laut Gerhard Lieb unumkehrbar. Vermutlich Ende des 21. Jahrhunderts werden alle Gletscher in Österreich verschwunden sein.
2: In Indonesien ist ein junges Paar öffentlich ausgepeitscht worden, nachdem es sich auf der Videoplattform TikTok geküsst hat. Ein Scharia-Gericht hat den 22-Jährigen und die 25-Jährige zu jeweils 21 Stockhieben verurteilt, weil die beiden nicht verheiratet sind. Das waren die Nachrichten mit Rosanna Zara. Das Wetter.
9: Mit Sonne und ein paar Wolken geht es in und durch den Nachmittag. Regenschauer sind höchstens ganz vereinzelt dabei. Es wird lebhafter, im Osten auch kräftiger Nordwestwind, und es hat aktuell zwischen 19 Grad, zum Beispiel in Bad Gastein, und 29 Grad in Güssing oder in St. André im Lavantal. Mit diesen einigermaßen durchschnittlichen Juli-Temperaturen geht es morgen und am Wochenende weiter. Dazu ziehen morgen am Freitag etwas mehr Wolken und auch Regenschauer durch. Rund um die Alpen gehen sich aber wieder einige Sonnenstunden aus. Überwiegend sonnig dann der Samstag, der Sonntag ist wieder wechselhafter. Windig bleibt es bis übers Wochenende hinaus. So viel zum Wetter von Katrin Ladstätter.
10: Es ist 3 nach 2, hier ist ORF Radio Salzburg mit der aktuellen Verkehrsinformation. Auf den Salzburger Straßen, da läuft's ganz gut, aber nicht ganz so gut läuft's auf den Schienen vom öffentlichen Verkehr. Die Weststrecke, die ist zwischen Golling-Abdenau und Schwarzach-St. Veit nämlich unterbrochen. Grund ist ein Oberleitungsschaden. Für den Nahverkehr fahren ersatzweise Busse. Und dann schauen wir noch rüber zu unseren bayerischen Nachbarn auf die Autobahn A8 bei Rohrdorf. Da gibt's eine Baustelle und Richtung Salzburg fast eine Stunde Zeitverlust davor. In Fahrtrichtung München, da brauchen Sie eine halbe Stunde länger. Wir bleiben in Bayern, Autobahn A93, Fahrtrichtung Kiefersfelden. Zwischen Brandenburg und Oberaudorf, da gibt es Stau wegen Bauarbeiten und aktuell 15 Minuten Zeitverlust.
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10: Dass die besten Geschichten das Leben selber schreibt, das zeigt auch der erste unserer vier Hits nach zwei. In Elmore City, einer Kleinstadt in Oklahoma in den USA, da gab es doch tatsächlich ein Gesetz, das das Tanzen in der Öffentlichkeit verboten hat. In den 1980er Jahren haben sich Teenager dagegen aufgelehnt. Mit Erfolg. Und daraus ist der Film Footloose entstanden. 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

0: eine richtige Partyhymne hier in Radio Salzburg. Hoffentlich haben wir heute am Abend Grund, diese Partyhymne vielleicht noch einmal zu spielen. Es wird nämlich richtig, richtig spannend beim WM-Duell Österreich gegen Spanien. La Furia Roja tritt an gegen, genau, darum geht es jetzt eigentlich. Wir haben überhaupt keinen Spitznamen für unsere Mannschaft. Matteo Eichhorn von der Social Media Redaktion bei uns in Radio Salzburg ist bei mir. Wir wollen das aber ändern. Wir brauchen einen Spitznamen für unsere ÖFB-Kicker.
1: Absolut, ja. Es gibt ja viele Mannschaften, die so eine Art Spitznamen haben. Zum Beispiel die Seleção, die Brasilianer oder die Azzurri, die Italiener. Aber wir Österreicher, wir haben da eigentlich nicht so wirklich so einen Namen für unser Nationalteam. Und wir vom Social Media Team, wir haben uns gesagt, vielleicht ändern wir das. Genau. Wir schauen einmal, was unser Publikum auf Social Media für Vorschläge hat und haben da einen Aufruf gestartet und da ist wirklich so einiges gekommen.
0: Zum Beispiel?
1: Ja, also was ganz oft gekommen ist, das sind die Weltmeister. Das werden wir dann heute Abend sehen, ob sich das ausgeht. Aber aus ganz vielen verschiedenen Bereichen. Und aus diesen Vorschlägen haben wir dann viermal herausgefiltert, die wirklich ganz oft gekommen sind. Und zwar zum einen die Schnitzelklopfer, die Einserpanier, auch so thematisch im Schnitzelbereich angesiedelt, die Alpenkrieger und die Krochers.
0: Oh, Alpenkrieger gefällt mir ganz gut. Okay, und man hat abstimmen können, also wir konnten jetzt auf Social Media, können wir da draufklicken, aber das geht jetzt nicht mehr. Die Abstimmung ist abgeschlossen und es steht quasi der Spitzname fest. Den wirst du jetzt verkünden. Achtung, Trommelwirbel.
1: Die Alpenkrieger haben sich durchgesetzt. Ganz knapp gegen die Schnitzelklopfer mit 35% aller Stimmen.
0: Okay, also Schnitzelklopfer, das wäre dann so quasi der Ersatzspitzname. Aber die Alpenkrieger, das klingt mal richtig gut. Wie geht's heute aus, Matteo? Was sagst du?
1: Ich habe tatsächlich 3-1 für Spanien getippt, muss ich jetzt leider gestehen.
0: Aus.
1: Aber was schauen wir mal.
0: Na, kannst schon, danke.
1: Wirklich? Ich hoffe, ich verliere.
0: Also das ist ja mal, dass du dich das im Radio sagen darfst. Das, ja. Das hoffe ich natürlich auch, dass du da verlierst mit deiner Wette 3-1 für Spanien. Hoffen wir mal auf ein, also unentschieden geht er nicht mehr, gell? Das wird dann auf alle Fälle ausgefochten.
1: Absolut, bis zum Elferschießen vielleicht.
0: Ich sag 3-2 für Österreich.
1: Ja, wir wünschen Ihnen auf alle Fälle mal alles Gute.
0: Ich bin Optimist. Danke für deinen Besuch, Matteo.
1: Schönen Nachmittag.
0: Und wir drücken den Alpenkriegern heute die Daumen um 21 Uhr als Anpfiff.

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11: Um 14.30 Uhr begrüßt Sie Christine Hackenbuchner. Ab dem kommenden Wochenende testen ASFINAG Land und Bund ein neues Transitmanagement auf der Tauernautobahn. An starken Reisewochenenden kann zwischen Walserberg und Golling die erlaubte Höchstgeschwindigkeit auf 80 oder 60 Kilometer pro Stunde reduziert werden. Dadurch soll der Verkehr gleichmäßiger fließen und Ausweichverkehr durch die Gemeinden verhindert werden. Außerdem informiert die ASFINAG Urlauber auf der neuen Internetplattform Drive Austria über die aktuelle Verkehrslage und die Reisezeiten. Weitere Maßnahmen sind bis zum Sommer kommenden Jahres geplant. Grüne und Kommunisten kritisieren das Aus für den Güterverkehr auf dem sogenannten Stiegelgleis in der Stadt Salzburg. Der Verkehr dort wird ja mit Ende des Jahres eingestellt. Die Stiegelbrauerei verlegt ihre Transporte komplett auf die Straße. Die Grünen befürchten insbesondere ein Ende für die Eisenbahnkonzession auf der Strecke. Das Stiegelgleis war immer wieder im Gespräch für eine Personennahverkehrsverbindung, was aber aus einer ganzen Reihe von Gründen nicht machbar ist. Konkrete Pläne für eine Nachnutzung des Gleises gibt es derzeit nicht. Die Pasterze am Großglockner an der Grenze von Salzburg und Kärnten könnte noch heuer ihren Status als größter Gletscher Österreichs verlieren. Das melden Geosphere Austria, der Alpenverein und der Nationalpark Hohe Tauern. Durch das weitere Abschmelzen der Eisverbindung könnte der Gletscher nämlich in zwei Teile zerfallen. Dann wäre der Tiroler Gepatschferner der größte Gletscher Österreichs. Damit zum Wetter. Es geht aufgelockert weiter. Es bleibt trocken. Nur in den Bergen sind vereinzelt leichte Schauer möglich. Die Temperaturen steigen noch auf bis zu 26 Grad. Morgen Freitag ziehen bis zum Nachmittag gelegentlich Schauer durchs Land. Dann lockert es aber auf und die Sonne kommt durch. Am freundlichsten wird es insgesamt im Lungau. Die Temperaturen liegen in der Früh zwischen 9 und 16 Grad. Tagsüber werden es 21 bis 24 Grad.
12: 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Wir schauen für Sie auf Salzburgs Straßen, haben aber auch die Schienen gut im Blick. Und genau da gibt es ein kleines Problem. Die Weststrecke ist nämlich zwischen Golling-Abtenau und Schwarzach-St. Veit aktuell unterbrochen. Grund ist ein Oberleitungsschaden. Für den Nahverkehr fahren ersatzweise Busse. Schauen wir rüber zu unseren bayerischen Nachbarn auf die Autobahn A8 bei Rohrdorf. Da gibt es eine Baustelle und vor der Baustelle gibt es Stau. Sie verlieren in Fahrtrichtung Salzburg fast eine Stunde und in Fahrtrichtung München sind es aktuell 30 Minuten Zeitverlust. Wir bleiben in Bayern, wechseln die Autobahn A93 Richtung Kiefersfelden. Zwischen Brandenburg und Oberaudorf, auch da gibt es Stau wegen Bauarbeiten und aktuell 15 Minuten Zeitverlust.
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12: Und das ist der gut gelaunte Billy Joel. Tell her about it.

0: Gähnende Leere. Absolute Stille. Keiner da. Alle Probelokale sämtlicher Volksmusikgruppen in Salzburg sind wie leergefegt. Und das hat einen guten Grund. Die sind alle im Innviertel. Ja! Dort geht's nämlich heute, ab heute, eines der, wenn nicht das größte Volksmusikfestival überhaupt über die Bühne. Woodstock der Volksmusik. Und mitten drunter ist meine oberösterreichische Kollegin Conny Deutsch. Liebe Grüße aus dem Landesstudio Salzburg nach Oberösterreich. Wie ist denn die Stimmung bei euch?
1: Hallo Sebastian, die Stimmung ist schon grenzenlos genial.
0: Ja, man hört's.
1: Wir sind hier beim Woodstock der Blasmusik 2026. Der Campingplatz füllt sich. Die Anreise ist im Gange. Du hörst es vielleicht im Hintergrund, überall spielt schon die Blasmusik, überall wird auch schon geprobt fürs große Gesamtspiel. Wir haben viel Spaß, wir haben uns gut vorbereitet und wir hoffen auf 4 Tage, dass das Wetter so passt, wie es jetzt gerade passt. Es ist nicht mehr so heiß, die Sonne scheint, ein paar Wolken ziehen durch, also das passt alles perfekt.
0: Das ist optimal und man hört es richtig gut, dieses Festival, da spielt sich die Musik nicht nur auf der Bühne ab, sondern die Musik, die ist quasi überall, eine riesengroße Klangwolke bei euch.
1: Ja, die ist überall, weil alle, die hier zu Gast sind, also ich würde mal sagen fast alle oder 80%, haben auch ihr eigenes Instrument mit. Da ist die Tuba dabei, da ist die Querflöte dabei, da ist das Saxophon dabei, da vorne sehe ich gerade ein Euphonium, weil es gibt ja dann das große Gesamtspiel am Samstagmittag, 1-2, da wird dann gemeinsam musiziert. Das sind heuer prognostiziert 20.000 Musikerinnen und Musiker gemeinsam, die dann hier das Oberösterreich-Gesamtspiel spielen. Also und wir freuen uns natürlich auf viele, viele Bands, die hier spielen. Sajo Asenik ist der große Headliner, Olmerer kommt und.
0: Also das gibt auf alle Fälle gute Töne, aber auch gute Bilder, weil du bist mit Kamera unterwegs und man wird die Bilder dann auch auf ORF3 sehen.
1: Ja genau, ORF3 überträgt wie jedes Jahr live. Morgen geht's los bei ORF3 und da darf ich moderieren, da darf ich die Gäste interviewen, die Bands interviewen, die Künstler und Künstlerinnen interviewen und zu ihnen nach Hause ins Wohnzimmer schicken. Einfach dabei sein oder auch über ORF On, da können sie sowieso die ganze Zeit live dabei sein.
0: Und das Ganze zur besten Zeit ab 20.15 Uhr in ORF3 mit Cornelia Deutsch. Ich danke dir ganz herzlich für das Telefonat und wünsche dir viel Spaß auf dem Festival. Wo geht's jetzt als nächster hin?
1: Ah, in die Maske. Es ist ja schließlich Fernsehen.
0: Dann viel Spaß beim Schminken. Vielen Dank.
1: Danke. Liebe Grüße nach Salzburg.

Donny, Ronnie und Johnny. Nein, das ist keine Comic-Idee von Radio Salzburg, sondern das sind drei Brüder. Ronnie war der Gründer, Johnny ist der Sänger und Donny ist einfach nur ein Bruder von Lynyrd und Skynyrd. Also von Lynyrd Skynyrd. Ganz lustig, von den Originalmitgliedern ist keiner mehr in der Band, aber die Band tourt noch immer. Gott sei Dank, weil fix auf der Setlist ist immer dieser Song. Und der darf natürlich auch bei uns nicht fehlen. Sweet Home Alabama.

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2: Am Mikrofon ist Rosanna Zara. Nach den neuerlichen russischen Angriffen auf die Ukraine mit 18 Toten allein in Kiew rückt neben der akuten Nothilfe auch die langfristige Unterstützung der Betroffenen in den Fokus. Die Caritas Österreich und die Caritas Ukraine starten dafür heute ein neues Hilfsprojekt. Annabel Amini berichtet.
3: Access, so lautet der Name des neuen Hilfsprojekts der Caritas. Insgesamt 4 Schutzräume sollen in Kiew errichtet und zuerst Anlaufstellen für psychosoziale Hilfe ausgebaut werden. Die Präsidentin der Caritas Ukraine, Tatjana Stavnici, sagt, genau diese Unterstützung werde immer wichtiger.
4: Das Ziel ist es, dafür zu sorgen, dass wir Unterstützung bieten inmitten dieser traumatischen Situation. Es geht darum zu lernen, wie man in Stresssituationen Dialoge führen kann und über das Erlebte spricht.
3: Die Mitarbeiterinnen und Mitarbeiter vor Ort werden entsprechend für psychologische Erste Hilfe geschult. Rund 680 Menschen sollen dort Schutz und Unterstützung finden, insbesondere ältere Menschen und Kinder, sagt Andreas Knapp von der Caritas Österreich.
5: Das ist wie eine Art Nachmittagsbetreuung, wo spielerische Methoden verwendet werden, um Kinder einfach zu unterstützen in dieser Traumabewältigung.
3: Für das Projekt stehen insgesamt 2 Millionen Euro zur Verfügung.
2: In Österreich wird die Stellung teilweise digitalisiert. Künftig sollen alle Musterungskandidaten noch vor dem eigentlichen Termin beim Bundesheer medizinische Befunde hochladen und auch Ausbildungen und Interessen bekannt geben können. In Kärnten ist das jetzt schon seit Juni möglich. Bis Oktober soll die teildigitalisierte Stellung in ganz Österreich ausgerollt sein. Im Fall der 70-jährigen Frau, die gestern in Baden tot aufgefunden worden ist, gibt es keine Hinweise auf Fremdverschulden. Todesursache dürfte laut Polizei ein Sturz gewesen sein. In Großbritannien sorgt der Fall eines Serienvergewaltigers für politischen Wirbel. Der als Anführer einer Bande von Vergewaltigern 2012 verurteilte Mann soll heute freigelassen werden. Er ist pakistanischer Staatsbürger und kann aufgrund einer Gesetzeslücke nicht abgeschoben werden. Aus Großbritannien Jörg Winter.
6: Sogenannte Grooming-Gangs, Gruppen, die junge Mädchen bandenmäßig ausgebeutet und missbraucht haben, sorgen in Großbritannien seit mehr als einem Jahrzehnt für Schlagzeilen. Viele der beteiligten Männer haben ihre Wurzeln in Pakistan. Die brutalen Gangs waren vor allem in nordenglischen Städten aktiv. Die meisten Fälle stammen aus den frühen 2000er Jahren. Shabir Ahmed war einer der Anführer der Banden. Nach 14 Jahren Haft wird er heute freigelassen. Dass man ihn nicht nach Pakistan abschieben kann, verdankt er einer Gesetzeslücke und er ist kein Einzelfall. Obwohl die Taten meist viele Jahre zurückliegen, das Thema des bandenmäßigen Missbrauchs junger Mädchen in Gemeinden Nordenglands polarisiert weiterhin stark. Nicht zuletzt deshalb, weil die Polizei damals weggesehen und den Opfern oft nicht geglaubt hat. Auch aus Angst, als rassistisch zu gelten, wie eine erste öffentliche Untersuchung bereits vor 12 Jahren ergeben hat. Eine weitere läuft derzeit.
2: Das waren die Nachrichten mit Rosanna Zara. Das Wetter.
7: Es geht heute überwiegend sonnig weiter. Ein paar größere Quellwolken mischen aber mit. Der Nordwestwind ist in vielen Regionen spürbar. Im Osten erreicht sogar Böen um die 60 km/h, so wie aktuell in Bad Vöslau. Die Temperaturen liegen im Moment zwischen 20 Grad in Mariazell und 29 im Osten Wiens oder in Bad Radkersburg. Mit ganz ähnlichen Sommertemperaturen geht es morgen und am Wochenende weiter. Dazu ziehen morgen am Freitag etwas mehr Wolken und auch Regenschauer durch. Rund um die Alpen gehen sich aber wieder einige Sonnenstunden aus. Überwiegend sonnig dann der Samstag. Der Sonntag ist wieder wechselhafter. Windig bleibt es bis über das Wochenende hinaus. So viel zum Wetter von Katrin Ladstätter.
8: Es ist 3:03 ORF Radio Salzburg mit dem aktuellen Verkehrsservice. Liebe Grüße vom Salzburger Stadtnachmittagverkehr. Der beginnt nämlich mit 10 Minuten Verzögerung auf der Münchner Bundesstraße, wenn Sie stadtauswärts unterwegs sind. Eine Meldung haben wir vom öffentlichen Verkehr. Derzeit fahren keine Züge über die Korridorstrecke am Großen Deutschen Eck. Da ist ein Polizeieinsatz. Die Züge warten die Streckensperre ab. Und die Weststrecke, die ist zwischen Golling, Abtenau und Schwarzach-St. Veit unterbrochen. Grund ist ein Oberleitungsschaden. Für den Nahverkehr fahren ersatzweise Busse. Und dann schauen wir noch einmal nach Bayern rüber auf die Autobahn A8 bei Rohrdorf. Da gibt es eine Baustelle, vor der staut in Fahrtrichtung Salzburg. Da brauchen Sie fast eine Stunde länger in Fahrtrichtung München. Da beträgt Ihr Zeitverlust aktuell 30 Minuten.
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8: Mein Name ist Sebastian Granditz und das ist ein Song, den Sie gleich kennen. Na, was sage ich? Da braucht's nur das Intro vom Schlagzeuger Günther Grasburg, genannt Mucki. Und Sie alle wissen, ich brauche nicht einmal sagen, wie der Song heißt, dass das einer der größten Popsongs ist, der jemals Österreich verlassen und rund um die Erde gegangen ist. All Together Now.

0: ein ungutes Gefühl, wenn der Kommissar umgeht. Vielleicht gibt es auch einen Frisurenkommissar, der wäre vielleicht bei der Fußball-WM ab und zu angesagt. Mein absolutes Lieblingsthema, Frisuren. Und bei der Fußball-WM, da sieht man ja die unterschiedlichsten Dinge. Wer nicht gerne Fußball schaut, der hat zumindest, wenn er frisurenaffin ist, da wirklich was zu sehen. Mein Kollege Lorenz Filler, der hat sich in einem Barbershop in Salzburg ein bisschen umgehört und gefragt, was gibt's denn da momentan so für Frisurentrends bei dieser Generation Fußballern?
1: Ja, ich stehe hier gerade in einem Barbershop in Salzburg-Maxglan und neben mir ist der Chef, der Erfan Yamshi. Wie oft kommt es denn vor, dass wirklich Leute zu Ihnen kommen mit einem Foto von Arnautovic und sagen, solche Haare hätte ich gern?
2: Ja, ich kann dir sagen, 30%, 40%. Jeden Tag haben die solche Fotos in der Hand und kommen zu uns für die Haare schneiden für Fußballausschauer.
1: Also die kommen wirklich daher und sagen, genau so soll es sein?
2: Genau, wollen genau so ausschauen wie Fußballspieler und wir haben in der Hand ein Foto und sagen uns, wir müssen so ausschauen.
1: Was sind denn gerade bei der WM die Trendfrisuren, die die ganzen Spieler alle tragen?
2: Ich schaue so viel Fußball auch im Moment an und ich kann sagen, die 70% sind tipfit, die haben genau so alle genau gleiche diese Frisur.
1: Und Sie haben auch gerade erzählt, der Alexander Schlager ist auch Kunde bei Ihnen.
2: Ja, der Alexander ist seit 5 Jahren meine Kunde fix.
1: Also die Frisuren hier aus Salzburg-Maxglan haben es schon bis auf den WM-Rasen nach Amerika geschafft.
0: Ja, sehr cool. Vielleicht gehe ich einmal einfach mit einem Foto vom Herbert Prohaska zu dem Barber und frage, ob er mir ein paar Schneckerl schneiden kann. Ich glaube aber eher nicht, dass das wirklich gut funktionieren wird bei mir.
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3: Um 15.30 Uhr begrüßt Sie Christine Hackenbuchner. In Marktschellenberg im benachbarten Bayern ist heute ein Autofahrer tödlich verunglückt. Der Lenker ist mit seinem Wagen gegen einen Baum geprallt. Das Auto ist sofort in Flammen aufgegangen. Der Wagen war zuvor auf der B305 Richtung Berchtesgaden unterwegs. Dabei ist er von der Fahrbahn abgekommen, aus bisher völlig ungeklärter Ursache. Für den Lenker ist jede Hilfe zu spät gekommen. Er ist noch an der Unfallstelle seinen Verletzungen erlegen. Das Unfallwrack ist vollständig ausgebrannt. Die Entscheidung über das angeschlagene Lebensmittelunternehmen Quimic aus Hof ist heute vertagt worden. Die Firma befindet sich seit Anfang April in einem Sanierungsverfahren. Bei der heutigen Prüfungstagssatzung sind laut Gläubigerschutzverbänden Forderungen von rund 6 Millionen Euro behandelt worden. 4 Millionen sind anerkannt worden, der Rest wird bestritten. Jetzt soll Anfang August über den Sanierungsplan abgestimmt werden. Bis dahin will das Unternehmen Verhandlungen mit einem möglichen Investor führen und sie idealerweise auch abschließen. Der Landesrechnungshof sieht beim Roten Kreuz Salzburg keine Fehler bei der Verwendung der Rettungsbeiträge. Das hat eine aktuelle Prüfung ergeben. Die rund 25 Millionen Euro von Land und Gemeinden sind zwischen 2022 und 2024 richtig eingesetzt worden, heißt es. Kritik gibt es trotzdem. Das Land hat laut Rechnungshof in der Zeit kaum selbst kontrolliert. Damit zum Wetter. Es geht aufgelockert weiter. Es bleibt trocken. Nur in den Bergen sind vereinzelt leichte Regenschauer möglich. Die Temperaturen erreichen noch maximal 26 Grad. Morgen Freitag ziehen bis zum Nachmittag gelegentliche Regenschauer durchs Land. Dann lockert es aber auf und die Sonne kommt durch. Am freundlichsten wird es insgesamt im Lungau. Die Temperaturen liegen in der Früh zwischen 9 und 16 Grad. Tagsüber werden es dann 21 bis 24 Grad.
4: 15.32 Uhr, hier ist ORF Radio Salzburg mit der aktuellen Verkehrsinformation. Wir starten mit der Stadt Salzburg. 10 Minuten länger brauchen Sie auf der Münchner Bundesstraße, wenn Sie stadtauswärts unterwegs sind. Ein Blick zu unseren bayerischen Nachbarn auf die Autobahn A8. Bei Rohrdorf, da gibt es eine Baustelle und davor staut. Das bedeutet für Sie in Fahrtrichtung Salzburg fast eine Stunde Zeitverlust und in Fahrtrichtung München aktuell eine halbe Stunde Zeitverlust. Zurück nach Österreich, auf die Schiene. Derzeit fahren keine Züge über die Korridorstrecke am Großen Deutschen Eck Richtung Innsbruck. Grund ist ein Polizeieinsatz. Die Züge warten die Streckensperre ab. Richtung Salzburg fahren die Züge allerdings mittlerweile wieder. Und die Weststrecke ist zwischen Golling, Abtenau und Schwarzach-St. Veit unterbrochen. Grund ist ein Oberleitungsschaden. Für den Nahverkehr fahren ersatzweise Busse. Und diese Oberleitungsstörung, die sorgt auch auf der Tauernbahn für Behinderungen. Zwischen Dorfgastein und Läufern fahren bis ca. 15 Uhr keine Züge. Auch hier und hier gibt es keinen Ersatzverkehr. Bitte warten.
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0: Das ist die beste Musik für Ihren Nachmittag, weil das ist Ihr Nachmittag in Radio Salzburg. Und Kollege Max Sterz von Tius für Austria und ich, wir sind uns einig und da sind wir sicher nicht allein. So geht Sommer. Das ist das perfekte Sommerwetter. Max, beschreib mal.
1: Ja, wir haben es schon überwiegend freundlich im Land. Es sind vor allem im Gebirge ein paar Quellwolken unterwegs. Da kommt aber kein Regen heraus. Von den Temperaturen her sind wir so im Flachgau jetzt bei um die 25 Grad. Im Gebirge sind es 1-2 Grad weniger. Also richtig angenehmes Sommerwetter.
0: Also es scheint die Sonne, aber auch ab und zu einmal ein bisschen Schatten. Und es ist nicht so blitzheiß. Dieses Wetter, das kann uns jetzt ein paar Tage begleiten. Tut's auch, gell? Hin und wieder ein bisschen regnen, glaube ich.
1: Genau, vor allem morgen Vormittag, da haben wir es mit einer Kaltfront zu tun, die da von Norden reinkommt, eine schwache Kaltfront. Das heißt, die bringt ein paar Regenschauer, vor allem im Gebirge. Das hat sich dann aber zum Nachmittag hin schon wieder erledigt. Da kommt wieder die Sonne raus. Bei ähnlichen Temperaturen wie heute, Spitzenwerte so um die 25 Grad, im Gebirge ein bisschen kühler. Der Samstag dann sehr stabil und trocken mit sommerlichen Höchstwerten von knapp über 25 Grad. Und am Sonntag im Prinzip dasselbe in Grün, nur dass wir da am Nachmittag wieder ein paar einzelne Schauer und vielleicht auch mal ein Gewitterchen dabei haben, aber alles völlig im Rahmen, summa summarum, durchschnittliches Sommerwetter.
0: Ein Gewitterchen, nett. Keine weiteren Fragen. Danke für die Infos und schönen Nachmittag, Max Sterz.
1: Danke gleichfalls.

0: Du bist.
1: Wenn Leiwand von Edmund auf ihrer Hochzeit gelaufen ist, dann ist das sicher eine traumhafte und harmonische Ehe. Und wenn sie dann bei der Party noch dazu zu Rick Astley getanzt haben, zu Never Gonna Give You Up, dann hält die Sache mit Sicherheit für ewig. Wir tanzen durch den Nachmittag. Mit Radio Salzburg und mit Mr. Rick Astley.

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1: Mit Rosanna Zara am Mikrofon. Der Europäische Gerichtshof in Luxemburg bestätigt die Rekordstrafe für Google. Die EU-Kommission hat Google bereits 2018 zu einer Kartellrechtsstrafe von mehr als 4 Milliarden Euro verurteilt, wegen Missbrauch seiner marktbeherrschenden Stellung durch das Betriebssystem Google Android. In Brüssel Tim Kuppal.
2: Die Höchstrichter am EuGH in Luxemburg weisen die Berufung von Google gegen die Rekordstrafe ab und weisen Google und den Mutterkonzern Alphabet an, die Strafe zu zahlen und die Kosten zu tragen.
3: The court hereby first dismisses the appeal. Second, orders Google.
2: Die Höchstrichter bestätigen damit die Feststellung der EU-Kommission, dass Google Mobilnetz- und Smartphone-Anbietern, die keine Google-Programme vorinstalliert hatten, Einschränkungen auferlegt hat, um damit die marktbeherrschende Position der Google-Suchmaschine zu stärken. Eine Praxis, die der Internetkonzern übrigens 2018 eingestellt hat. Die 4 Milliarden Euro Rekordstrafe fließt laut EU-Recht direkt ins EU-Budget. Wenn die Strafe gezahlt ist, werden die EU-Beiträge von allen ein bisschen geringer ausfallen als erwartet. Auch der von Österreich.
1: 8 Tage nach dem verheerenden Doppelerdbeben in Venezuela haben Rettungskräfte einen Mann lebend aus den Trümmern gerettet. Der 43-Jährige konnte vor kurzem von einem internationalen Rettungsteam geborgen werden, nachdem er erst in der Früh entdeckt wurde. Der Mann hatte im stark zerstörten Ort Katia La Mer als Wachmann in einem 7-stöckigen Gebäude gearbeitet, das bei dem Beben eingestürzt war. In Frankreich ist die Zahl der Todesfälle bei über 75-Jährigen während der jüngsten Hitzewelle dramatisch angestiegen, um 85%. 513 Menschen in dieser Altersgruppe seien innerhalb nur einer Woche gestorben. Auch die Zahl der Rettungseinsätze etwa wegen Dehydrierung ist extrem angestiegen. Das Smartphone begleitet die meisten von uns jeden Tag. Im Urlaub ist es mehr als nur ein praktischer Begleiter. Es kann im Notfall helfen und vor hohen Zusatzkosten schützen. Worauf Reisende vor dem Urlaub achten sollten, berichtet Anke Mandl.
4: Wer in der EU unterwegs ist, kann das Smartphone dank der Roaming-Regelung meist zu den gleichen Bedingungen nutzen wie in Österreich. Außerhalb der EU kann das schnell teuer werden. Zwar gibt es ein Kostenlimit, ab 60 Euro Datenverbrauch kommt automatisch eine Warn-SMS, weitere Kosten entstehen erst nach Zustimmung. Trotz dieser Absicherung empfiehlt das Forum Mobilkommunikation, die Tarife vor der Reise zu prüfen und bei Bedarf ein passendes Roaming-Paket zu buchen. Wichtig ist die europaweite der Notrufnummer 112. Sie funktioniert kostenlos, auch ohne Guthaben. Die Nummer am besten vor der Reise einspeichern. Außerdem empfiehlt sich, Bildschirmsperre, SIM-PIN und Ortungsfunktion zu aktivieren. So sind persönliche Daten besser geschützt und ein verlorenes Gerät lässt sich leichter sperren oder wiederfinden.
1: Das waren die Nachrichten mit Rosanna Zara. Das Wetter.
5: Es geht heute zeitweise sonnig und vor allem im Osten recht windig weiter. Die Temperaturen liegen in den Landeshauptstädten aktuell zwischen 25 Grad in der Stadt Salzburg und 29 in Wien. Der Freitagmorgen startet recht bewölkt und zwischen Vorarlberg und dem Wienerwald ziehen vor allem am Vormittag Regenschauer durch. Einzelne Schauer schaffen es am Nachmittag auch in den Süden. Hier gibt es morgen aber die meiste Sonne. Und auch im Donauraum und nördlich davon wird es ab dem späten Vormittag überwiegend sonnig. Windig morgen und 21 bis knapp 30 Grad die Höchstwerte. Ähnlich warm und windig dann auch das Wochenende. Dabei mehr Sonne am Samstag, am Sonntag auch ein paar Regenschauer. So viel zum Wetter von Katrin Ladstätter.
6: Es ist 16.03 Uhr, hier ist ORF Radio Salzburg mit der aktuellen Verkehrsinformation. Wir starten mit der Stadt Salzburg. Da brauchen Sie 10 Minuten länger, wenn Sie auf der Münchner Bundesstraße stadtauswärts unterwegs sind. Wir bleiben in Salzburg, wechseln aber auf die Schiene. Da gibt es ein Problem auf der Weststrecke. Die Weststrecke, die ist nämlich zwischen Golling-Abdenau und Schwarzach-St. Veit nach wie vor unterbrochen. Grund ist ein Oberleitungsschaden. Für den Nahverkehr fahren hier ersatzweise Busse. Diese Oberleitungsstörung sorgt aber auch auf der Tauernbahn für Behinderungen. Zwischen Dorfgastein und Läufern fahren bis ca. 17 Uhr keine Züge. Hier gibt es keinen Ersatzverkehr. Dann gute Nachrichten gibt's vom Großen Deutschen Eck. Die Züge, die fahren wieder in beide Richtungen über die Korridorstrecke. Der Polizeieinsatz ist beendet. Und dann wieder Autobahn A8 in Bayern bei Rohrdorf. Da gibt's bei einer Baustelle in beiden Richtungen Stau und aktuell 45 Minuten mehr.
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8: Freust du dich auch schon auf die Zaubershow?
9: Wieso Zaubershow?
8: Weil jedes Mal, wenn er spricht, meine Aufmerksamkeit verschwindet.
6: Also eure Schmähs werden auch nicht besser. Aber eine Zaubershow, die könnt ihr schon haben. Nicht von mir, sondern von jemandem, der wirklich zaubern kann. It's a kind of magic. Nämlich Queen. It's a kind of magic. Die können wirklich zaubern. A kind of magic. Mit ihrer Musik.

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0: So, schauen wir mal. Kühlschrank, sehr gut, ist bestückt. Chips sind auch alle da. Das rote Leiberl müssen wir nur auch aufengen. Heute geht's nämlich richtig los. Mit wem schauen Sie heute und wo? Das Spiel der Spiele. Österreichs WM-Fußballer gegen Spanien im 16. Finale. Um 21 Uhr geht's los. Barbara Schulz, da kommen viele schön langsam jetzt schon in Stimmung.
1: In der Arbeit mit den Kolleginnen und Kollegen ist da sicher schon viel gefachsimpelt worden heute oder bei einem ihrer Wege, die sie gehabt haben. Salzburg ist ready für den Abend und vorbereitet. Zum Beispiel beim Public Viewing in Saalfelden in der Otto-Gruber-Halle. Eva-Maria Bürgler vom Stadtmarketing.
2: Bei uns war es ganz klar, wo wir gewusst haben, die WM geht wieder los. Wir in Saalfelden wollen ein Public Viewing machen, ein großes Public Viewing machen. Die Leute sind begeistert und generell das Thema Sport ist in Saalfelden ja schon ein großes und wird wirklich von jung bis alt gelebt.
1: Und dort und da ist die große Frage, schafft Österreich noch ein Wunder? Wie zuletzt den haarscharfen Ausgleich gegen Algerien? Oder ist Europameister Spanien eine Nummer zu groß mit Superstar Lamine Yamal, Trainer Ralf Rangnick?
3: Aber was die Playoffs bisher auch gezeigt haben, mit Ausnahme des Spiels Frankreich gegen Schweden, dass sie alle extrem eng waren, extrem spannend bis zum Schluss. Und dass es auch schon die ein oder andere, ja, sehr große Überraschung gegeben hat. Und wir wollen auch dafür sorgen, dass das Spiel eben eines der ganz, ganz engen Spiele wird.
1: Und wenn man sich im Land so umhört vor dem heutigen K.O.-Duell Spanien gegen Österreich, dann klingt das ein paar Stunden vor Spielbeginn so.
4: Ja, im Fußball ist an und für sich alles möglich, wie man so sieht und hört und schaut. Aber das kann man nicht vorhersagen.
5: Na, ich denke auf volle Fälle, dass Österreich gewinnt, weil sie letztens schon so gut waren.
6: Großer Favorit ist natürlich Spanien. Haben die besseren Fußballer?
7: Ja, Spanien ist schon ziemlicher Favorit als Sieger für die WM.
6: Ich hoffe, dass es hübsch geht. Ich hoffe, die Burschen sind alle auf Draht.
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2: Um 16.30 Uhr begrüßt Sie Christine Hackenbuchner. Ab dem kommenden Wochenende testen ASFINAG Land und Bund ein neues Transitmanagement auf der Tauernautobahn. An starken Reisewochenenden kann zwischen Walserberg und Golling die erlaubte Höchstgeschwindigkeit auf 80 oder 60 Kilometer pro Stunde reduziert werden. Dadurch soll der Verkehr gleichmäßiger fließen und Ausweichverkehr durch die Gemeinden verhindert werden. Außerdem informiert die ASFINAG Urlauber auf der neuen Internetplattform Drive Austria über die aktuelle Verkehrslage und die Reisezeiten. Weitere Maßnahmen sind bis zum Sommer kommenden Jahres geplant. Am Salzburger Flughafen beginnt demnächst der Bau eines neuen Hangars. Der sogenannte Hangar 1 ersetzt den bisherigen Hangar 2 aus dem Jahr 1966, der später abgerissen wird. Es ist der erste Schritt für eine umfassende Modernisierung der Terminallandschaft in den kommenden Jahren. Insgesamt investiert der Flughafen bis 2033 105 Millionen Euro in den Umbau. Der neue Hangar soll bis kommenden Februar fertig sein und vor allem Flugzeuge und Wartungstechnik schützen. Der geplante Umbau des Festspielbezirks in der Stadt Salzburg gefährdet das Welterbe der Altstadt nach Einschätzung der UNESCO und von ICOMOS nicht. Das geht aus dem aktuellen Abschlussbericht der Prüfkommission hervor. Konkret geht es um den geplanten Neubau der Festspielwerkstätten und eines Zufahrtstunnels vom Neutor in eine neue Kaverne in Mönchsberg. Trotz Kritik eines Komitees rund um ehemalige Politiker sehen die Prüfer eben keine Unvereinbarkeit mit dem Welterbe. Damit zum Wetter. Die Quellwolken lockern mehr und mehr auf. Es geht trocken langsam in Richtung Feierabend. Nach Mitternacht ziehen dann von Norden her Wolken auf, die gelegentlich wieder leichte Schauer bringen können. Die Temperaturen sinken bis morgen früh auf 17 bis 10 Grad. Morgen Freitag geht's unbeständig weiter. Bei kräftigem Nordwestwind ziehen immer wieder Regenschauer durchs Land. Dazwischen zeigt sich aber auch die Sonne. Anfangs eher nur im Lungau, im Lauf des Tages dann auch in den übrigen Landesteilen. Die Höchstwerte liegen morgen zwischen 19 und 23.
3: Trocken im Feierabend, das glaube ich nicht, wenn Österreich heute gegen Spanien spielt.
2: Das kann sein.
3: Wir schauen auf die Straßen, ORF Radio Salzburg mit der aktuellen Verkehrsinformation. Wir starten mit der Stadt Salzburg. 10 Minuten länger brauchen Sie auf der Münchner Bundesstraße, wenn Sie stadtauswärts unterwegs sind. Und noch ein Blick auf die bayerische Autobahn A8 bei Rohrdorf. Da gibt es eine Baustelle und in beide Richtungen Stau. Aktuell brauchen Sie da 45 Minuten länger. Wir schauen nicht nur auf die Straßen, sondern auch auf die Schienen. ÖBB, die Weststrecke, ist zwischen Golling-Abtenau und Schwarzach-St. Veit unterbrochen. Grund ist ein Oberleitungsschaden. Für den Nahverkehr sind hier ersatzweise Busse unterwegs. Und die Oberleitungsstörung sorgt aber auch auf der Tauernbahn für Behinderungen. Zwischen Dorfgastein und Loefahn fahren bis ca. 17 Uhr keine Züge und auch kein Ersatzverkehr.
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0: Musik zum Träumen in Radio Salzburg. Und vom Salzburger Sendestudio aus schauen wir jetzt ins Innviertel auf ein Festival. Es ist eines der, wenn nicht das größte Blasmusikfestival der Welt und deshalb hat es auch einen großen Namen verdient. Es geht ums Woodstock der Blasmusik. Jetzt bin ich nicht so ganz der Blasmusikexperte, auch wenn es mir wahnsinnig gut gefällt. Aber zum Glück gibt es ja die Antonia Hammerschmidt. Grüß dich, Antonia.
1: Hallo Sebastian, schönen Nachmittag.
0: Du zählst absolut zu den Blasmusik- bzw. Volksmusikexpertinnen hier bei uns im Haus. Und wahrscheinlich auch deshalb bist du alle drei Tage, wie lange dauert
1: es? Alle vier Tage
0: ja. Am Woodstock der Blasmusik mit dabei.
1: Genau, das Woodstock hat heute Mittag bereits begonnen. Es spielen über 150 Musikgruppen aus Österreich und darüber hinaus auf insgesamt 8 verschiedenen Bühnen. Es ist von Volksmusik, Tanzmusik, Jazz, Volksmusik. Es gibt ja wirklich schon eine breite Spannweite, was Volks- und Blasmusik betrifft. Es gibt Brassmusik, es gibt einen gemeinsamen Gottesdienst. Also man findet am Woodstock der Blasmusik wirklich alles, was man sich vielleicht auch gar nicht vorstellen kann, dass man findet.
0: Was wird es für Highlights geben?
1: Also für mich persönliches Highlight ist, dass ich am Woodstock der Blasmusik spielen darf.
0: Okay.
1: Liebe Grüße an meine Jungs von der Heilbodenmusee. Okay. Mit denen werde ich am Samstag und am Sonntag am Woodstock spielen. Es ist einfach die Creme de la Creme am Woodstock, was Blasmusik und Volksmusik betrifft. Es ist Alexander Wurz mit den Egerländer Musikanten da. Es spielt Brasaranka, wo der Kollege Harald Eitzinger mit dabei ist. Es spielt zum Beispiel die Lagschatzmusik aus dem Bongau. Also man trifft da eigentlich, das ist wie so eine kleine Familie und die ganze Familie trifft sich am Woodstock.
0: Alexander Wurz, den hat einmal Formel 1 Auto gefahren?
1: Das ist ein anderer Alexander Wurz.
0: Okay. Aber
1: ein vielseitiger Mensch. Das wäre, man könnte mal probieren, was die auszubringen.
0: Also dann gerade noch im Radiostudio und gleich auf unserer Showbühne, beziehungsweise auf der Showbühne vom Woodstock der Blasmusik, Antonia Hammerschmidt. Viel Spaß beim Festival.
1: Dankeschön.
0: Und diese Herrschaften, die spielen übrigens auch am Woodstock. Blutschink.

Ganz genau, so sehe ich das auch. Weg mit den Sorgen, über Bord mit allem, was uns irgendwie zum Grübeln bringt. Und ganz entspannt durch diesen Nachmittag. Auch mit Melanie C. First Day of My Life. Da können wir uns auch noch mal richtig entspannen.

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1: Herzlich willkommen zum Journal um 5. Das sind die Themen. Bundeskanzler Stocker verteidigt die Ankündigungen der Reformpartnerschaft. Freispruch für Ex-FPÖ-Chef Strache im Lebensversicherungsprozess. Und bei der WM will das ÖFB-Team am Abend in L.A. gegen Spanien überraschen. Am Mikrofon ist Rosanna Zara. Bundeskanzler Christian Stocker von der Volkspartei verteidigt die jüngsten Ergebnisse der Reformpartnerschaft aus Bund, Ländern und Gemeinden. Von verschiedenen Seiten ist die Kritik gekommen, dass die Reformen zu wenig weit gehen würden. Der Bundeskanzler wiederum spricht von einem großen Schritt in die richtige Richtung. Peter Daser berichtet.
2: Der Bundeskanzler zählt konkrete Punkte auf, die sich im täglichen Leben verbessern sollen durch die jüngst präsentierten Reformen, jedenfalls als Ziel. Schnellere Behandlungstermine zum Beispiel, keine mehrfachen Befunde mehr, kein mehrfaches Vorlegen amtlicher Urkunden oder niedrigere Netzkosten beim Strom. Christian Stocker sagt:
3: Ich erwarte nicht mehr, dass irgendetwas als großer Wurf bezeichnet wird, was die Regierung vorlegt, aber es ist ein großer Schritt. Es ist ein großer Schritt in die richtige Richtung, einer, der viele Jahre, Jahrzehnte nicht gegangen wurde und der auch in dem Zusammenwirken von Städten, Gemeinden, Ländern, Bund und Sozialversicherung so vielleicht mehr gebracht hat, als manche erwartet haben.
2: Die Reformen bei Gesundheit, Energie, Verwaltung und Bildung sollen laut dem Bundeskanzler jedenfalls noch heuer als Gesetze beschlossen werden.
1: Heinz-Christian Strache kann sich über den nächsten juristischen Erfolg freuen. Der ehemalige Freiheitliche Parteichef und Vizekanzler ist im sogenannten Lebensversicherungsprozess freigesprochen worden. Die Staatsanwaltschaft hatte Strache vorgeworfen, eine Lebensversicherung, die die FPÖ Wien abgeschlossen hatte, zu seinen Gunsten verändert zu haben. Aus dem Wiener Landesgericht berichtet Beate Tomasowitsch.
4: Es sei einfach nicht widerlegbar, dass Heinz-Christian Strache eine auf ihn abgeschlossene Lebensversicherung als wirtschaftliche Absicherung gesehen habe. Es sei nicht nachweisbar, dass Strache sich die Summe entgegen eines Beschlusses der Partei zuwenden wollte, sagt der Richter. In der FPÖ Wien gab es eine solche Absicherung in Form einer Lebensversicherung schon für den Vorgänger von Strache als Obmann. Der Wert der Versicherung fast 1 Million Euro. Die Staatsanwaltschaft hat Strache vorgeworfen, eine Zusatzvereinbarung getroffen zu haben, die ihn als Begünstigter bestätigt, sodass er die Versicherung ausbezahlt bekommt. Der Richter sagt nun, dass Strache diese Zusatzvereinbarung nie benutzt habe, dass der Zweck der Versicherung immer klar gewesen sei, eine Absicherung des Obmanns. Es liegt also keine Untreue vor, deshalb der Freispruch. Das Urteil ist nicht rechtskräftig, die Staatsanwaltschaft hat keine Erklärung abgegeben.
1: René Benko ist erstmals rechtskräftig schuldig gesprochen worden. Der oberste Gerichtshof hat heute die Verurteilung des Signa-Gründers wegen betrügerischer Krieder bestätigt. Benko hat seiner Mutter 300.000 Euro geschenkt, damit die Gläubiger nicht an das Geld können. Den teilweisen Freispruch Benkos hat der Gerichtshof aufgehoben. Über diesen Teil muss jetzt neu verhandelt werden. Das Strafmaß steht noch nicht fest. Die ukrainische Hauptstadt Kiew hat die schwersten russischen Luftangriffe seit Kriegsbeginn erlebt. Mindestens 20 Menschen sind getötet worden. Es gibt auch zahlreiche Verletzte. Zehntausende Menschen mussten sich während der stundenlangen Attacken in U-Bahn-Stationen verstecken. Zur Fußball-WM noch. In 4 Stunden ist Anpfiff zum WM-Hit Österreich gegen Spanien. Im Kampf um den Achtelfinaleinzug hofft Teamchef Ralf Rangnick nichts weniger, als dass sein Team über sich hinauswächst, berichtet aus Los Angeles WM-Reporter Daniel Kulowitz.
5: Beim Duell gegen den amtierenden Weltmeister Argentinien ist Österreichs Nationalteam an seine Grenzen gestoßen. Beim Duell mit dem Europameister Spanien erwartet Ralf Rangnick ein engeres Spiel und setzt darauf, dass seine Mannschaft ans absolute Limit geht.
6: Wir werden alles dafür tun, alles in die Waagschale werfen, was die Mannschaft im Tank und in petto hat. Und wir brauchen wieder ein Spiel, in dem wir tatsächlich über uns hinauswachsen. Und ich traue das der Mannschaft zu. Hängt natürlich auch ein bisschen von der Chronologie des Spiels ab, wie wir ins Spiel reinfinden. Aber dass wir das können, dass die Mannschaft das Potenzial hat, das zu schaffen, davon bin ich fest überzeugt.
5: Überraschungen gab es ja schon genug bei dieser Weltmeisterschaft. Stichwort Paraguay schlägt Deutschland. Österreich will vor 70.000 Fans im LA Stadium über sich hinauswachsen gegen Spanien.
1: Das war das Journal um 5 mit Rosanna Zara. Das Wetter.
7: Seit es sonnig geht es in den Abend. Der Wind lässt erst in der Nacht nach und aktuell hat es meist um die 25 Grad, im Osten und Süden um 28. Morgen am Freitag anfangs oft bewölkt und zwischen Vorarlberg und dem Wienerwald ein paar Regenschauer, die meisten am Vormittag. Einzelne Schauer schaffen es auch in den Süden. Hier gibt es morgen aber die meiste Sonne und auch im Donauraum und nördlich davon wird es ab dem späten Vormittag überwiegend sonnig. Auch morgen lebhafter bis kräftiger Nordwestwind und Höchstwerte zwischen 21 Grad in manchen Alpentälern und 30 Grad im Burgenland. Ähnlich warm und windig das Wochenende, dabei mehr Sonne am Samstag, am Sonntag auch ein paar Regenschauer. So viel zum Wetter von Katrin Ladstätter.
8: Es ist 5:05, hier ist ORF Radio Salzburg mit der aktuellen Verkehrsinformation. 10 Minuten länger brauchen Sie im Nachmittagsverkehr, wenn Sie auf der A1 der Westautobahn in Fahrtrichtung Wien unterwegs sind, zwischen Salzburg-Mitte und Wallersee. Ebenfalls 10 Minuten länger brauchen Sie in der Stadt Salzburg, derzeit auf der Münchner Bundesstraße stadtauswärts und auf der B1 vor Eugendorf in Fahrtrichtung Hendorf. Ein Blick zu unseren bayerischen Nachbarn auf die Autobahn A8. Bei Rohrdorf gibt es eine Baustelle, davor gibt es Stau in beide Richtungen und für Sie 45 Minuten mehr Fahrzeit. Zurück nach Österreich, auf die Schiene. Da gibt es die Sperre der Weststrecke zwischen Golling-Abtenau und Schwarzach-St. Veit und die ist aufgehoben. Der Oberleitungsschaden, der ist behoben und die Züge, die fahren wieder. Österreich gegen Spanien. Wir spielen mit. In ein paar Minuten.

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Ja, ein Wunder braucht man auch vielleicht heute am Abend. Ich bin mir sicher, es wird passieren. Anpfiff ist um 21 Uhr und wir pfeifen jetzt gleich unser WM-Song-Duell an. Spanien gegen Österreich. Wir schicken ins Rennen für Spanien den Julio. Und für Österreich unseren Reinhard. Wer unser Songduell gewinnt, das entscheiden Sie. 0662 823 823. Anrufen zahlt sich in jedem Fall aus, weil wenn Sie durchkommen, dann bekommen Sie das streng limitierte Radio Salzburg Sommer Package von uns. Also 0662 823 823. Ich bin gespannt, wer heute gewinnt. 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

0: Das ist Ihr Nachmittag in Radio Salzburg und wir spielen Songduell. 0662 823 823, das ist die Nummer zu mir ins Studio. Mit wem bin ich denn verbunden? Hallo?
1: Ja, hallo, mit wem spreche ich bitte?
0: Hier spricht Sebastian Granditz von Radio Salzburg. Mit wem sprecht ihr nicht?
1: Sebastian Granditz, genau, wir haben einen Seekord unterwegs.
0: Ja, genau. Mit wem habe ich denn das Vergnügen?
1: Mit Franz Windergauer ist mein Name.
0: Grüß Gott, Herr Windergauer. Wir spielen WM-Duell. Sie wissen, heute spielt Österreich gegen Spanien. Wir haben für Spanien ins Rennen geschickt den Julio Iglesias. Und für Österreich unseren Reinhard. Und Sie sagen mir jetzt, an welcher Song dieses Songduell gewinnt.
1: Ja, nachdem jetzt eh schon öfters, Entschuldigung bitte, weil ich sage jetzt eh schon so oft, von Reinhard Fendrich ein Prom Austria gespielt worden ist, möchte ich heute gerne mal bitte von Julia Iglesias.
0: Julio Iglesias, den spielen wir sehr gerne für Spanien. Aber was glauben Sie, wie es heute am Abend ausgeht? Wer gewinnt, Spanien oder Österreich?
1: Ich wünsche mir natürlich, dass Österreich gewinnt.
0: Dann halten wir die Daumen. Jetzt?
1: Ja, natürlich halten wir die Daumen.
0: Jetzt
1: und danke mal. Bitte nichts für ungut, dass ich mir heute ein spanisches Lied gewünscht habe.
0: Das ist eine gute Idee. Wir spielen jetzt für Sie den Julio Iglesias. Drücken trotzdem den Österreichern den Daumen. Herr Windhagauer, und Sie bekommen von uns das Radio Salzburg Sommer Package. Danke fürs Anrufen. Bleiben Sie noch kurz in der Leitung. Wir sprechen uns noch mal ganz kurz. Und hier ist er. Beginn der Beginn im Radio Salzburg.
2: Der Beginn. 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
1: Neues Staumanagement auf der Tauernautobahn startet. Kritik am Ende des Bahnverkehrs auf dem Stiegelgleis. Das Wetter morgen unbeständig. 5:30 zum ORF Radio Salzburg Abendjournal begrüßt Sie Christine Hackenbuchner. Die Autobahngesellschaft Asfinag versucht, die Urlauberstaus auf der Tauernautobahn in den Griff zu bekommen. Und zwar gemeinsam mit dem Land Salzburg und dem Verkehrsministerium. Am kommenden Wochenende startet ein neues Transitmanagement auf der A10. Wie das aussehen soll, weiß Christoph Schwarz.
2: Im Mittelpunkt steht dabei die Internetseite Drive Austria. Ziel ist es, den Verkehr durch Echtzeitinformationen besser zu verteilen, erklärt der Projektleiter bei der Asfinag, Martin Binder.
3: Drive Austria richtet sich an die Kundschaft in Deutschland, an den Durchreiseverkehr, und es werden die entsprechenden Services zur Verfügung gestellt, wie Echtzeit, Reisezeit, ein Ausblick, wann es besser ist zu fahren, und so versorgen wir die Kunden mit dem besten Service und mit unseren Daten in einer guten, smarten, intuitiven Art.
2: Am besonders starken Reisewochenenden wird außerdem zwischen Walserberg und Golling testweise die Geschwindigkeit angepasst. Für Salzburgs Verkehrsreferent Stefan Schnöll von der ÖVP ein wichtiger Schritt.
4: Das heißt, bei einem gewissen Durchfluss, bei einer gewissen Verkehrsmenge kann die Geschwindigkeit flexibel runtergeschalten werden. Das heißt, dann gilt halt auf der Autobahn eben kein 100er, sondern ein 80er oder ein 60er, damit der Durchfluss höher ist, damit man mehr Autos über die A10 bringen, damit es eben zu weniger Ausweichverkehr durch die Orte und Gemeinden kommt.
2: Weitere Maßnahmen, etwa Zuflussregelungen bei Anschlussstellen oder ein LKW-Fahrverbot an besonders starken Reisetagen, sind derzeit in Vorbereitung. Das gesamte Maßnahmenpaket soll bis Sommer 2027 umgesetzt werden.
1: Der Landesrechnungshof sieht beim Roten Kreuz Salzburg keine Fehler bei der Verwendung von Rettungsbeiträgen. Das zeigt eine aktuelle Prüfung. Die rund 25 Millionen Euro von Land und Gemeinden sind zwischen 2022 und 2024 richtig eingesetzt worden, heißt es. Das Rote Kreuz leistet jährlich mehr als 230.000 Einsätze. In rund 95% der Fälle sind die Kräfte innerhalb von 15 Minuten vor Ort. Kritik gibt es trotzdem. Das Land hat laut Rechnungshof in der Zeit kaum selbst kontrolliert. Die Empfehlung lautet, gemeinsam verbindliche Qualitäts- und Leistungsvorgaben festzulegen. Nach dem Aus für den Güterverkehr auf dem Stiegelgleis in der Stadt Salzburg fordern die Grünen erneut, dass die Strecke für den Personenverkehr genutzt wird. Die Stiegelbrauerei hat den Betreibervertrag mit der Salzburger Eisenbahntransportlogistik gekündigt und verlegt sämtliche Transporte auf die Straße. Die Stadtgrünen befürchten, dass mit dem Ende des Güterverkehrs auch die Konzession für die Strecke verloren gehen könnte. Hanna Schilcher mit den Einzelheiten.
5: Der Vorschlag ist nicht neu, die Stiegelgleise auch für den öffentlichen Verkehr zu nutzen, war zuletzt auch in der Diskussion rund um den S-Link immer wieder Thema. Eine Entscheidung von der Stadt fehlt aber bis heute. Für Verkehrsstadträtin Anna Schiester von den Grünen schwindet nun aber die Chance auf einen Personenverkehr auf dieser Strecke.
6: Wenn die Gleise einmal nicht mehr befahren wird und diese Infrastruktur nicht mehr genutzt wird, dass sie halt dann einfach verkommt und dann irgendwann nicht mehr nutzbar ist. Natürlich kann die Stiegelbahn nicht von heute auf morgen für den Personennahverkehr genutzt werden, aber es ist immer noch eine langfristige Perspektive, wo ich auch schon Gespräche mit dem Verkehrsministerium und mit den ÖBB geführt habe.
5: Aus dem Büro des Bürgermeisters Bernhard Auinger von der SPÖ heißt es auf Nachfrage, dass aktuell keine Gespräche dazu laufen und die Strecke in den nächsten 20 Jahren ohnehin nicht für den Personenverkehr nutzbar sei. Dazu würden die Kapazitäten fehlen. Die Grünen pochen trotzdem auf rasche Gespräche mit allen Beteiligten. Die letzten Gütertransporte werden im Dezember über die Stiegelgleise rollen.
1: Kritik an Stiegel kommt von der KPÖ. Die kritisiert, dass der Transport jetzt auf die Straße verlegt wird und die Stadt dadurch mit mehr Verkehr belastet würde. Am Salzburger Flughafen beginnt demnächst der Bau eines neuen Hangars. Der sogenannte Hangar 1 ersetzt den bisherigen Hangar 2 aus dem Jahr 1966, der später abgerissen wird. Es ist der erste Schritt für eine umfassende Modernisierung der Terminallandschaft in den kommenden Jahren. Insgesamt investiert der Flughafen bis 2033 105 Millionen Euro in den Umbau. Der neue Hangar soll bis kommenden Februar fertig sein und vor allem Flugzeuge und Wartungstechnik schützen. Damit kommen wir zu den nationalen und internationalen Nachrichten in einfacher Sprache.
7: Am Mikrofon Julia Wötzinger. Die Internetfirma Google muss eine sehr hohe Geldstrafe bezahlen. Google muss 4,1 Milliarden Euro Strafe bezahlen. Das haben Richter vom Europäischen Gerichtshof, kurz EuGH, entschieden. Herstellerfirmen von Handys und tragbaren Computern bekamen nur Lizenzen von Google, wenn sie Handys verkaufen, bei denen die Software von Google vorinstalliert ist. Das ist laut den EuGH-Richtern verboten. Für die EU-Kommission hat Google seine große Macht am Markt ausgenutzt. Google hat damit bereits aufgehört, trotzdem wehrt es sich gegen die Strafe. Russische Soldaten haben in der Nacht wieder die Ukraine angegriffen. Mehrere Ukrainer wurden getötet oder schwer verletzt. Es war der schwerste Angriff auf die Hauptstadt Kiew seit Beginn vom Ukraine-Krieg. Das sagt der Bürgermeister von Kiew, Vitali Klitschko. Ukrainische Soldaten haben heute mit Drohnen ein russisches Gebiet angegriffen. Richter vom OGH haben eine Verurteilung gegen René Benko bestätigt. Der OGH ist das oberste Gericht in Österreich. Benko war der Gründer von der Firmengruppe Signa. Die Firmengruppe Signa hat kein Geld mehr. Benko hatte mit der Signa Gebäude bauen lassen. Benko war von einem Gericht im Oktober 2025 zu 2 Jahren Gefängnis verurteilt worden. Benko soll seiner Mutter im Herbst 2023 300.000 Euro geschenkt haben. Damals wusste man schon, dass seine Firma bald kein Geld mehr haben wird. Benko hat laut OGH-Richtern durch das Geldgeschenk Personen geschädigt, die ihm Geld geliehen hatten. Sein Anwalt hatte gegen die Verurteilung gerichtlich geklagt. Heute spielen wieder die österreichischen Fußballspieler bei der Fußball-Weltmeisterschaft. Sie spielen um 21 Uhr gegen die spanischen Fußballspieler. Für die österreichischen Fußballspieler ist das Spiel wichtig. Sie könnten durch einen Sieg ins Achtelfinale von der Fußball-Weltmeisterschaft kommen. Es wird aber nicht leicht für die österreichische Mannschaft. Die spanischen Fußballer haben im Jahr 2010 eine Fußball-Weltmeisterschaft gewonnen. Das waren Nachrichten in einfacher Sprache. Redaktion Raffaela Singer und Lorenz Lohr.
1: Damit kommen wir zum Wetter. Die Quellwolken lockern mehr und mehr auf. Es geht trocken durch den Feierabend. Nach Mitternacht ziehen dann von Norden her Wolken auf, die gelegentlich wieder leichte Schauer bringen können. Die Temperaturen sinken bis morgen früh auf 17 bis 10 Grad. Morgen Freitag geht es unbeständig weiter. Bei kräftigem Nordwestwind ziehen immer wieder Regenschauer durch. Dazwischen zeigt sich aber auch die Sonne. Anfangs nur im Lungau, im Lauf des Tages dann auch im Rest des Landes. Die Höchstwerte liegen morgen zwischen 19 und 23 Grad.
8: 17.37 Uhr, hier ist ORF Radio Salzburg mit der aktuellen Verkehrsinformation. 10 Minuten länger brauchen Sie, wenn Sie in der Stadt Salzburg unterwegs sind. Derzeit auf der Münchner Bundesstraße stadtauswärts und auf der B1 vor Eugendorf in Fahrtrichtung Hendorf. Und noch der Blick zu unseren bayerischen Nachbarn auf die Autobahn A8 bei Rohrdorf. Da gibt es eine Baustelle und davor Stau in beide Richtungen. Das bedeutet für Sie in beide Richtungen 45 Minuten mehr Fahrzeit.

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1: Maria Bill möchte landen. Caroline Koller ist schon gelandet bei mir.
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1: Aber wo? Ich sehe dich nicht. Wo bist
3: Kuckuck.
1: Du? Bist du weit unten? Ich sehe dich gar nicht. Eisern hält Caroline Koller die Stellung. Du bist, glaube ich, die Einzige bei euch, die nicht am Woodstock der Blasmusik ist, oder?
3: Ja, genau. Die Jungen sind alle am Woodstock.
1: Ja, ja, warum du nicht?
3: Und ich, ja, irgendwer muss die Stellung
1: irgendwer
3: halten.
1: Irgendwer muss arbeiten.
3: Ja, aber wirklich das ganze Wochenende jetzt. Ja, ja. Weil da geht das Programm natürlich weiter. Und heute gibt es nicht nur Fußball am Abend, sondern auch die Volksmusik. Wie jeden Tag bei uns im Radio Salzburg.
1: Das ist für viele sicher eine ganz gute Nachricht. Ich freue mich auch schon, es geht gleich einmal los bei dir.
3: Genau.
1: Auf was dürfen wir uns denn freuen?
3: Ich schaue auf wie zur Hochkönig-Rohrs. Das ist ein Almrohrs rund um den Hochkönig auf den verschiedenen Almen, wo Musikgruppen aufspielen an zwei Sonntagen, am 12. und am 19. Juli. Die Christine Schafetter wird uns berichten, wie sich da die Almen so gestalten und was da alles los ist. Und jetzt am Sonntag gibt es schon das Hochkönig-Kräuterfest.
1: Ah, ja, genau.
3: Das feiert ein Jubiläum,
1: ja.
3: 10 Jahre. Und da haben sie so einen Wettbewerb, ja, wo die beste Kräuterkopfbedeckung gekürt wird. Ja. Mhm. Und da lassen sie sich schon was einfallen. Da basteln sie jetzt schon alle. Also das hat es anschaulich erzählt. Und wer da vielleicht noch mitmachen möchte, der ist heute bei uns in der Sendung. Gut aufgehoben.
1: Ich freue mich drauf. Danke für deinen Besuch bei mir noch schnell.
3: Dankeschön, Sebastian. Schönen Abend an dir.
1: Gut aufgeklickt, geht gleich los. Direkt nach 18 Uhr nach den Nachrichten.

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1: Ganz herzliche Glückwünsche zum Geburtstag gehen heute an eine wahre Größe der österreichischen Popmusik, nämlich an Stefanie Werger. Und sie bekommt von uns zum Geburtstag einen Mercedes geschenkt. Einen Mercedes-Benz live in Radio Salzburg. Happy Birthday, Steffi.

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2: Im Nachrichtenstudio begrüßt Sie Tom Brandenberger. Bei russischen Angriffen auf Kiew sind in der vergangenen Nacht mindestens 20 Menschen getötet worden. Der Bürgermeister der ukrainischen Hauptstadt Kiew spricht von den heftigsten Angriffen seit Kriegsbeginn vor fast 4,5 Jahren. Ernst Kernmeier berichtet.
3: Mit Dutzenden Raketen und Hunderten Drohnen hat Russland in der Nacht Kiew angegriffen. Stundenlang waren in der Stadt immer wieder Explosionen zu hören. Mehrere Wohnhäuser sind schwer getroffen worden. Den ganzen Tag über waren die Einsatzkräfte mit den Aufräumarbeiten beschäftigt. Sie sei in ihrer Wohnung eingeschlossen gewesen, bis sie die Retter befreit hätten, sagt eine Frau aus einem der zerbombten Häuser. 20 Menschen wurden in Kiew getötet, mindestens 90 verletzt. Aus dem russischen Verteidigungsministerium heißt es, dass nur militärische Ziele angegriffen worden seien, als Vergeltung für ukrainische Drohnenangriffe der letzten Wochen. Die Ukraine hat mit Langstreckendrohnen große Raffinerien getroffen. In mehreren russischen Regionen mangelt es deshalb an Sprit.
2: Bahnfahren wird bald teurer. Die ÖBB erhöhen mit dem Fahrplanwechsel ab Mitte Dezember die Ticketpreise um durchschnittlich 3,5%. Betroffen sind Standardtickets und die Vorteilscard. Die Bundesbahnen argumentieren, dass die Energiepreise hoch seien und der Kostendruck steige. Die Spannung steigt. In knapp 3 Stunden spielt Österreichs Fußballnationalteam erstmals seit 1954 bei einer Weltmeisterschaft in einem K.O.-Spiel um den Einzug ins Achtelfinale. Die Aufgabe könnte aber kaum schwieriger sein. Gegner ist Europameister Spanien. Wir berichten im ORF-Radio, natürlich in den Nachrichten ab 21 Uhr. Bereits aus der WM verabschiedet hat sich Deutschland und dort dürfte es auch personelle Konsequenzen geben. Der Deutsche Fußballbund DFB legt Trainer Julian Nagelsmann den Rücktritt nahe. Das ist das Ergebnis einer Sitzung der DFB-Spitze, berichten mehrere Medien. Andreas Jölli berichtet.
4: Eigentlich sieht Julian Nagelsmann keinen Grund für seinen Rücktritt. Das hat er zumindest kurz nach der Niederlage gegen Paraguay und vor dem Rückflug nach Deutschland gesagt.
5: Ich bin jetzt keiner, der sich hier sitzt und sagt, ich trete jetzt zurück, nur weil wir ausgeschieden sind. Sondern wenn der DFB möchte, dass ich weitermache, dann mache ich auch weiter. Und wenn er das nicht möchte, dann darf er mir das sagen.
4: Das hat die Spitze des Deutschen Fußballbundes jetzt offenbar auch getan. Julian Nagelsmann empfohlen, zurückzutreten. Schon davor haben das etliche Kritiker gefordert, etwa der ehemalige DFB-Präsident Theo Zwanziger. Offiziell entscheidet der Aufsichtsrat des Fußballbundes über die Auflösung des Vertrags oder Julian Nagelsmann geht freiwillig. Dabei geht es auch um viel Geld. Julian Nagelsmann soll pro Jahr rund 7 Millionen Euro verdienen. Sein Vertrag läuft noch 2 Jahre bis nach der Europameisterschaft 2028. Mögliche Nachfolger werden auch schon gehandelt. Gute Chancen hat Jürgen Klopp, früher Trainer bei Liverpool oder Borussia Dortmund, derzeit Head of Global Soccer bei Red Bull.
2: Das waren die Nachrichten mit Tom Brandenberger. Und jetzt zum Wetter.
6: Überwiegend sonnig geht der Tag zu Ende. Die paar Quellwolken, die jetzt da sind, lösen sich am Abend auf. In der Nacht trifft an der Alpen-Nordseite dann eine schwache Kaltfront ein. Die bringt von Vorarlberg bis zum Salzkammergut da und dort Regenschauer. Die Temperaturen sinken bis morgen früh auf 20 bis 10 Grad. Im Mühlviertel und im Waldviertel stellenweise auch tiefer. Morgen der Freitag bringt eine Mischung von Sonne und Wolken, wobei es im Osten und im Süden am meisten Sonne gibt. Regenschauer sind besonders von Vorarlberg bis zum Wienerwald dabei. Weit im Osten und im Süden bleiben Schauer die Ausnahme. Windig morgen und 21 bis knapp 30 Grad. Ähnliche Temperaturen dann auch am Wochenende. Der Samstag wird der sonnigere Tag. Am Sonntag werden auch Regenschauer vorkommen. So viel zum Wetter von Daniel Zeinlinger.
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8: Donnerstag, 2. Juli, kurz nach 18 Uhr, Zeit für Volksmusik bei uns im Radio Salzburg. Der Sommer hat uns jetzt endgültig in all seinen Facetten schon erreicht. Auch der Radio Salzburg Almsommer beginnt in dieser Woche. Ich darf euch schon einmal verraten, wo es hingeht in unserer ersten Almsendung am Sonntag. Und ich schaue auch zum Hochkönig Kräuterfest. Das feiert sein 10-jähriges Jubiläum. Wir starten mit der Eschenauer Danzelmuse und der Nachtbrücker. Und dann nimmt uns die Saalfeldner Danzelmusik mit zur Almrohrs. Auf geht's!

0: Die Zeit, um auf die Alm zu gehen, ist jetzt wieder da. Traumhaft über den Dingen einmal zu wandern oder ganz einfach zu genießen. Das könnte man am kommenden Sonntag beim Hochkönig-Kräuterfest, das mittlerweile schon Jubiläum feiert, hat mir die Chefin vom Hochkönig-Tourismus, Christine Schaffetter, erzählt.
1: Ja, das Hochkönig-Kräuterfest hat vor 10 Jahren in Mühlbach begonnen und feiert heuer das 10-jährige Jubiläum auch wieder in Mühlbach, auch wieder auf der gleichen Alm, und zwar auf der Bronebenalm. Und das freut mich ganz besonders, weil vor 10 Jahren haben wir noch nicht genau gewusst, wie wird sich das Kräuterfest entwickeln, wie wird sich das ganze Angebot mit dem Kräuterwandern, mit den 13 unterschiedlichen Hütten auf oder in der Region Hochkönig entwickeln. Es ist ein absolutes Erfolgsprodukt geworden. Es haben sich die Kräuterfeste unglaublich entwickelt. Also wir haben da unter anderem auch die Prämierung der schönsten und originellsten Kräuterkopfbedeckung mit extrem tolle Preise. Wir haben heuer ein großes kulinarisches Angebot und es gibt natürlich auch die Verkaufsstände von den einzelnen Kräuteralmen.
0: Da geht es ja eigentlich irgendwie ganz lustig zu. Gell? Ich habe da wirklich lustige Kopfbedeckungen vorm Auge. Da lassen sich die Leute schon wirklich was einfallen.
1: Ja, das ist unglaublich. Also wir haben einige Gruppen, die sich im Vorhinein schon zusammensitzen und ihre eigene Kräuterkopfbedeckung selber basteln. Wir haben da schon Kronen gehabt, wir haben große Hüte gehabt. Also es ist immer wieder extrem schön, das anzuschauen. Es ist damals auch mit einer kleinen Gruppe entstanden und jetzt haben wir Jahr für Jahr auch schon immer wieder die Wiederholungstäter, die fast zu jedem Kräuterfest gekommen sind, sich immer wieder was Neues einfallen haben lassen. Weil es gibt unter anderem zum Beispiel ein Wochenende in der Region Hochkönig zum Gwinger. Es gibt da Wintersaisonkarten zum Gwinger. Es gibt Übernachtungen in die Kuschelhütten im Bron eben gut. Also wir haben wirklich da sehr, sehr tolle Preise und es zahlt sich echt aus, wenn man mit einer schönen Kräuterkopfbedeckung zum Kräuterfest kommt.
0: Ist da musikalisch auch was los?
1: Ja, Kräuterfest ist musikalisch auch einiges los. Wir haben Live-Musik mit der Garselmusi und unter anderem gibt es auch die Präsentation vom ersten Hochkönig Kräuterdirndl, und zwar hat die Kleidermanufaktur Wiener Reuter ein eigenes Kräuterdirndl entwickelt und das werden wir auch bei diesem Kräuterfest präsentieren.

0: der Bruchwinkelmarsch von der Saalfeldner Holzmusi. Absolute Rarität, diese Musikgruppe. Gute Rhythmusgruppen, da die Song haben's beinand, die Männer. Und kurios zum Anschauen sind's noch dazu. Das könnte man bei der Hochkönig Roas, bei dieser Almroas am 12. und am 19. Juli auf den Almen in der Hochkönigregion, da werden's mit dabei sein. Die Hochkönig Roas, die gibt's schon länger als 10 Jahre, Christine Scharfetter.
1: Also die Hochkönig Roas, die gibt schon einige Zeit länger, weil die hat es vor meiner Zeit schon gegeben. Allerdings war es da noch ein bisschen anders und hat am Fuße vom Hochkönig von Alm zu Alm stattgefunden und ins Leben gerufen. Damals hat die der Herbert Gschwendtner, der mit den Gästen oder mit den Einheimischen auch noch eine Wanderung von einer Hütte zur anderen gemacht hat. Mit den Jahren hat sich das dann ein bisschen anders entwickelt. Jetzt findet es auf viel mehr Hütten noch statt. Es ist losgelöst von einer geführten Wanderung und jede einzelne Hütte, die mit dabei ist, hat ihre eigene Musi. Man kann wandern von Hütten zu Hütten. Überall spielt eine unterschiedliche Musi, wie zum Beispiel auf der Tiergartenalm ist die Eschenauer Tanzelmusi, auf der Stegmusalm die 91er Musi aus Großaal, auf der Bürgelalm schon traditionell immer die Gasteiner Tanzelmusi, auf der Bichelalm die Solfener Holzmusi und so sind eben auf die unterschiedlichen Hütten immer unterschiedliche Musikgruppen.
0: Ihr habt auch Schnalzergruppen mit dabei. Also auch genau. Das regionale Brauchtum bindet ihr da mit ein. Das ist vielleicht auch ein Erfolgsrezept, warum das so gut ankommt.
1: Das ist sicher ein Erfolgsrezept und es ist uns auch ganz wichtig, dass man die heimische Tradition zeigt, dass man die Vereine mit einbindet. Es sind bei der Hochkönig Roas die Schnalzer unterwegs, es sind die Alphornbläser unterwegs, es sind Waisenbläser unterwegs. Die marschieren auch von Hütte zu Hütte und das ist auch ganz ein besonderes Flair, weil wenn man von einer Hütte zur anderen wandert, dann kommen einmal die Alphornbläser vielleicht unter, einmal kommen vielleicht die Schnalzer unter und das macht schon ganz eine besondere Atmosphäre auch in der Region Hochkönig.

0: die Gasteiner-Tanzl-Musi und davor die Alphornbläser aus Gastein, die sind mit dabei bei der Hochkönigreise. Zweimal kann man da auf den Almen in der Hochkönigregion dabei sein, am 12. und am 19. Juli ist es wieder soweit. Für die Christine Schafetter ist es die letzte Sommersaison als Geschäftsführerin des Hochkönig Tourismus nach 15 Jahren.
1: Ja, es war eine wunderbare Zeit. Es ist wirklich eine Herzensregion, die Region Hochkönig für mich. Es ist ganz viel passiert. Wir haben viele Veranstaltungen gehabt. Wir haben viel Angebotsentwicklung gehabt. Es ist eine unglaublich tolle Region und schweren Herzens ist es meine letzte Saison.
0: Diese Entscheidung hast du aus privaten Gründen getroffen, gell?
1: Ja, die Entscheidung ist rein aus privaten Gründen, nämlich aus dem Grund, weil es leider zu weit ist, dass ich aus meinem Heimatort, wo ich eigentlich wieder retour gehe, in meine Heimat hin und her fahren kann. Es werden da auch neue Herausforderungen auf mich warten und die Region Hochkönig wird mir weiter erhalten bleiben, sage ich jetzt einmal im privaten Bereich, aber im beruflichen Bereich wird sich das leider verändern.
0: Toi, toi, toi und weiterhin alles Gute.
1: Danke, Caroline.

0: Über Dolmer geht's bei uns in Radio Salzburg auch wieder, ab dem kommenden Sonntag.
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0: Ich darf den Kaffee begleiten auf die Biberalm in Bad Hofgastein. Herrlich kann man aufwandern über den Sepp-Poesie-Weg durch Wald und Wiesen. Geht's auf 1734 Meter wartet die Biberalm mit der Altbayerin und Sängerin Burgi Gruber.
2: Wir sind jetzt einen Monat herum mit den Vierer, auch einen Monat schon. Am 6. Juni, ja, genau, sind wir auf. Noch hat das Wetter umgeschlagen, ist kalt geworden, der Schnee gekommen, haben wir schön Schnee gehabt unter den Hütten. Und nachher hat es einmal Krähen gebaut, das haben wir eh notwendig gebraucht, den Regen, weil es ist eher Trocken gewesen, sind wir froh gewesen drauf. Es ist gut gewachsen, ganz gut. Jetzt ist es natürlich warm, auch herum warm, nicht so heiß, als wäre unten. Die Leute stöhnen, wenn sie raufkommen, aber herum gefällt es auch nachher und tags auch, weil ein bisschen ein Windel geht. Es ist nicht so heiß wie im Tal.
0: Burgi, was hat dich bewogen, dass du wirklich Vollzeit-Sängerin wirst da herum?
2: Ich bin immer gern herum gewesen, aber es war halt nicht möglich früher. Aber jetzt sind die Jungen daheim, machen das gut. Und die Enkel sind inzwischen schon nicht mehr so klein, dass sie nicht mehr so viel brauchen oder selber schon helfen können, sind auch gern herum. Die müssen halt eine Woche Schule gehen. Nachher sind die Enkel auch gern herum. Du siehst ja, wie schön das ist herum. Es ist ja unbeschreiblich schön.
0: Da hat sie wohl recht, die Sängerin von der Biberalm in Hofgastein, die Burgi Gruber. Mehr gibt's am Sonntag in der Horm in Salzburg von 11 bis 12 Uhr da bei uns in Radio Salzburg. Und ich schicke jetzt schon einmal einen musikalischen Gruß auf die Biberalm mit den jungen Großorlern und dem Lied von der jungen Sängerin.

0: darf jetzt noch zwei Musikwünsche erfüllen.
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0: Gestern schon, am 1. Juli, hat Hans Ackerl aus St. Johann, der Bach Hans, seinen 60. Geburtstag gefeiert. Christine Bacher aus Rauris hat uns geschrieben, wir wünschen dem Hans Ackerl alles Gute zum 60. Geburtstag, viel Glück und Gesundheit für die kommenden Lebensjahre. Das wünschen dir von Herzen deine Nichten, Neffen, Schwägerinnen und Schwager von der Schwagverwandtschaft. Und sie schicken dem Hans zum 60er die Brotjagermusi am Riffelspitz. Alles Gute, lieber Hans, auch von uns.

0: Gibt's noch einen runden Geburtstag zu feiern?
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0: Zum 80. Geburtstag gratulieren wir unserer lieben Reicher Maria, besser bekannt als Oberrohr Moldi, ganz herzlich. Es gratulieren ihre drei Töchter Rosmarie, Katharina und Margit sowie alle Enkel und Urenkel. Wir wünschen ihr viel Glück, Gesundheit und auch noch viele schöne, lustige gemeinsame Momente, auf das wir mit ihr immer eine Gaudi haben. Sie alle schicken der Reicher Maria zum 80. Geburtstag ein Lied vom Hochleitner Viergesang. Alles Gute zum 80. Geburtstag, liebe

Die erste Woche ist vorbei, der Rauchenbichler Dreiecksang. Ja, die erste gut aufgelegte Stunde ist auch schon bald vorbei. Ich hätte noch einen besonderen Hinweis. Morgen am Abend hören Sie bei uns in Radio Salzburg von 19 bis 23 Uhr das Programm vom Woodstock der Blasmusik. Unter den vielen Stunden von diesem wunderbaren Blasmusikprogramm auch die Woodstock-Musikanten, die ich Ihnen hier schon auflegen darf. 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

Nach den Original-Woodstock-Musikanten Soggy Enkert wird's heute noch weitergeht bei uns in Radio Salzburg. Gleich nach den Nachrichten legt für Sie Sepp Siller beste Volksmusik auf und nach 20 Uhr eine Musikantenstunde aus der Steiermark. Wir hören uns morgen wieder bei der gut aufgelegt Wunschsendung. Ich freue mich schon, wünsche heute noch einen schönen Abend mit dem weiteren Programm von Radio Salzburg.

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1: Im Nachrichtenstudio begrüßt sie Tom Brandenberger. Die Hitzewelle im Juni hat eine Debatte über die Schulferien entfacht. Aus dem von den NEOS geführten Wiener Bildungsressort kommt der Vorschlag, die Sommerferien vorzuverlegen. Und das wird jetzt auch innerhalb der Bundesregierung diskutiert. Besonders die ÖVP zeigt sich aber noch skeptisch. Viktoria Waldhäusl fasst zusammen.
2: Bildungsminister Christoph Wiederkehr von den NEOS unterstützt die Idee, die Sommerferien vorzuverlegen.
3: Die Evidenz für eine Vorverlegung von Sommerferien zeigt ganz klar, dass im August die Tage kürzer sind, die Nächte länger und damit mehr Kühlung stattfindet.
2: Dazu SPÖ-Bildungssprecher Heinrich Himmer und dann sein ÖVP-Pendant Nico Machetti.
4: Lassen wir uns gemeinsam darüber nachdenken, wie wir Schule so gestalten können, dass sie über das ganze Jahr hinweg erträglich und aushaltbar ist.
5: Also ich glaube, wirklich eine nachhaltige und tatsächliche Lösung ist natürlich, wenn man die Schulgebäude auch klimafit macht.
2: Die Vorverlegung der Sommerferien ist aber ohnehin nicht das einzige Vorhaben des Bildungsministers. Über den Sommer soll ein Plan ausgearbeitet werden, der von baulichen Maßnahmen wie Beschattung, Belüftung und Klimageräten bis zu einer Hitzefreiregelung an besonders heißen Tagen reichen soll.
1: Der Aufwand für die geplante neue Bundesstaatsanwaltschaft wird etwa 9 Millionen Euro pro Jahr und 40 Planstellen betragen. Das sagte Justizministerin Sporrer von der SPÖ heute im Justizausschuss des Nationalrats. Der Großteil davon soll allerdings aus Umschichtungen kommen. Die reinen Mehrkosten beziffert Sporrer mit 3 Millionen Euro pro Jahr. Bei russischen Angriffen auf Kiew sind in der vergangenen Nacht mindestens 20 Menschen getötet worden. Der Bürgermeister der ukrainischen Hauptstadt spricht von den heftigsten Angriffen seit Kriegsbeginn. Moskau spricht von einer Vergeltung für die ukrainischen Drohnenangriffe auf die russische Erdölindustrie in den letzten Wochen. Knapp eine Woche nach den beiden schweren Erdbeben in Venezuela ist die Zahl der bestätigten Todesfälle laut Regierung auf rund 2300 gestiegen. Allerdings werden noch immer Zehntausende Menschen vermisst. Wie ein Wunder klingt da die Rettung eines Mannes, der heute lebend aus den Trümmern geborgen wurde. Katharina Wagner berichtet.
6: Jubel bricht aus in Catia la Mar an der venezolanischen Küste, als Hernán Gil Flores heute aus den Trümmern gerettet und auf einer Bahre ins Freie getragen wird. 8 Tage lang war er unter den Trümmern eines 7-stöckigen Gebäudes verschüttet. Der 43-Jährige war in dem Einkaufszentrum als Wachmann tätig gewesen. Als vor mehr als einer Woche das erste der beiden Erdbeben das Gebäude einstürzen lässt, befindet sich der Nachtwächter in seinem Wachhäuschen. Dieses wird unter den Trümmern verschüttet, doch die Kabine hält zumindest teilweise stand und wird für den Mann zum überlebenswichtigen Schutzraum. Auf Hernán Gil Flores warten eine Frau und 2 Kinder.
1: Das waren die Nachrichten mit Tom Brandenberger. Und jetzt zum Wetter.
7: Den Sonnenuntergang sehen wir heute in ganz Österreich. Es gibt nur ein paar Quellwolken. Und dabei ist es warm. Im Moment hat es in den Landeshauptstädten zwischen 25 Grad in Salzburg und 28 Grad in Eisenstadt und Wien. Morgen der Freitag bringt ähnliche Temperaturen mit Höchstwerten von 21 bis 30 Grad. Einiges an Sonne gibt es im Süden und Osten, hier regnet es nur vereinzelt. Mehr Regenschauer sind aber von Vorarlberg bis zum Wienerwald unterwegs. Im Laufe des Tages gehen sich dann auch hier längere sonnige Phasen aus. Es bleibt windig morgen. Das Wochenende präsentiert sich dann zweigeteilt, der Samstag überwiegend sonnig, der Sonntag unbeständig mit Sonne, Wolken und Schauern. So viel zum Wetter von Daniel Zeinlinger.
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1: Im Nachrichtenstudio begrüßt Sie Tom Brandenberger. In einer Stunde ist es soweit. Österreich spielt erstmals seit 1954 bei einer Fußball-Weltmeisterschaft in einem K.O.-Spiel um den Einzug ins Achtelfinale. Großer Favorit ist aber der Gegner, Europameister Spanien. Daniel Kulowitz, seit kurzem ist die Aufstellung bekannt und die Stürmerrotation bei den Österreichern geht weiter.
2: Viertes Match bei dieser WM und zum vierten Mal gibt es eine neue Solospitze. Michael Gregoritsch heißt sie heute. Er hat auch schon gegen Argentinien ran dürfen. Die Aufstellung im Detail: Alexander Schlager im Tor, dann die Viererabwehrkette von rechts nach links. Stefan Posch, Kevin Danso, David Alaba und Konrad Leimer. Der soll die Kreise von Spanien-Superstar Lamine Yamal ein bisschen einkreisen. Gemeinsam mit Xaver Schlager und Nicolas Seiwald im defensiven Mittelfeld. Das muss eine Gemeinschaftsarbeit heute werden. Paul Wanner komplettiert das Mittelfeld und dann haben wir vorne noch Romano Schmidt und Marcel Sabitzer, eben gemeinsam mit Michael Gregoritsch. Bei Spanien, wie gesagt, auch alles dabei, was Rang und Namen hat. Lamine Yamal, Olmo oder Pedri, alle Stars von Barcelona aufgefädelt. Anpfiff 21 Uhr.
1: Und im ORF-Radio informieren wir Sie live über das WM-Spiel. In Spanien haben 1,2 Millionen Ausländer ohne Papiere einen Antrag auf Legalisierung gestellt. Die Behörden müssen jetzt innerhalb von 3 Monaten den Antragstellern Aufenthalt und Arbeit in Spanien erlauben oder verweigern. Die sozialistische Regierung hat die Anträge durch ein Legalisierungsprogramm ermöglicht. René Benko ist seit heute rechtskräftig wegen betrügerischer Krida verurteilt. Der oberste Gerichtshof hat den Schuldspruch des Innsbrucker Landesgerichts bestätigt. Dabei ist es um die Schenkung von 300.000 Euro an Benkos Mutter gegangen, wodurch Benkos Gläubiger geschädigt wurden. Einen Freispruch aus demselben Verfahren hat der OGH außerdem aufgehoben. Bernd Koschu berichtet.
3: Es waren 2 schlechte Nachrichten, die René Benko heute in der Untersuchungshaft aus dem OGH vernehmen musste. Ein Freispruch aufgehoben, ein Schuldspruch bestätigt. Die Strafe im ursprünglichen Prozess hatte 2 Jahre Haft betragen. Nun sagt OGH-Sprecherin Alexandra Michel-Kwabinski:
4: Das Faktum, dass freigesprochen wurde, muss neu verhandelt werden und dann auch für das Gesamte eine neue Strafe festgesetzt werden.
3: Wenn aus dem Freispruch ein Schuldspruch wird, droht Benko freilich eine insgesamt höhere Strafe. Beim freigesprochenen Faktum geht es um eine Mietzinsvorauszahlung in Höhe von 360.000 Euro für eine Innsbrucker Villa. Das Erstgericht sei da auf dem falschen Dampfer gewesen, meinte die OGH-Senatsvorsitzende. Sie hat also angedeutet, dass auch dadurch Benkos Gläubiger geschädigt werden sollten. Übrigens wird Benko nun auch in Italien angeklagt, wegen Gründung einer kriminellen Vereinigung.
1: Bei einer Explosion im Zentrum der syrischen Hauptstadt Damaskus sind nach staatlichen Angaben mindestens 7 Menschen getötet und 22 weitere verletzt worden. Laut Innenministerium explodierte ein improvisierter Sprengsatz in einem Café in der Nähe des Justizpalastes. Bisher hat sich niemand zu dem Anschlag bekannt. Das waren die Nachrichten mit Tom Brandenberger. Und jetzt zum Wetter.
5: Der Abend und die erste Nachthälfte verlaufen trocken. Nach Mitternacht kommt von Deutschland her dann eine Kaltfront herein und bringt von Vadelberg bis zum Salzkammergut Regenschauer. Morgen bleibt es an der Alpennordseite wechselhaft mit Schauern bis in den Nachmittag hinein, im Bereich vom Bodensee bis zum Wienerwald. Weit im Osten und im Süden regnet es nur vereinzelt. Hier scheint am längsten die Sonne morgen. Der Wind bleibt und die Temperaturen erreichen 21 bis 30 Grad. Kurzer Blick aufs Wochenende. Am Samstag viel Sonnenschein, am Sonntag dann unbeständig mit Schauern. So viel zum Wetter von Daniel Zeinlinger.
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1: Auch diese Musikantenstunde soll eine schöne Untermalung für Ihren Abend sein. Tanzelmusi, Sortenmusi, pfiffige Trios und auch eine kleine Kappeln wird nicht füllen. Das ist halt die Posttrompetenmusi und die fängt jetzt gleich an mit einem jubiläumsbayerischen. Und ich hoffe, Sie haben viel Freude mit dieser Stunde.

Der Weinstubenmarsch von der Sortenknopfmusi. Auch heute sind wieder Legenden und Legendäres dabei. Das sind in dieser Stunde die Bretullerburm. Mit ihnen geht's jetzt zum Grobenwirt.

aus Oberbayern kommen. Und diese Klänge, das war das Wallberg-Trio mit dem Walzerl an Christoph Seiner. Das nächste Stickel beschreibt ein Gebäude, das man heute nur mehr selten findet. In meinem Heimatort Bad Lmay steht noch eins, heute eher ja, ganz und gar unbemerkt, könnte man fast sagen, beim ehemaligen Gasthaus Kogler, ein Holzbau, der im Sommer den Gästen Platz geboten hat und vor allem auch Schatten. Ein Salettl. So einem Salettl ist das nächste Stickel jetzt zugedacht. Wir hören die Füßleitmusik.

Erinnerung an Tegernsee. Die Dave Recker Tanzlmusik hat da jetzt für uns gespielt und wir haben heute eine große Musikantenriege für diese Stunde. Zu der gehört auch die Familienmusik Ring aus Oberbayern und da gibt es jetzt eine Besonderheit, eine Masurka, die Holledauer Masurka ganz genau.

die Post-Trompetenmusi mit dem Karin Bohrischen. Aber die haben wir noch, die wir heute noch nicht gehört haben. Und das ist die Hagenmusi. Von ihr kommt jetzt zum Einstieg die Max-Josef-Polka.

Suchst du aus, so hat die Polka jetzt geheißen, die Sortenknopf muss ich einmal wieder gehört. Zur Abendstunde, die ja jetzt auch im Licht erst eine wird, da hören wir jetzt einen Walzer, der genauso benannt ist, zur Abendstunde nämlich, und wir hören wieder die Bretullerburm.

Moosalbenbohrische von der Tefareker Tanzl muss ich mit einem kleinen Ausflug in die Oberkrainer Klangwelt mit der Schlockgitarre, wie wir gerade gehört haben. In den Lachenwald geht's jetzt mit der Füßleitenmusik.

beim Wirten sind wir jetzt klar. Und dazu hat das Polkadl der Basstrompetenmusik heißen. Ja, und wenn wir schon da sind, dann kosten wir jetzt eine Besonderheit, hätte ich gesagt, einen Heidelbeerwein. Nach ihm ist auch der kommende Walzer benannt. Wir hören noch einmal die Füßleitenmusik.

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1: Im Nachrichtenstudio begrüßt sie Tom Brandenberger. Sie wollen über sich hinauswachsen, um die Sensation zu schaffen. Die Rede ist von Österreichs Nationalteamspielern, die bei der Fußball-WM in Los Angeles auf den amtierenden Europameister Spanien treffen. Gerhard Brasker beobachtet für uns das Match. Gerhard, der Anpfiff war soeben.
2: Ja, genau. Man merkt im teuersten Stadion der Welt, dass es für alle Spieler ein ganz besonderer Abend sein wird. 90 oder 120 Minuten für die Ewigkeit sollen es werden. Knapp 70.000 sind live dabei. Und Ralf Rangnick, der setzt auf die gleiche Elf wie gegen Argentinien. Das heißt Gregoritsch statt Arnautović im Sturm, Conny Leim als Linksverteidiger gegen Spaniens Superstar Lamine Yamal und Paul Warner. Der sollte für die nötigen Akzente sorgen. Und Österreich will frech auftreten, mit Gegenpressing die Spanier fordern. Aber man wird definitiv heute über sie hinauswachsen müssen, wenn man den regierenden Europameister da Paroli bieten will. Die Spanier haben einen Marktwert von 1,3 Milliarden Euro, Österreich von 240 Millionen. Aber Geld schießt keine Tore und deshalb lebt die Möglichkeit auf das Fußballwunder. Es hat begonnen, eine Minute gespielt in Los Angeles. Noch steht es 0:0 zwischen Spanien und Österreich.
1: Danke, Gerhard Bohaska. Alle Augen also heute nach Los Angeles gerichtet. Kurz vor dem NATO-Gipfel in Ankara hat US-Präsident Donald Trump erneut gegen mehrere NATO-Verbündete ausgeteilt. Er bezeichnete deren Beiträge für das Verteidigungsbündnis in einem Post auf der Plattform Truth Social als lächerlich. Namentlich nannte Trump Deutschland, Großbritannien und Italien. Allerdings bezog er sich offenbar auf Zahlen aus dem vergangenen Jahr. Die Stellung wird teilweise digitalisiert. Künftig sollen alle Musterungskandidaten noch vor dem eigentlichen Termin beim Bundesheer medizinische Befunde hochladen und auch Ausbildungen und Interessen bekannt geben können. In Kärnten ist das bereits seit Juni möglich. Zugfahren wird bald wieder teurer. Die ÖBB erhöhen mit dem Fahrplanwechsel ab Mitte Dezember die Ticketpreise um durchschnittlich 3,5%. Martin Rauter berichtet.
3: Es geht um die Standardtickets für die erste sowie zweite Klasse und die Vorteilskarten der ÖBB. Die Bundesbahnen argumentieren, dass die Energiepreise nach wie vor hoch sind und der Kostendruck steigt. Gleichzeitig würde sich Frühbuchen weiterhin auszahlen. Je eher man bucht, desto günstiger die Reise. In der Praxis bedeuten die durchschnittlich 3,5% Preiserhöhung ein paar Euro mehr pro Ticket. Für die Strecke von Wien nach Klagenfurt zahlen Fahrgäste heute ohne Ermäßigung zum Beispiel 69 Euro. Ab Dezember sind es dann 71,40 Euro, also knapp 2,50 Euro mehr. Bereits gestern hat der Verkehrsbund Ost in Niederösterreich und dem Burgenland die Preise einiger Tickets angehoben, ebenfalls um durchschnittlich 3,5%.
1: Und der deutsche Leitindex DAX hat den Auftakt in das zweite Börsenhalbjahr mit einer Bestmarke gekrönt. Er schloss am Abend mit 25.580 Punkten. Hintergrund sind der gefallene Ölpreis und die aktuellen Arbeitsmarktdaten aus den USA. Das waren die Nachrichten mit Tom Brandenberger. Und jetzt zum Wetter.
4: Bis zu 30 Grad waren es am Nachmittag. Über Nacht kühlt es ab auf Werte zwischen 20 und 10 Grad meistens. Etwas frischer werden kann es da und dort im Mühlviertel und im Waldviertel. Morgen am Freitag geht es an der Alpennordseite unbeständig weiter mit Regenschauern von Vorarlberg bis zum Wienerwald. Weit im Osten und im Süden regnet es nur vereinzelt und hier gibt es die längsten sonnigen Phasen. Windig morgen und am Nachmittag 21 bis knapp 30 Grad. Der Samstag wird dann überwiegend sonnig, der Sonntag unbeständig. So viel zum Wetter von Daniel Zeinlinger.
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1: Zum Nachtjournal begrüßt sie Tom Brandenberger mit folgenden Themen. Hochspannung bei WM-Spiel Österreich gegen Spanien. Kanzler Stocker verteidigt die Ankündigungen der Reformpartnerschaft. Signa-Gründerin Ibenko ist erstmals rechtskräftig schuldig gesprochen. Und das Wetter morgen wird wechselhaft windig und warm. Das, was Sie da im Hintergrund hören, ist die Atmosphäre im SoFi-Stadion in Los Angeles. Dort spielt Österreichs Fußballnationalteam im WM-16-Finale gegen den amtierenden Europameister Spanien. Gerhard Boaska, wir befinden uns in der Pause und Österreich liegt wie befürchtet hinten.
2: Genau, Spanien führt 1:0, nur 1:0 muss man sagen, denn die Spanier waren die deutlich bessere Mannschaft. Die Führung in der 36. Minute nach einer schönen Aktion vollendet. Oyarzabal, keine Möglichkeit für Schlager zu parieren. Die Spanier mit viel Ballbesitz, mit dem typischen Kurzpassspiel und ein Treffer der Spanier wurde auch aberkannt. Und den knappen Rückstand, den haben die Österreicher vor allem auch Alexander Schlager zu verdanken, der mehrfach großartig pariert hat. Einmal treffen die Spanier die Latte. Also insgesamt eine 1:0-Führung, die völlig in Ordnung geht, auch weil die Österreicher in der Offensive bis jetzt harmlos agiert haben.
1: Besteht da jetzt eine realistische Chance, dass Österreich noch zurückkommt?
2: Es wird ganz schwierig, so ehrlich muss man sein. Ralf Rangnick wird mit Sicherheit frische Kräfte ins Spiel bringen und Rangnick hat in der Vergangenheit oft ein richtig gutes Händchen bewiesen. Ziel muss sein, kein zweites Gegentor zu kassieren, denn dann könnten die Spanier letztendlich auch bei einem Lucky Punch der Österreicher nervös werden. Aber danach schaut es im Moment nicht aus, so ehrlich muss man sein. Also je länger das Spiel dauert, umso mehr wird Österreich riskieren. Die Hoffnung, die lebt, aber es wird sehr, sehr schwer.
1: Danke, Gerhard Boaska. Und in Kürze ist der Ampfiff zur zweiten Hälfte. Jetzt zu anderen Themen. Bundeskanzler Christian Stocker von der Volkspartei verteidigt die jüngsten Ergebnisse der Reformpartnerschaft aus Bund, Ländern und Gemeinden. Von verschiedenen Seiten ist die Kritik gekommen, dass die Reformen zu wenig weit gehen würden. Der Bundeskanzler wiederum spricht von einem großen Schritt in die richtige Richtung. Peter Daser berichtet.
3: Der Bundeskanzler zählt konkrete Punkte auf, die sich im täglichen Leben verbessern sollen durch die jüngst präsentierten Reformen, jedenfalls als Ziel. Schnellere Behandlungstermine zum Beispiel, keine mehrfachen Befunde mehr, kein mehrfaches Vorlegen amtlicher Urkunden oder niedrigere Netzkosten beim Strom. Christian Stocker sagt:
4: Ich erwarte nicht mehr, dass irgendetwas als großer Wurf bezeichnet wird, was die Regierung vorlegt, aber es ist ein großer Schritt. Es ist ein großer Schritt in die richtige Richtung, einer, der viele Jahre, Jahrzehnte nicht gegangen wurde und der auch in dem Zusammenwirken von Städten, Gemeinden, Ländern, Bund und Sozialversicherung so vielleicht mehr gebracht hat, als manche erwartet haben.
3: Die Reformen bei Gesundheit, Energie, Verwaltung und Bildung sollen laut dem Bundeskanzler jedenfalls noch heuer als Gesetze beschlossen werden.
1: Die Hitzewelle im Juni hat eine Debatte über die Schulferien entfacht. Aus dem von den NEOS geführten Wiener Bildungsressort kommt der Vorschlag, die Sommerferien vorzuverlegen. Und das wird jetzt auch innerhalb der Bundesregierung diskutiert. Besonders die ÖVP zeigt sich aber noch skeptisch, berichtet Viktoria Waldhäusl.
5: Bildungsminister Christoph Wiederkehr von den NEOS unterstützt die Idee, die Sommerferien vorzuverlegen.
6: Die Evidenz für eine Vorverlegung von Sommerferien zeigt ganz klar, dass im August die Tage kürzer sind, die Nächte länger und damit mehr Kühlung stattfindet.
5: Dazu SPÖ-Bildungssprecher Heinrich Himmer und dann sein ÖVP-Pendant Nico Machetti.
7: Lassen wir uns gemeinsam darüber nachdenken, wie wir Schule so gestalten können, dass sie über das ganze Jahr hinweg erträglich und aushaltbar ist.
8: Also ich glaube wirklich eine nachhaltige und tatsächliche Lösung ist natürlich, wenn man die Schulgebäude auch klimafit macht.
5: Die Vorverlegung der Sommerferien ist aber ohnehin nicht das einzige Vorhaben des Bildungsministers. Über den Sommer soll ein Plan ausgearbeitet werden, der von baulichen Maßnahmen wie Beschattung, Belüftung und Klimageräten bis zu einer Hitzefreiregelung an besonders heißen Tagen reichen soll.
1: Die folgende Information dürfte wichtig sein für alle Jungen, die zur Stellung müssen. Sophie Moseder, die Stellung beim Bundesheer wird bis Herbst zum Teil digitalisiert.
9: Schon vor dem eigentlichen Stellungstermin kann man dann persönliche Dokumente online hochladen, also zum Beispiel medizinische Befunde, Ausbildungen und auch Interessen. Bisher müssen die Kandidaten das ja zum Stellungstermin beim Bundesheer ausgedruckt mitbringen. Funktionieren soll das Ganze schrittweise. In Kärnten etwa hat die Digitalisierung schon im Juni gestartet. Bis Oktober soll es dann bei allen Stellungskommissionen in ganz Österreich funktionieren.
1: René Benko ist seit heute rechtskräftig wegen betrügerischer Krieder verurteilt. Der oberste Gerichtshof hat den Schuldspruch des Innsbrucker Landesgerichts bestätigt. Dabei ist es um die Schenkung von 300.000 Euro an Benkos Mutter gegangen, wodurch Benkos Gläubiger geschädigt wurden. Einen Freispruch aus demselben Verfahren hat der OGH außerdem aufgehoben. Bernd Koschuh informiert.
10: Es waren zwei schlechte Nachrichten, die René Benko heute in der Untersuchungshaft aus dem OGH vernehmen musste. Ein Freispruch aufgehoben, ein Schuldspruch bestätigt. Die Strafe im ursprünglichen Prozess hatte 2 Jahre Haft betragen. Nun sagt OGH-Sprecherin Alexandra Michel-Kwapinski.
11: Das Faktum, dass freigesprochen wurde, muss neu verhandelt werden und dann auch für das Gesamte eine neue Strafe festgesetzt werden.
10: Wenn aus dem Freispruch ein Schuldspruch wird, droht Benko freilich eine insgesamt höhere Strafe. Beim freigesprochenen Faktum geht es um eine Mietzinsvorauszahlung in Höhe von 360.000 Euro für eine Innsbrucker Villa. Das Erstgericht sei da auf dem falschen Dampfer gewesen, meinte die OGH-Senatsvorsitzende. Sie hat also angedeutet, dass auch dadurch Benkos Gläubiger geschädigt werden sollten. Übrigens wird Benko nun auch in Italien angeklagt, wegen Gründung einer kriminellen Vereinigung.
1: Jetzt noch ins Ausland. Bei russischen Angriffen auf Kiew sind in der vergangenen Nacht mindestens 20 Menschen getötet worden. Der Bürgermeister der ukrainischen Hauptstadt spricht von den heftigsten Angriffen seit Kriegsbeginn vor fast 4,5 Jahren. Ernst Kernmeier berichtet.
12: Mit Dutzenden Raketen und Hunderten Drohnen hat Russland in der Nacht Kiew angegriffen. Stundenlang waren in der Stadt immer wieder Explosionen zu hören. Mehrere Wohnhäuser sind schwer getroffen worden. Den ganzen Tag über waren die Einsatzkräfte mit den Aufräumarbeiten beschäftigt. Sie sei in ihrer Wohnung eingeschlossen gewesen, bis sie die Retter befreit hätten, sagt eine Frau aus einem der zerbombten Häuser. 20 Menschen wurden in Kiew getötet, mindestens 90 verletzt. Aus dem russischen Verteidigungsministerium heißt es, dass nur militärische Ziele angegriffen worden seien, als Vergeltung für ukrainische Drohnenangriffe der letzten Wochen. Die Ukraine hat mit Langstreckendrohnen große Raffinerien getroffen. In mehreren russischen Regionen mangelt es deshalb an Sprit.
1: Kurz vor dem NATO-Gipfel in Ankara hat US-Präsident Donald Trump erneut gegen mehrere NATO-Verbündete ausgeteilt. Er bezeichnete deren Beiträge für das Verteidigungsbündnis in einem Post auf der Plattform Truth Social als lächerlich. Namentlich nannte Trump Deutschland, Großbritannien und Italien. Und jetzt abschließend zum Wetter mit Daniel Zeinlinger.
13: Die nächsten Stunden sind noch überall trocken. Nach Mitternacht treffen von Deutschland her dann Regenschauer ein im Bereich von Vorarlberg bis zum Salzkammergut. Morgen der Freitag bringt eine Mischung von Sonne und Wolken, wobei es im Süden am meisten Sonnenschein gibt. Regenschauer sind besonders von Vorarlberg bis zum Wienerwald dabei. Weit im Osten und im Süden bleiben Schauer die Ausnahme. Windig morgen und 21 bis knapp 30 Grad. Ähnliche Temperatur noch am Wochenende. Der Samstag wird der sonnigere Tag, am Sonntag werden auch Regenschauer vorkommen.
1: Und in Los Angeles hat soeben die zweite Hälfte im WM-Spiel Österreich gegen Spanien begonnen. Spanien führt ja 1:0. Das war das Nachtjournal mit Tom Brandenberger. Verbringen Sie noch einen angenehmen und vielleicht auch spannenden Abend.
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1: Im Nachrichtenstudio begrüßt Sie Tom Brandenberger. Die erhoffte Sensation ist ausgeblieben. Österreich hat im WM-16-Finale gegen Spanien mit großem Einsatz alles versucht. Aber der amtierende Europameister ist seiner Favoritenrolle mehr als gerecht geworden, Gerhard Prohaska.
2: Die Spanier gewinnen 3:0 und stehen völlig verdient im Achtelfinale und das auch ungefährdet. Das war zu wenig von den Österreichern und Spanien hat zum ersten Mal bei dieser Weltmeisterschaft auch wirklich überzeugen können mit viel Ballbesitz und individueller Klasse. Und dreimal finden die Spanier dann auch die Lücke in der 36. Minute. Oyarzabal, der eine schöne Aktion vollendet. In der 66. Minute vergisst man Pedro Porro im Strafraum. Der Rechtsverteidiger ist mit dem Kopf zur Stelle zum 2:0 und Oyarzabal vollendet mit seinem zweiten Treffer in der 89. Minute zum 3:0. Die nächste Aktion, wie aus einem Guss der Spanier, die weitere Möglichkeiten hatten, die zumeist Alexander Schlager, der Torhüter der Österreicher, zunichte gemacht hat. Die Österreicher wiederum haben es nicht geschafft, gefährlich zu werden. Eine Chance von Kalajdzic war die einzige Ausbeute. Spanien steht im Achtelfinale und Österreich muss die Heimreise antreten. Die Pflicht hat man bei dieser Weltmeisterschaft mit dem Überstehen der Gruppenphase geschafft. Die Kür ist leider nicht gelungen. Österreich verliert gegen Spanien 0:3.
1: Danke, Gerhard Prohaska. Litauen lässt künftig die Stationierung von Atomwaffen auf seinem Staatsgebiet zu. Die Parlamentsparteien haben gemeinsam ein entsprechendes verfassungsrechtliches Verbot aufgehoben. Präsident Gitanas Nauseda teilt mit, Litauen müsse handlungsfähig bleiben. Das Land ist ein Nachbar Russlands. Heinz-Christian Strache kann sich über den nächsten juristischen Erfolg freuen. Der ehemalige FPÖ-Chef und Vizekanzler ist im sogenannten Lebensversicherungsprozess freigesprochen worden. Die Staatsanwaltschaft hatte Strache vorgeworfen, eine Lebensversicherung, die die FPÖ Wien abgeschlossen hatte, zu seinen Gunsten verändert zu haben. Beate Tomasovic berichtet.
3: Es sei einfach nicht widerlegbar, dass Heinz-Christian Strache eine auf ihn abgeschlossene Lebensversicherung als wirtschaftliche Absicherung gesehen habe. Es sei nicht nachweisbar, dass Strache sich die Summe entgegen eines Beschlusses der Partei zuwenden wollte, sagt der Richter. In der FPÖ Wien gab es eine solche Absicherung in Form einer Lebensversicherung schon für den Vorgänger von Strache als Obmann. Der Wert der Versicherung fast 1 Million Euro. Die Staatsanwaltschaft hat Strache vorgeworfen, eine Zusatzvereinbarung getroffen zu haben, die ihn als Begünstigter bestätigt, sodass er die Versicherung ausbezahlt bekommt. Der Richter sagt nun, dass Strache diese Zusatzvereinbarung nie benutzt habe, dass der Zweck der Versicherung immer klar gewesen sei, eine Absicherung des Obmanns. Es liegt also keine Untreue vor, deshalb der Freispruch. Das Urteil ist nicht rechtskräftig, die Staatsanwaltschaft hat keine Erklärung abgegeben.
1: Bahnfahren wird bald teurer. Die ÖBB erhöhen mit dem Fahrplanwechsel ab Mitte Dezember die Ticketpreise um durchschnittlich 3,5%. Betroffen sind Standard-Tickets und die Vorteilscard. Das waren die Nachrichten mit Tom Brandenberger. Jetzt zum Wetter.
4: Heute Nacht kommen die Temperaturen meistens unter die 20-Grad-Marke. Nur im Wiener Raum und im Burgenland können sie knapp darüber bleiben. Regenschauer sind im Laufe der Nacht von Vorarlberg bis zum Salzkammergut möglich. Und hier im Bereich der Alpen-Nordseite gibt es auch morgen immer wieder Regenschauer, mehr am Vormittag. Im Osten und im Süden regnet es nur stellenweise morgen, hier scheint länger die Sonne. Im Laufe des Nachmittags wird es dann überall immer sonniger. Windig morgen und 21 bis knapp 30 Grad am Nachmittag. Die wärmsten Orte liegen in Kärnten und in der Steiermark. So viel zum Wetter von Daniel Zeinlinger.
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1: Freitag, der 3. Juli, im Nachrichtenstudio begrüßt Sie Tom Brandenberger. Der Gegner war letztlich wie befürchtet eine Nummer zu groß. Österreichs Fußballnationalteam verliert das Spiel gegen Spanien klar mit 0:3 und scheidet damit im Sechzehntelfinale der Weltmeisterschaft aus. Daniel Kulowitz, da war für Österreich nichts zu holen.
2: 23 Torschüsse der Spanier dokumentieren, in welche Richtung das heute Abend hier gegangen ist. Nicht alles war zwar brandgefährlich, aber ein überragender Alexander Schlager hat Schlimmeres verhindert. Am Ende ein 0:3. Ralf Rangnick muss sich eingestehen, das war zu wenig.
3: Ja, wir sind natürlich enttäuscht, dass die Reise jetzt heute hier zu Ende geht. Und insgesamt muss man anerkennen, dass wir heute auf einen herausragend guten Gegner getroffen sind.
2: Gleiches meint auch Marcel Sabitzer, der den österreichischen Fußballfans dankt. Und was man hier erreicht hat, die K.O.-Phase, das wird man wahrscheinlich erst ein bisschen später realisieren.
4: Wir haben sicher Massen wieder bewegt in Österreich. Die Leute können sicherlich sich mit uns identifizieren, aber ich bin einfach nur enttäuscht, weil unser Ziel war, weiterzukommen.
2: Damit endet wohl auch eine Ära, denn es werden mehrere Nationalspieler wohl ihre Teamkarriere beenden. Ralf Rangnick wird nach dieser Weltmeisterschaft eine neue Mannschaft zusammenbauen müssen.
1: Die WM-Reise ist also im Sechzehntelfinale zu Ende. Der Aufwand für die geplante neue Bundesstaatsanwaltschaft wird etwa 9 Millionen Euro pro Jahr und 40 Planstellen betragen. Das sagte Justizministerin Sporrer von der SPÖ im Justizausschuss des Nationalrats. Der Großteil davon soll allerdings aus Umschichtungen kommen. Die reinen Mehrkosten beziffert Sporrer mit 3 Millionen Euro pro Jahr. Knapp 520.000 Kinder und Jugendliche in Wien, Niederösterreich und dem Burgenland starten heute nach der Zeugnisverteilung in die neunwöchigen Sommerferien. Für die 670.000 Schülerinnen und Schüler in den anderen Bundesländern beginnt der Urlaub erst eine Woche später. Zugfahren wird bald wieder teurer. Die ÖBB erhöhen mit dem Fahrplanwechsel ab Mitte Dezember die Ticketpreise um durchschnittlich 3,5%. Martin Rauter berichtet.
5: Es geht um die Standardtickets für die erste sowie zweite Klasse und die Vorteilskarten der ÖBB. Die Bundesbahnen argumentieren, dass die Energiepreise nach wie vor hoch sind und der Kostendruck steigt. Gleichzeitig würde sich Frühbuchen weiterhin auszahlen. Je eher man bucht, desto günstiger die Reise. In der Praxis bedeuten die durchschnittlich 3,5% Preiserhöhung ein paar Euro mehr pro Ticket. Für die Strecke von Wien nach Klagenfurt zahlen Fahrgäste heute ohne Ermäßigung zum Beispiel 69 Euro. Ab Dezember sind es dann 71,40 Euro, also knapp 2,50 Euro mehr. Bereits gestern hat der Verkehrsbund Ost in Niederösterreich und dem Burgenland die Preise einiger Tickets angehoben, ebenfalls um durchschnittlich 3,5%.
1: Der Vatikan bestätigt die Verbannung der konservativen Pius-Bruderschaft aus der katholischen Kirche. Die Bruderschaft wird exkommuniziert. Sie hat trotz Warnungen des Vatikan ohne Erlaubnis Bischöfe geweiht. Die Pius-Brüder lehnen praktisch alle Entwicklungen in der katholischen Kirche seit den 60er Jahren ab. Knapp eine Woche nach den beiden schweren Erdbeben in Venezuela ist die Zahl der bestätigten Todesfälle laut Regierung auf rund 2.300 gestiegen. Allerdings werden noch immer Zehntausende Menschen vermisst. Wie ein Wunder klingt da die Rettung eines Mannes, der jetzt noch lebend aus den Trümmern geborgen werden konnte. Katharina Wagner berichtet.
6: Jubel bricht aus in Catia la Mar an der venezolanischen Küste, als Hernán Gil Flores heute aus den Trümmern gerettet und auf einer Bahre ins Freie getragen wird. 8 Tage lang war er unter den Trümmern eines 7-stöckigen Gebäudes verschüttet. Der 43-Jährige war in dem Einkaufszentrum als Wachmann tätig gewesen. Als vor mehr als einer Woche das erste der beiden Erdbeben das Gebäude einstürzen lässt, befindet sich der Nachtwächter in seinem Wachhäuschen. Dieses wird unter den Trümmern verschüttet, doch die Kabine hält zumindest teilweise stand und wird für den Mann zum überlebenswichtigen Schutzraum. Auf Hernán Gil Flores warten eine Frau und 2 Kinder.
1: Im US-Bundesstaat Ohio haben die Behörden 16 Kinder und Jugendliche im Alter von einem Jahr bis 18 Jahren aus deren Elternhaus gerettet. Die 4 Erwachsene, die Eltern und Großeltern, wurden festgenommen. Die Kinder sollen über Jahre in einem 13 Quadratmeter großen Raum unter menschenunwürdigen Bedingungen gelebt haben, zwischen Fäkalien und Müll. Das waren die Nachrichten mit Tom Brandenberger. Zum Wetter.
7: Es geht mit gemäßigten Sommertemperaturen weiter in den nächsten Tagen und dabei ist es nicht ganz beständig. Von Nordwesten her treffen immer wieder schwache Fronten mit Schauern ein. Heute gibt es vor allem an der Alpen-Nordseite Regenschauer im Bereich von Vorarlberg bis zum Wienerwald. Weit im Osten und im Süden regnet es höchstens vereinzelt. Außerdem gibt es eine Mischung von Sonnenschein und Wolken. Insgesamt am längsten sehen wir die Sonne heute in Südösterreich. Hier werden es bis zu 30 Grad, sonst 21 bis 28 oder 29 Grad und es wird windig. So viel zum Wetter von Daniel Zeinlinger.
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1: Im Studio Sebastian Rosenauer, es ist 1 Uhr. Bei der Fußball-Weltmeisterschaft heißt es für Österreichs Nationalteam jetzt Koffer packen und ab nach Hause. Die Spanier waren im 16. Finale dann doch zu stark. Daniel Gulowitz.
2: Es war ein ewiges Hinterherhecheln und das ÖFB-Team konnte die Partie ergebnistechnisch relativ lange offen halten, selbst nach dem 1:0 durch Oyarzabal Ball in der 36. Minute. Entschieden war es aber dann nach dem 2:0-Kopftor von Porro in der 66. Das 3:0 durch Oyarzabal Ball nur noch Draufgabe. In Summe der Europameister, dem ÖFB-Team einfach in allen Belangen überlegen. Alex Schlager, unser Torhüter, hat mit unglaublichen Glanztaten noch viel Schlimmeres verhindert.
3: Am Ende des Tages ist es sehr, sehr enttäuschend, weil wir gerne einfach unser Land noch weiter repräsentieren hätten wollen. Aber ja, wir müssen das jetzt so annehmen, wie sie ist, und dann wird er da stolz überwiegen irgendwann.
2: Österreich reist erhobenen Hauptes ab. Beim WM-Comeback nach 44 Jahren hat man die K.O.-Phase erreicht. Zugleich aber wird es ein Umdenken geben müssen. Einige Spieler werden ihre Nationalteamkarrieren mit diesem WM-Out beenden.
1: Und in diesen Minuten startet schon das Spiel Portugal gegen Kroatien. Der Gewinner trifft dann im Achtelfinale auf Spanien. 9 Tote und mindestens 20 Verletzte gibt es nach einer Explosion in der syrischen Hauptstadt Damaskus. Laut den syrischen Behörden haben Unbekannte einen Sprengsatz in der Nähe des Justizpalastes platziert. Dort finden seit Wochen Prozesse gegen ehemalige Vertreter des Assad-Regimes statt, das Ende 2024 gestürzt worden war. Seit 1. Juli gelten strengere Regeln bei der Vergabe von Krediten für Gewerbeimmobilien. Denn zuletzt sind immer mehr Kredite nicht zurückgezahlt worden. Laut dem Wirtschaftsforschungsinstitut WIFO könnten durch die strengeren Regeln aber indirekt auch die Mieten steigen. Maria Kern.
4: Die verschärften Regeln für die Vergabe von Krediten für Gewerbeimmobilien würden die Kreditvergabe bremsen und damit auch den ohnedies auf einem Tiefstand befindlichen Wohnbau neuerlich dämpfen, sagt Ökonom Thomas Url vom WIFO.
5: Und wir wissen, dass ein Wegfall von Neubautätigkeit auch mietpreissteigernd wirkt.
4: Diese Mietpreissteigerungen könnten auch die Inflation geringfügig steigen lassen, so Url. Der Ökonom plädiert daher dafür, die strengeren Eigenkapitalvorschriften nur für jene Banken anzuwenden, die viele Zahlungsausfälle bei Krediten für Gewerbeimmobilien zu verzeichnen hätten. Die Finanzmarktaufsicht entgegnet, bisher seien keine Rückgänge bei der Kreditvergabe festzustellen. Sie sieht daher auch keinen Grund, die verschärften Eigenkapitalregeln zu lockern.
1: Und jetzt zum Wetter mit Nathalie Auer.
6: Recht frisch geht's durch die Nacht. Die Tiefstwerte liegen bei meist 10 bis 18 Grad. Tagsüber legen die Temperaturen dann zu. 21 bis 30 Grad erwarten uns am Nachmittag. Dabei haben wir es zeitweise sonnig. Wolken ziehen aber auch durch und besonders von Vorarlberg bis zum Bergland Oberösterreichs kann es ab und zu auch regnen. Im Osten und Süden haben wir es dagegen meist trocken und länger sonnig. Der Wind, der ist allerdings kräftig mit Böen von 40 bis zu 60 Kilometer pro Stunde. Auch am Wochenende bleibt uns der Wind und die Temperaturen ändern sich kaum.
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1: Im Studio Sebastian Rosenauer, es ist 2 Uhr. Fast 17.000 angehende Studentinnen und Studenten machen heute den Medizinaufnahmetest an den Unis in Wien, Graz, Linz und Innsbruck. Allein an der MedUni Wien kommen auf einen Studienplatz mehr als 10 Bewerberinnen und Bewerber. Anja Bachleitner berichtet.
2: Im Ringen um einen öffentlichen Studienplatz in Medizin gibt es heuer mehr Konkurrenz als noch in den Vorjahren. Alleine in Wien sind es über 8000 Bewerberinnen und Bewerber, über 500 mehr als im Vorjahr. Einen Studienplatz bekommt davon nicht einmal jeder Zehnte. 3/4 der zu vergebenden Studienplätze sind für Bewerber reserviert, die in Österreich die Matura gemacht haben. Mit der Quote will man den Anteil ausländischer, insbesondere deutscher Absolventinnen eindämmen, die nach dem Studium dann wieder abwandern. Nur eine Minderheit ergattert übrigens auf Anhieb einen Studienplatz. Im Vorjahr sind ein Drittel der Teilnehmenden schon zum zweiten Mal und 11% schon zum dritten Mal angetreten.
1: Der Nachthimmel wird immer heller und zwar will immer mehr Satelliten um die Erde kreisen. Astronomen von der europäischen Südsternwarte ESO warnen jetzt, wenn immer mehr Satelliten dazukommen, könnte der Nachthimmel um bis zu 4-mal heller werden. Seriöse Himmelsbeobachtungen wären dann nicht mehr möglich. Robert Czeppel berichtet.
3: 14.000 Satelliten befinden sich derzeit im erdnahen Orbit. In nächster Zukunft könnten es noch deutlich mehr werden, bis zu 1,7 Millionen, wenn man alle offenen Anträge zusammenrechnet.
4: Das ist wirklich zu viel.
3: Das Hauptproblem ist, so ESO-Astronom Peter Harbison, dass Satelliten Sonnenlicht reflektieren. Bei 1,7 Millionen Satelliten würde das den Nachthimmel 3- bis 4-mal heller machen, schreibt die Europäische Südsternwarte in einer Studie.
4: Kann man sich das vorstellen, dass ein wirklich finsterer, dunkler, schwarzer Nachthimmel, wenn man den mit dem freien Auge wahrnimmt, zu einem grauen, milchigen Himmel würde. Und das ist eine Katastrophe.
3: Die gute Nachricht, noch sind die Anträge nicht genehmigt. Eine gerade noch verträgliche Zahl, so rechnet die ESO vor, wären insgesamt 100.000 Satelliten.
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1: Halbzeit jetzt im 16-Finale zwischen Portugal und Kroatien. Die Portugiesen rund um den 41-jährigen Superstar Cristiano Ronaldo waren in der ersten Hälfte die aktivere Mannschaft. Trotzdem steht es nach wie vor 0:0. Der Gewinner aus diesem Match trifft im Achtelfinale auf Spanien. Und jetzt zum Wetter mit Nathalie Auer.
6: Mit einer Mischung aus Sonnenschein und Wolken geht's heute durch den Tag. Die meisten Sonnenstunden gibt's von Kärnten über das Burgenland bis ins Weinviertel. Regenschauer sind aber auch ein paar dabei, und zwar vor allem von Vorarlberg bis zum Traunviertel. Weiter im Osten und Süden sind Schauer dagegen die Ausnahme. Hier wird's auch am wärmsten mit bis zu 30 Grad. Sonst liegen die Höchstwerte bei meist 21 bis 28 Grad. Noch zum Wind. Der bläst auch heute wieder mit Böen von 40 bis zu 60 Kilometer pro Stunde. Am Wochenende bleibt es windig und ähnlich warm.
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